0: Es ist 21 Uhr.
1: Ein Bibelleseplan quer durch die ganze Bibel. Gelesen aus der Übersetzung Neues Leben. 24. Juni, Hosea Kapitel 11, die Verse 1 bis 11. Die Liebe des Herrn zu Israel. Als Israel jung war, habe ich es in mein Herz geschlossen und ich habe meinen Sohn aus Ägypten gerufen. Immer wenn ich ihn rief, lief er vor mir davon. Er opferte den Balen und verbrannte vor den Götzenstatuen Räucherwerk. Aber ich war es doch, der Israel bei seinen ersten Schritten geleitet hat. Ich hielt sie fürsorglich in meinen Armen. Sie waren sich aber gar nicht bewusst, dass ich es war, der sie geheilt hatte. Ich lenkte Israel mit Fesseln der Güte und Stricken der Liebe. Ich hob das Joch auf seinem Nacken an, um es ihm leichter zu machen, beugte mich zu ihm hinunter und gab ihm zu essen. Mein Volk weigert sich aber, zu mir zurückzukehren. Deshalb müssen sie wieder zurück nach Ägypten und Assur soll sein König sein. Der Krieg soll über ihre Städte hinwegtoben und ihre orakelnden Priester wird er wegen ihrer Pläne zum Verstummen bringen und vernichten. Aber mein Volk kann sich nicht mehr von seiner einmal gefassten Absicht befreien, mich zu verlassen. Sie nennen mich zwar den Höchsten, aber er will ihnen gar nicht mehr aufhelfen. O, wie könnte ich dich aufgeben, Ephraim? Wie könnte ich dich, Israel, im Stich lassen? Wie könnte ich dich preisgeben wie Adma und zerstören wie Seboim? Schon bei dem Gedanken daran bricht mir das Herz und ich empfinde tiefstes Mitleid für dich. Ich will meinem glühenden Zorn nicht nachgeben. Ich will Israel nicht noch einmal vernichten, denn ich bin Gott und kein Mensch. Ich bin der Heilige, der mitten unter euch wohnt und will nicht voller Zorn über euch herfallen. Denn eines Tages wird das Volk dem Herrn nachfolgen. Er wird brüllen wie ein Löwe. Ja, er, der Herr, brüllt, und die Söhne werden zitternd vom Westen zurückkehren. Sie werden bebend herankommen, so wie ein Vogel aus Ägypten herbeifliegt oder eine Taube aus Assyrien zurückkehrt. Und ich will sie wieder in ihren Häusern wohnen lassen, spricht der Herr.

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schenkst uns das Licht und du nimmst es auch fort. Und dann braucht jeder Mensch einen sicheren Hort. Eine Hand, die uns führt durch den Garten der Nacht, dass die Seele am Morgen in Frieden erwacht. Herr, du lässt uns die Wahl, welche Wege wir gehen. Schenkst uns Hoffnung und Kraft, deine Größe zu sehen. In den Stunden der Angst, in Not und Gefahr, zeigst du uns

so blind und die Zweifel sind groß, dann nimm uns an der Hand und lass sie nicht mehr los. Scheinen Mut und Geduld

0: Du hast eingeschaltet in das Programm Durch die Bibel. Und das Bibellehrer ist Prediger Elmer Reimer. 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Sie meinen, dass sie dort Recht haben, an die Sünden zu vergeben. 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Ich lade ihn nun weiter an, eingeschaltet zu bleiben, um zu sein, was wir hier von der Wahrheit lehren können in dieser Lektion. Herr, ich danke dir weiter für die Bibel und bete, dass du dein Wort nun weiter machst, erreichlich sein zu jeder Person, die du eingeschaltet hast. Amen. Hier ist weiter Matthew, Prediger Elmer Reimer.
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Er starb hier auf diese Erde für uns, er ist nu im Himmel, unsere Radung zu versichern. 24. 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
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Aber wann du bekehrt bist, hast Jesus angenommen, dann ist der Tod ein Endgang in das ewige Leben und die Ruhe beim Herr im Himmel. Halleluja! Und nicht bloß dort. 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Ich weiß, wie nehmen diese Schrift steht so, aber dort sagt, dass es bestimmt ist, für den Menschen einmal zu sterben, nicht alle Menschen. 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Söhne, die Jesus angenommen haben, und hier noch in dieser Welt wurde seine, wurde in der Entrückung geändert worden. Die wurde ohne Sturve in der Luft in die Hechte gerieben worden, dem Herr in der Luft zu treffen, wunderbar. Ich hoffe, ich kann hier noch leben, wann dort passiert. Aber so als der Herr dort will, ist mir gut. Und wann er kommt, dann wird er nicht sein, mit dem Sinn zu handeln, leben ans Haus zu nehmen. Oh, wo herrlich dort wird sein. Gottes Segen, meine Freunde.

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Römer 10, Vers 13 sagt, wer immer den Herrn in seinen Namen anruft, wird seilig worden. 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

25. Juni. Man hält mich für einen, der dem Grab schon nahe ist. Ich bin ein Mensch ohne jede Lebenskraft. Psalm 88, Vers 5. Eine Andacht von Hermann Grabe. In Wahrheit ganz hilflos. Da ist einer mitten auf dem Atlantik über Bord gefallen. Er befindet sich also in äußerster Lebensgefahr, ganz gleich, was den Absturz bewirkt hat. Hilft ihm nun der feste Glaube, er wandere in einem wunderschönen Park und er höre die Vögel in den Bäumen zwitschern? Oder etwa die Vorstellung, er müsse nur an sich selbst glauben, dann werde er den Zielhafen auch schwimmend erreichen? Wäre er nicht besser beraten, der Wahrheit ins Auge zu blicken, dass er völlig verloren ist? Vielleicht könnte er schon im nächsten Augenblick von den scharfen Zähnen eines großen Hais zerfetzt werden oder im Bauch eines Pottwals landen. Wäre ihm das klar, so würde er mit aller Kraft um Hilfe rufen und so schnell er kann das Seil mit dem Rettungsring ergreifen, das ihm von oben zugeworfen wurde. Was ich mit diesem Gleichnis sagen will: Leider versuchen die meisten Menschen, aufkommende Zukunftsängste ohne Gottes Hilfe zu überwinden. Dazu bedienen sie sich unterschiedlichster Methoden. Die einen versuchen es mit Hollywood, die anderen mit Drogen, wieder andere mit transzendentaler Meditation oder mit stoischer Philosophie, streben nach Harmonie mit der Natur. Aber nichts rettet vor dem leiblichen Tod. Und was kommt dann? Jesus Christus hat durch seinen Tod und seine Auferstehung für alle Glaubenden das Tor zu einem ewigen Leben bei Gott im Himmel geöffnet. Dieser Glaube ist das Seil mit dem Rettungsring daran, das wir ergreifen dürfen. Nötig genug haben es alle, aber der leidige Stolz hindert leider die meisten daran. Doch wenn man sich bewusst macht, worum es letztendlich geht, dann kann man diesen Stolz vielleicht überwinden und dankbar nach dem Rettungsmittel greifen, das Gott uns gezeigt hat und uns anbietet. Frage: Wie reagieren Sie auf Gottes Rettungsangebot? Tipp: Es darauf ankommen zu lassen, wäre doch zu gefährlich und auch endgültig. Bibellese: Psalm 51. Dem Chorleiter ein Psalm von David. Als der Prophet Nathan zu ihm kam, nachdem er zu Bathseba eingegangen war: Sei mir gnädig, Gott, nach deiner Gnade. Tilge meine Vergehen nach der Größe deiner Barmherzigkeit. Wasche mich völlig von meiner Schuld und reinige mich von meiner Sünde. Denn ich erkenne meine Vergehen und meine Sünde ist stets vor mir. Gegen dich allein habe ich gesündigt und getan, was böse ist in deinen Augen, damit du im Recht bist mit deinem Reden, rein erfunden in deinem Richten. Siehe, in Schuld bin ich geboren und in Sünde hat mich meine Mutter empfangen. Siehe, du hast Gefallen an Wahrheit im Innern und im Verborgenen wirst du mir Weisheit kundtun. Entsündige mich mit Isop und ich werde rein sein.

Wasche mich, und ich werde weißer sein als Schnee. Lass mich Fröhlichkeit und Freude hören. So werden die Gebeine jauchzen, die du zerschlagen hast. Verbirg dein Angesicht vor meinen Sünden und tilge alle meine Schuld. Erschaffe mir, Gott, ein reines Herz und erneuere in mir einen festen Geist. Verwirf mich nicht von deinem Angesicht und den Geist deiner Heiligkeit nimm nicht von mir. Lass mir wiederkehren die Freude deines Heils und stütze mich mit einem willigen Geist. Lehren will ich die von dir Abgefallenen deine Wege, dass die Sünder zu dir umkehren. Rette mich von Blutschuld, Gott, du Gott meiner Hilfe, so wird meine Zunge deine Gerechtigkeit jubelnd preisen. Herr, tu meine Lippen auf, dass mein Mund dein Lob verkünde. Denn du hast kein Gefallen am Schlachtopfer, sonst gebe ich es. Brandopfer gefällt dir nicht. Die Opfer Gottes sind ein zerbrochener Geist, ein zerbrochenes und zerschlagenes Herz wirst du, Gott, nicht verachten. Tue Zion Gutes in deiner Gunst, baue die Mauern Jerusalems. Dann wirst du Gefallen haben am rechten Opfern, Brandopfern und Ganzopfern. Dann wird man Stiere darbringen auf deinem Altar.

0: Es ist 8 Uhr.
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0: So schaute ich Minchens Schelte und den aufgewärmten Bohnen, die mein Magen nach den drei dicken Wurstbroten gut entbehren konnte, wohlgewappnet entgegen. Als ich zu Hause anlangte, konnte ich noch einmal aufatmen. Ich schien einen Glückstag zu haben. Minchen war nämlich gar nicht da. Und daher gab es auch keine Schelte wegen meines Ausbleibens. Sie war zum Missionskränzchen gegangen und würde erst zum Abendessen wieder zurückkehren. »Sie hat dich gar nicht vermisst«, berichtete Karl. Sie hatte es eilig fortzukommen, und artig war sie wie ein Ohrwürmchen. Ich staunte. Dieser Stimmungsumschwung war mir unverständlich. »Ich weiß auch warum«, fuhr Karl behaglich fort. »Du willst doch nicht etwa Vater wieder etwas von ihr erzählen?«, fragte ich erschrocken. »Ich denke nicht dran«, wehrte mein Bruder ab. »Aber sie ist bange in der Dunkelheit, hier den Heckenweg heraufzukommen. Besonders da unten neben den Erlenbüschen ist es ihr gruselig. Wilhelm und ich sollen sie punkt 6:30 dort abholen.« »Da hat sie sich an den richtigen, tapferen Helden gewandt«, meinte ich spöttisch. »Das glaube ich nicht, dass Minchen sich fürchtet. Das kannst du mir nicht weismachen. Denk doch, wie Mutter sogar im Stockfinstern mit dem Räuberhauptmann den Heckenweg gegangen ist und kein bisschen Angst hatte.« »Ja, unsere Mutter«, rief Lenchen, »die sagt, wenn wir von Furcht sprechen, ist Gott für mich, so trete gleich alles wider mich. So oft ich sing und bete, weicht alles hinter sich. Minchen ist nicht Mutter.« »Minchen ist aber auch so fromm«, wandte ich ein. »Sie singt und betet auch so viel.« »Hm«, erwiderte Wilhelm bedächtig. »Aber es ist ein Unterschied, ob wir viel Lieder und Bibelstellen kennen oder ob wir wirklich im Herzen fromm sind. Das kann ich nicht so erklären, aber ihr wisst wohl selber, was für ein Unterschied zwischen Mutter und Minchen ist.« »Und ob wir das wussten. Und heute weiß ich es noch besser, dass, wie der Apostel lehrt, Christus liebhaben viel besser ist als alles Wissen. Damals aber widersprach ich noch, vielleicht weniger aus Überzeugung, sondern eher aus der Lust zum Widerpart halten, wie sie mich oft gegenüber meinen größeren Brüdern überkam. »Minchen ist auch nicht bange«, behauptete ich, »und wenn da unten sogar ein Gespenst stände, so würde sie mit ihrer hellen Stimme ein Lied singen und daran vorbeigehen.«
1: »Meinste«, brummte Karl.
0: »Gespenster gibt es ja gar nicht«, piepste unser Jüngster, der Hermann, dazwischen. Auf einmal lachte Karl vor sich hin. »Was hast du?«, fragte ich.
2: »Oh, mir fällt etwas Lustiges ein«, gab er grinsend zur Antwort.
0: »Was denn, was denn?«, fragten wir. »Etwas Lustiges hört man immer gern.«
2: »Wir holen Minchen ab, wie wir versprochen haben. Wir holen sie alle ab«, erklärte er. »Aber wisst ihr wie? Als Gespenster.«
1: »Sollen wir dort unten an den Erlen Hu oder Bö schreien?«, fragte Alwine. »Und dafür knallt sie uns dann ein paar. Ich danke. Ist ja Quatsch.«
0: »Ist kein Quatsch«, widersprach Karl. »Hört doch mal erst zu.« Wir steckten die Köpfe zusammen. »Wir holen jetzt schnell unsere Betttücher«, schlug Karl vor. »Jeder nimmt einen Besen oder Schrubber oder eine Stange aus dem Keller dazu mit. Drunten am Erlenbusch hängen wir die weißen Laken über die Besenstiele.«
1: »Aber erst, wenn Minchen kommt«, fiel Alwine ein, »sonst erschrecken wir am Ende fremde Leute, etwa so einen Arbeit aus Bodes Fabrik da unten.«
2: »Der lässt sich nicht erschrecken«, beschwichtigte Karl.
0: »Nein, aber er verhaut uns nach Strich und Faden«, stimmte Lenchen unserer Alwine bei.
1: »Nun, natürlich erst, wenn Minchen kommt«, gab Karl zu. »Einer muss etwas weiter unten Posten stehen und pfeifen, wenn er sie in der Ferne sieht.«
0: »Dann kann der ja nicht mitmachen«, wandte ich ein.
2: »Am besten übernimmt Wilhelm das«, bestimmte Karl. »Der kann so rasend schnell laufen, der saust dann wieder blitz zu uns herauf, wenn er Minchen auftauchen sieht.«
0: Wilhelm schien mit diesem Auftrag einverstanden. Er nickte wenigstens vor sich hin.
2: »Ja, und dann?«, erkundigte ich mich.
0: Karl überlegte. »Dann machen wir alle mit den weißen Tüchern vor Minchen eine Verbeugung und quietschen oder brummen.«
2: »Ich weiß was«, wischte sich da unser stilles Lenchen ein. Alwine mit ihrer tiefen Stimme brummt. ganz dunkel. Annchen piepst ganz hoch. Karl und Wilhelm brüllen mit ihren rauen Männerstimmen. Ich quieke wie ein Schweinchen und Hermann quäkt wie, na, wie er immer quäkt. Nicht wie immer, wehrte Wilhelm ab. Daran könnte Minchen ihn erkennen. Dann soll er blöken wie ein Schaf, meinte Alwine.
1: Sind wir denn die Bremer Stadtmusikanten? Fragte Hermann gespannt.
2: Was sollen wir denn brummen und piepen und brüllen? Wollte Alwine wissen.
1: Ja, was denn?
2: Wir überlegten alle.
1: Nun sag doch schon was, drängte Alwine.
2: Da fiel mir etwas ein.
1: Ich weiß, was wir brummen und quieken und quaken, verkündete ich.
2: Alle 7 Jahre kommen 7 Geister.
1: Mein Vorschlag fand Anklang.
2: Wir sind aber keine 7, widersprach zwar unser Jüngster.
1: Meinst du, sie zählt uns? Spottete Karl.
2: 7 klingt besser, erklärte ich.
1: Mit ihr selber sind es 7, zählte Hermann an den Fingern.
2: Nun los, sonst wird es zu spät, feuerte ich Karl an. Wir stürmten in die Schlafzimmer, rissen die Laken aus unseren Betten, stopften sie zusammengeknufft unter den Arm, polterten in die Küche, den Keller, kehrten mit Besen, Schrubbern, 2 Latten, einer Bohnenstange zurück, und dann ging es Heidi den Berg hinab. Wilhelm rannte uns allen voraus. Kaum standen wir außer Atem und mit wildem Herzklopfen unter den Erlenbüschen, da kam Wilhelm schon wieder heraufgehetzt. Und nun hörten wir schon aus der Ferne Minchens gefühlvolle Stimme.
1: »Gute Nacht, liebste Adele, und vielen Dank für die Begleitung.«
2: »Vorwärts«, raunte Karl. Im Nu hatten wir die weißen Tücher um uns geschlagen und sie mit Besen, Schrubbern und Stangen hoch über unsere Köpfe gereckt. Minchens schlanke Gestalt tauchte auf, kam näher.
1: »Los«, kommandierte Karl leise. Feierlich langsam beugten sich die weißen Geisterhäupter nach vorn. Und zugleich setzte der Geisterchor ein. Hoch, tief, rau und heiser, piepsend, quäkend, blökend.
3: »Alle 7 Jahre kommen 7 Geister«,
1: quiekte ich als Erste.
4: »Alle 7 Jahre kommen 7 Geister«, fiel Wilhelms Brummbass ein. »Alle 7 Jahre kommen 7 Geister«, murmelte Alwine dumpf.
1: Und dann ertönte der 6-stimmige Kraus immer wieder.
3: Alle 7 Jahre kommen 7 Geister.
1: Ein geller Schrei antwortete wie ein Sopransolo. Und stolpernd, schreiend, mit beiden Händen den Rock hochhaltend, um besser vorwärts kommen zu können, raste Minchen wieder bergab.
2: »Marsch zurück«, befahl Karl. »Schnell, schnell! Sie ist in Buddes Fabrik gelaufen. Gleich kommen ein paar Arbeiter und schauen nach, was sie hier so erschreckt hat.«
1: Wir rannten kaum weniger schnell als unsere große Schwester, aber nicht wie sie bergab, sondern bergauf, nach Hause. Vielleicht hatten wir auch ebenso große Angst wie sie. Vielleicht kam es auch von dem Berganhetzen, dass mein Herz so wild hämmerte. Nun fing auch noch unser Hermann an, laut zu brüllen. Lenchen quiekte schrill auf. Sie hatte sich in ihr Leintuch verheddert und war hingefallen. Karl packte sie unsanft am Arm und riss sie hoch. Wilhelm nahm Hermann an der Hand und zog ihn mit. Sein Leintuch schleifte wie eine Schleppe hinter ihm her.
2: »Wie sollen die Betttücher bloß wieder sauber werden?« jammerte ich.
1: Daran merkt Minchen sofort, dass wir es waren.
2: »Quatsch nicht lange, lauf«, mahnte Alwine.
1: Wir waren kaum wieder in unserer Wohnstube angelangt. Die schmutzigen Laken hatten wir flüchtig in die Betten gestopft. Da hörten wir laute Männerstimmen vor der Haustür. Es klopfte. Wir schraken zusammen.
2: »Geh du! Geh du!«
1: So forderten wir uns gegenseitig auf. Schließlich gab mir Wilhelm solch einen kräftigen Stoß, dass ich beinahe von selbst in den Flur und an die Haustür gelangte. Als ich mit bebenden Händen öffnete, prallte ich erschrocken zurück. Ich hatte nichts Gutes erwartet, aber das... Das doch nicht. Totenblass hing Minchen zwischen zweien der kräftigen Arbeiter aus Buddes Fabrik. Sie hing tatsächlich. Ihr Kopf, ihre Arme, ihre Beine, alles hing kraftlos und leblos. Sie kam mir vor wie ein Gehängter. Ihre Füße berührten den Boden nicht.
5: »Nun stau nicht lang, Wicht!« schnauzte mich einer der großen, rußgeschwärzten Männer an.
6: »Dös nicht! Zeig uns lieber, wohin wir deine Schwester bringen sollen. Die muss sofort ins Bett. Die ist krank. Nervenfieber hat sie oder sowas. Geschrien hat sie, wie nicht hier scheit, als sie bei uns in die Fabrik reingestürzt kam. Sie war schon nicht mehr klar, hat von Geistern und sowas gefaselt.«
1: Ich stolperte vor ihnen her, stieß Minchens Schlafzimmertür auf, wies stumm auf ihr Bett. Ich zitterte am ganzen Körper. Die anderen Geschwister drängten nun auch hinzu. Sie waren so totenblass wie Minchen. Und ich glaube, sie zitterten und bebten genauso wie ich.
6: »Nun staunt nicht, döst nicht«,
1: knurrte der handfeste Arbeiter wieder.
6: »Legt eurer Schwester einen nassen Umschlag auf den Kopf. Das hilft beim Fantasieren. Und dann, Dalli, Dalli, einer von euch zum Doktor.«
1: Im Nu war Karl verschwunden. Er dachte gar nicht daran, dass er sonst immer so bange war, allein durch die Dunkelheit zu gehen, und schon unzählige Male Mutter gebeten hatte, mich mitzuschicken, wenn er abends etwas besorgen musste. Ich lief ihm hinterher, aber ich sah ihn schon nicht mehr. So rasch war er bergab gerannt.
5: »Bring Guste mit!«
1: rief ich ihm in die Dunkelheit nach. Ob er es gehört hatte? Ich blieb im Flur stehen. Ich faltete die Hände, presste sie so fest ineinander, dass mir die Finger schmerzten.
5: »Lieber Heiland, hilf! Lieber Heiland, lass Minchen nicht sterben! Lieber Heiland, vergib uns!«
1: So murmelte ich immer wieder vor mich hin, und die Zähne klapperten mir dabei aufeinander. Ein Frieren durchschüttelte mich, überschauerte mich. Die Männer waren wieder fortgegangen. Ich blieb eine Weile im Hausflur stehen. Als ich mich endlich wieder in Minchens Schlafzimmer traute, lag sie mit geschlossenen Augen auf ihrem Bett, aber sie schlief nicht. Sie murmelte vor sich hin, schrie ab und zu auf. Meine Geschwister schauten mit entsetzten Augen auf sie herab.
5: »Träumt sie?«
1: fragte Hermann ängstlich und fasste nach meiner Hand. Lenchen schüttelte den Kopf. Sie beugte sich zu Minchen herab.
5: »Willst du etwas sagen?« fragte sie gedämpft. »Die Kinder, der Hut, die Flammen, oh die Flammen«,
1: flüsterte Minchen.
5: »Ich kann wirklich nicht mehr. Nein, Mutter, ich kann nicht. Vergib mir, es war nicht recht. Sieben Geister, sieben Geister. In der Bibel steht, wenn der böse Geist das Haus leer findet, so holt er sieben andere böse Geister und zieht mit ihnen hinein. Unser Haus ist leer, leer.«
1: Wir hatten bis hierhin schweigend gelauscht. Nun weinten wir hellauf durcheinander.
5: »Die Mutter ist nicht mehr darin«, schluchzte ich.
7: »Ja, die Mutter«,
1: klagte Lenchen, jammerte Alwine, heulte Hermann. Wir hatten gar nicht gemerkt, dass Vater zu uns getreten war. »Nein«, sagte er jetzt hinter uns, »der Herr Christus, den wir durch Mutter in unser Haus aufgenommen hatten.« Wir schluchzten noch lauter.
5: »Wir sind schuld, Vater«, erklärte Wilhelm tapfer.
7: »Ja, wir sind schuld, Vater«,
1: fielen wir anderen ein. »Wir alle sind schuld«, entgegnete Vater ernst. »Ihr nicht allein, auch ich. Wir alle müssen uns unter unsere Schuld beugen. Wir alle müssen bitten, vergib uns unsere Schuld. Und nun verlass das Zimmer. Minchen braucht Ruhe.« Wir schlichen hinaus. Oh, was für eine Stunde haben wir dann miteinander in der Wohnstube erlebt. Eine furchtbare Stunde, voller Angst und Tränen, Zittern und Beben. Eine Stunde voller Reue. Aber es war auch eine fruchtbare, eine gesegnete Stunde. Denn die Heilige Schrift sagt, die göttliche Traurigkeit wirkt eine Reue, die niemand gereut. Wir weinten und jammerten nicht nur,
2: Wir brachten unser Leid und unsere Schuld an die richtige Stelle, unter das Kreuz, und wir beteten miteinander, wie wir seit Mutter uns verlassen, nicht mehr gebetet hatten. Mir fiel ein Lied dabei ein, das sie uns gelehrt hatte. Mit zitternder Stimme hob ich an, und die anderen fielen ein und sangen leise mit. Aus tiefer Not schrei ich zu dir. Herr Gott, erhör mein Rufen, dein gnädig Ohren kehrt zu mir, und meiner Bitt sie öffne. Denn so du willst das Sehen an, was Sünd und Unrecht ist getan, wer kann, Herr, vor dir bleiben? Angespannt lauschten wir dabei auf jedes Geräusch, das zu uns aus Minchens Schlafzimmer drang. Wir hörten den Arzt kommen, hörten Gustes Stimme. Nach einer Weile, ich weiß nicht, ob eine kurze oder lange Zeit verstrichen war, trat Guste zu uns ins Zimmer. Sie setzte eine Schüssel voll Butterbrote und die aufgewärmten Reibekuchen auf den Tisch. »Esst«, befahl sie kurz. »O Guste«, rief ich ihr entgegen. »Guste«, riefen die anderen. »Schweigt und esst«, murrte sie. »Ihr braucht mir nichts zu erzählen. Ich habe im Vorbeigehen die schmutzigen Leintücher gesehen, die ihr in die Betten geknüllt habt. Ihr Ferkel, wer soll die waschen?« »Wir, wir«, erboten wir uns eifrig. »Das gäbe eine noch dreckigere Schmiere«, erwehrte Guste ab. »Natürlich muss ich mich erbarmen, ehe Minchen was merkt und sich noch mehr aufregt.« »O Guste«, rief ich wieder und umfasste stürmisch ihre breiten Hüften, »du bist ein Engel.« Sie strich mir mit ihrer rauen Hand über die wirren Haare. »Red nicht so unvernünftiges Zeug«, schalt sie. »Ich bin kein Engel, und ihr seid keine Teufel. Aber der Teufel hat sich in unsere Herzen eingeschlichen. Der muss wieder raus.« »Ist Minchen nicht tot?«, fragte Hermann angstvoll dazwischen. »Meinst du, ihr hättet sie schon tot geärgert?«, brummte Guste. »Nein, so weit ist es, Gott sei Dank, nicht gekommen. Sie hat einen Nervenzusammenbruch«, sagt der Arzt. »Sie muss einige Tage vollkommene Ruhe haben, und dann kann sie selbstverständlich auch noch nicht so schaffen wie vorher. Es war sowieso zu viel für sie. Dazu muss man auch andere Knochen haben als unser feines Mamsellchen.« Und dabei reckte sie selber ihren kräftigen Körper, dass er noch wuchtiger erschien. »Nun, es bleibt mir nichts anderes übrig, als dass ich hier einspringe«, fuhr Guste fort. »Ihr steht mir noch näher als Tante Ewertsbusch. Sie muss sich mal mit der Schwester unseres Gesellen behelfen. Sie soll später sowieso meine Stelle einnehmen, wenn ich heirate. Ich will sie noch ein oder zwei Jahre anlernen. Nun muss sie halt eine Zeit lang ohne mich schaffen. Natürlich werde ich 3 Stunden mindestens die Steine im Laden scheuern müssen, wenn ich dann wiederkomme, bis sie wieder klaren Grund haben. Naja, ich bin Komma gewöhnt.« Sie zuckte seufzend die Achseln. Doch dann hob sie ohne Seufzen ihre kräftige Rechte. »Mich könnt ihr mit paar Laken nicht in die Flucht schlagen, verstanden? Und wenn ich einen Mucks höre, dass ihr Minchen wieder ärgert...« Wir verstanden die Sprache ihrer wuchtigen Hand. Aber auch ohne dies hätten wir Besserung gelobt, hätten versprochen, uns von jetzt ab tadellos zu benehmen. Wir haben dies Versprechen gehalten. Wir waren in den folgenden 14 Tagen so sanft und artig, dass es Vater beinahe unheimlich wurde. So erzählte er lächelnd unserer lieben Mutter, als sie mit uns allen beim Wiedersehenscafé saß. Ja, oh Freude, Mutter war wieder bei uns, und mit einem Schlag war unser Haus wieder wie bisher, das sonnige Haus und unsere Familie die fröhliche Familie, wie wir von Bekannten und Verwandten bisher genannt worden waren. Und dabei war Mutter gar nicht geheilt heimgekehrt, aber wenn ihre Augen auch verdunkelt blieben, in ihr und um sie, von ihr ausstrahlend, war Licht, Licht vom unerschöpften Lichte. Wir haben ihr alle nach und nach gebeichtet, ein jeder, wie er sie gerade für sich allein haben konnte. Ich glaube, sogar Vater hat ihr gegenüber nach dem Wort des Apostels gehandelt, bekenne einer dem anderen seine Sünden. Wie leicht und froh war uns allen danach ums Herz. Als wir eines Abends wieder um Mutter geschart saßen und wir ihr unsere alten lieben Lieder sangen, da sagte ich so recht aus Herzensgrund: »Ach Mutter, du darfst nie mehr von uns gehen. Sobald du fort warst, hat sich der Teufel in unsere Herzen geschlichen.«
7: »Das macht mich traurig, Kind«, entgegnete Mutter. »Von nun an muss ich ja befürchten, dass ihr später, wenn ich nicht mehr auf Erden weile, ein Raub des bösen Feindes werdet.«
5: »Du darfst nicht sterben«, rief ich leidenschaftlich.
7: »Noch sterbe ich nicht«, tröstete Mutter, »und wann ich von euch gehen muss, das steht in Gottes Hand.« »Meine Zeit steht in seinen Händen. Aber einmal muss ich euch doch allein lassen. Ein Mächtigerer wird jedoch immer bei euch sein. Immer, hört ihr? Und vor ihm weichen alle dunklen Gewalten, alle bösen Mächte. Wisst ihr, wer er ist?« Sie schaute uns liebevoll mit ihren großen blauen Augen an, von denen man kaum glauben konnte, dass sie verdunkelt waren. »Wisst ihr, wer er ist?« wiederholte sie, und ihr Antlitz war so strahlend, als sehe sie diesen einen, als wäre der Abglanz seiner Herrlichkeit auf sie übergegangen und leuchtete nun auch auf unsere zu ihr aufgehobenen Gesichter. Und wir antworteten ihr freudig im Chor: »Er heißt Jesus Christ, der Herr Zebaoth, und ist kein anderer Gott, das Feld muss er behalten.«

Eine Geschichte zu Mutters Spruch von der Nächstenliebe will ich heute erzählen. Ich fühle mich von mir selber dazu gedrängt, weil sie mich so zeigt, wie ich als kleines Mädchen war und vielleicht jetzt noch dann und wann bin. Und zwar erscheine ich darin nicht gerade in einem verklärenden Licht. Alles, was uns unsere liebe Mutter lehrte, war für uns Kinder unumstößliche, unanfechtbare Wahrheit. Aber an dem Gebot, ihr sollt alle Menschen lieben, wagten wir manchmal verstohlen zu rütteln. Mutter gegenüber scheute ich mich natürlich, meine Einwände vorzubringen. Aber als ich einmal auf dem Schemelchen zu Füßen unserer ältesten Schwester Emma saß, schmiegte ich mich wie ein Schmeichelkätzchen an sie und fragte leise, »Emma, muss man wirklich alle Menschen lieb haben?« »Gewiss«, antwortete sie, »liebe deine Nächsten wie dich selbst. Das ist das vornehmste Gebot außer der Liebe zu Gott.« »Aber alle Menschen sind nicht meine Nächsten«, wandte ich stolz ob meiner Weisheit ein. »Doch«, entgegnete Emma fest, »alle. Wir wissen es bloß nicht oder wollen es nicht wissen.« »Aber das alte Fräulein Kreikeberg ist nicht mein Nächster«, sagte ich überzeugt. »Warum denn nicht?«, fragte meine große Schwester. »Weil sie so eklig ist«, erklärte ich. »Immer guckt sie so böse hinter ihrer Brille aus ihrem Fenster heraus, und wenn wir nur soeben an den Rosen zupfen, die an ihrer Mauer hochranken, oder wenn wir nur mal die Treppe vor ihrer Haustür rauf und runter hüpfen, dann klopft sie an die Scheibe und droht mit ihrem knochigen Finger. Huh, wie eine Hexe sieht sie aus!« »Für ihr Aussehen kann sie nichts«, sagte Emma. »Und wenn sie nicht mehr tut, als euch vom Rosenabreißen zu warnen und vom Beinbrechen zu behüten, so kann ich darin nichts Ekliges sehen. Das Unrecht scheint mir eher auf eurer Seite.« »Du bist genau wie Mutter«, murrte ich, und diesmal sollte das nicht solch ein Lob sein wie sonst, wenn ich diese Bemerkung machte. »Hoffentlich werde ich ihr immer ähnlicher«, entgegnete Emma lächelnd und durchaus nicht gekränkt. Ich stand enttäuscht von meinem Schemelchen auf und ging hinaus. Meine Liebe zu dem alten Fräulein Kreikeberg war durch dies Gespräch nicht gewachsen, noch nicht einmal aufgekeimt.

0: In jenen nebligen Novembertagen grassierten nicht nur Husten, Schnupfen und andere Erkältungskrankheiten, die man heute als Grippe und damals als Influenza bezeichnete. Eine andere Krankheit war auch wieder aufgetaucht. Eine besondere Art. Eine Unart, die so alt ist wie die Türklopfer und Hausklingeln. Wenn die Schuljugend in der Dämmerung nach Hause ging oder lief, wurde hier ein Türklopfer in Bewegung gesetzt, dass es dumpf durch die stillen Straßen dröhnte. Dort, an dem blank geputzten Griff einer Klingel gezogen, die mit lauter Stimme grell daherschmetterte. In meiner Klasse trat diese Seuche am heftigsten auf. Sie steckte sogar die stillsten und artigsten Kinder an. Täglich wurde sich gerühmt, wo sie am Abend vorher geschellt, gepocht, geklingelt hatten. Täglich wurde geplant, wo sie ihre Tapferkeit weiter erproben wollten. Diese seltsame Krankheit schien mit einem Fieber verbunden zu sein, das die vernünftigsten Köpfe verwirrte. Ob die erregende Spannung, die damit verbunden war, mit dem heimlichen Heranschleichen, dem raschen Ziehen an den Klingelgriffen, dem Hinwegrasen, der Gefahr, erwischt zu werden, derart lockte und anreizte? Ich habe lange nicht mitgetan, selbst als die ruhige, besonnene Lydia Weber zu guter Letzt oder schlechter Letzt angesteckt wurde und sich erdreistete und aufraffte, an ihrem eigenen Klingelzug zu zerren. Ich will mich nicht rühmen. Dieses prickelnde Verlangen, Verbotenes zu tun, war auch in mir geweckt. Der Gedanke an Mutter mag mich, wie mein ganzes Leben lang, bei mancherlei Versuchungen, eine Zeit lang bewahrt haben. Aber so gefestigt war ich noch nicht, dass ich bis aufs Blut widerstanden hätte. Warum ich mich nicht dazu aufraffte, das war kein Verdienst, sondern das lag zum großen Teil daran, dass ich mich einfach nicht aufraffen konnte. Ich war so klein, dass der Pfarrer kurz vor meiner Konfirmation noch scherzend riet, ich sollte zur Einsegnung ein Fußbänkchen mitbringen. Und ich als 18-Jährige zu meiner inneren Entrüstung noch oft von Fremden mit »Du Kleine« angeredet wurde. Vor den alten Häusern unserer Stadt waren meist Freitreppen. Die mussten erst erstiegen werden, um den Klingelzug zu erreichen. Meine größeren Mitschüler gelangten mit einem Recken ihrer Arme, höchstens mit einem kleinen Sprung so hoch. Ich aber hätte erst die Stufen hinaufklimmen und dann wieder hinabeilen müssen, und in der Zeit wäre ich bestimmt von guten Läufern erwischt oder wenigstens von der Haustür aus noch gesehen und unter Umständen auch erkannt worden. Dieses artige Antchen spottete eines Nachmittags, als der Lehrer noch nicht in der Klasse war, Lebrecht Wippermann.
1: »Feige ist sie«,
0: kröhlte aus der hintersten Bank August Bemberg. »Die ist bloß so artig und zieht nicht an einer Schelle, weil sie so klein ist und nicht daran ziehen kann«, erklärte die kluge Lydia spöttisch.
1: »Hahaha, hoho«,
0: lachten die anderen. Ich wurde zornig. »Natürlich kann ich so hoch reichen«, rief ich. »Und feige bin ich auch nicht. Ich schelle sogar dort, wo ihr euch gar nicht traut. Bei Fräulein Kreikeberg schelle ich. Ja.« Ich schaute mich triumphierend um. Die anderen staunten ungläubig. »Bei der ollen Hexe? Da traust du dich doch nicht«, meinte Gustav Wippermann. »Und ob ich mich traue«, versicherte ich stolz. »Ihr werdet sehen.«
1: »Werden wir auch«, versprach Lebrecht. »Aber erwischen lassen wir uns nicht von dem alten Drachen. Wir bleiben an der Straßenecke stehen und beobachten. Du kannst uns nichts vormachen.«
0: »Will ich auch nicht«, antwortete ich schnippisch und reckte meine kleine Stupsnase keck in die Luft. Und dabei war mir recht bänglich ums Herz. Ich sah vor mir die hohe Treppe vor Fräulein Kreikebergs schiefer beschlagenem Haus. Bis ich all diese Stufen wieder heruntergeeilt war, hatte mich die schreckliche Alte gewiss schon von oben herab mit ihrem Krückstock geangelt. Oder ich war so hastig vor lauter Angst, dass ich holterdiepolter mit meinen kurzen Beinen die hohen Stufen herunterstolperte und auf meiner Nase lag. Wie sollte ich diesem Schrecklichen entgehen?

0: In der kommenden Unterrichtsstunde war ich so unaufmerksam, dass mich der Lehrer mehrmals tadelte. Plötzlich zuckte ich auf. »Ich weiß was«, rief ich halblaut.
1: »Das freut mich«, lobte unser Lehrer. »Bisher hast du an diesem Nachmittag noch wenig gewusst, Annchen. Was weißt du denn jetzt? Was ist dir eingefallen?«
0: Ich schwieg verwirrt, errötete heiß. Die anderen grinsten. Oh, denen wollte ich es nachher schon zeigen. Aber ich konnte jetzt unmöglich dem Lehrer verraten, was ich für einen Geistesblitz gehabt hatte. Es war mir nämlich eingefallen, wie ich den Klingelzug an der Haustür erreichen konnte, ohne die hohe Treppe hinaufzusteigen. Ich hatte nachdenklich zum Fenster hinausgeschaut. Und dabei hatte ich festgestellt, dass es regnete. Nun würde ich nach dem Unterricht die paar Schritte zu Kommerzienrat Wittenstein laufen, wo meine Schwester Minchen seit ihrer Schulentlassung als Zofe wirkte. Minchen wusste, wie leicht ich mich erkältete und wie Mutter oft in Sorge um mich zartes Dingelchen war, wenn ich wieder so hustete. Darum musste Minchen mir, allein Mutter zuliebe, einen Schirm leihen. Gerade waren diese hohen, dünnen Schirme mit den langen Krücken und den gebogenen Griffen aufgekommen. Unser feines Minchen hatte solch ein modernes Wetterdach. Und damit würde ich ohne Mühe den Klingelzug erreichen. Als wir das Schulhaus verließen, erklangen einige bedauernde:
2: »Oh, wie es regnet!«
0: Ich war nicht traurig darum. Ich hatte schon befürchtet, der Regen könnte wieder aufhören. Ich lief so schnell ich konnte.
2: »Wohin willst du?« rief mir Lebrecht nach. »Glaub nur nicht, dass du uns auskneifen kannst.«
0: Ich wandte mich um.
2: »Ich denk nicht dran. Ich hol nur eben einen Schirm bei meiner Schwester.«
0: »Wir warten auf dich, und wenn's noch so regnet«, versprach August. Nun schellte ich zuerst einmal ordnungsgemäß an dem stattlichen Haus des Kommerzienrats. Minchen war nicht gerade entzückt von meinem Besuch.
2: »Was willst du denn?« fragte sie erstaunt, als sie mir öffnete.
0: »Ich habe jetzt keine Zeit. Die Damen sind für heute Abend eingeladen. Da habe ich noch viel zu tun, beim Anziehen helfen, frisieren, alles Mögliche.«
2: »Gib mir nur rasch einen Schirm«, bat ich. »Es regnet so und ich bin schon erkältet.«
0: Beinahe wäre mein Plan misslungen. Minchen wollte mir ihren alten, kurzen Schirm leihen.
2: »Der ist gut genug«, bestimmte sie.
3: »Den hat Frieda eben mitgenommen«,
0: rief da die Köchin aus ihrer Küche. »So muss ich denn meinen Guten hergeben«, seufzte Minchen und schien selber gerührt von ihrer Opferbereitschaft. Was sie aber nicht abhielt, zu drohen: »Wehe dir, wenn etwas drankommt.« Ich vergaß zu danken, so eilig hatte ich es. Minchen schaute mir nicht nach, sonst wäre sie erstaunt gewesen, denn den Schirm öffnete ich gar nicht. Richtig. An der Hausecke lauerten Lebrecht, August und Gustav auf mich. Die anderen hatte der Regen nach Hause getrieben. Wie froh wäre ich gewesen, wenn diese drei weniger wetterfest und auch verschwunden gewesen wären. Doch nun gab es kein Zurück mehr. Ohne sie eines Blickes zu würdigen, rannte ich auf Fräulein Kreikebergs Haus zu. Mit hoch erhobenem Schirm angelte ich nach dem Klingelgriff. Ich erreichte ihn, hing den Schirmgriff in den Messingring, zog. Die Glocke ließ ihre gelle, blecherne Stimme ertönen.
2: »Sie hat wirklich gezogen«,
0: rief Lebrecht aus der Ferne.
2: »Los jetzt, abhauen!«
0: Die Burschen rasten ab, und ich wollte auch in die schützende Dunkelheit entweichen. Doch was war das? Oh weh, der Schirmgriff ließ sich nicht aus dem Klingelgriff lösen. Ich zog, zog, die Glocke schepperte Sturm, Sturm. So, nun hatte ich den Schirm in der Hand, aber der prächtige Griff mit der Perlmuttverzierung hing dort oben in unerreichbarer Ferne. Ich starrte hinauf und wusste mir keinen Rat. Ich durfte nicht mit halbem Schirm fortlaufen. Aber konnte ich hier ausharren? Ich war verzweifelt. Und da, kaltes Entsetzen überlief mich, legten sich zwei knochige Hände auf meine Schultern. Fräulein Kreikeberg hatte mich erfasst. Sie lachte auf mich herab. Große, gelbe Zähne hatte sie wie die Hexe im Märchen. Ich hätte aufgeschrien vor Schreck und Furcht, aber ich konnte nicht. Ich war wie gelähmt. Ich konnte keinen Ton herausbringen. Hatte sie mich schon verzaubert?

0: Ich redete nicht, aber Fräulein Kreikeberg fing an zu sprechen.
1: »Das ist schön, Kleine, dass du mich besuchst«, sagte sie. »Als vor einigen Tagen deine liebe Mutter trotz all ihrer Arbeit mir einsamen Frau ein Plauderstündchen widmete, da hat sie mir versprochen, mir bald ein oder zwei ihrer Singvögelchen zu schicken. Da hat sie dich wohl als besonders Nettes ausgewählt. Nun komm schnell aus diesem fiesen Wetter heraus in die warme Stube.«
0: Sie nahm dabei gelassen den Schirmgriff herunter und meinte lächelnd, »Du musst noch wachsen, Kleines, damit dir das nicht noch einmal passiert.« Ganz benommen ließ ich mich ins Haus hinein und durch einen dunklen Vorraum in ein angenehm erwärmtes Zimmer schieben. Dort wagte ich endlich, mich umzusehen. Und was gab es da alles zu sehen? So schöne Sachen hatte ich noch nie erblickt. Da standen auf blanken Kommoden zierliche Porzellanfigürchen. Da blinkte und blitzte es in einem hohen Glasschrank von allerlei feinem Gerät. Ich war einfach starr, aber nicht mehr vor Angst, sondern vor Verwunderung und Bewunderung. Ich merkte gar nicht, dass das alte Fräulein hinausgegangen war. Nach einem Weilchen kam sie zurück und hatte auf einem Tablett zwei Tassen und ein dampfendes Kännchen. Schokolade war darin, und das war das erste Mal, dass ich so etwas Köstliches trank. Sogar Zuckerplätzchen aus einer bunten Blechdose gab es dazu. Und wenn sie auch etwas muffig schmeckten, so waren es doch für mich ungewohnte Leckerbissen. Als ich mitten im Schmausen war und kein bisschen Angst mehr hatte, schellte es wieder. Fräulein Kreikeberg ging zur Tür. Eine Jungenstimme ertönte im Flur. Ich erschrak. Das war Karl. Er würde doch nicht ungezogen zu dem freundlichen Fräulein sein. Gewiss waren Lebrecht, August und Gustav zu uns nach Hause gerannt und hatten berichtet, dass die alte Hexe mich gefangen genommen hätte. Hoffentlich hatte Mutter sie nicht empfangen und von meiner Missetat erfahren. Aber dann wäre Karl nicht atemlos angehetzt gekommen. Mutter wusste ja, dass das alte Fräulein mir kein Leid antat. Die drei Jungen waren sicher schlau genug gewesen, es Karl heimlich zuzuraunen, was seiner kleinen Schwester zugestoßen war. Es war ihnen immerhin hoch anzurechnen, dass sie trotz des Regenwetters und der einbrechenden Dunkelheit mich nicht ganz meinem ungewissen Schicksal überlassen hatten, wenn sie auch nicht selber als Befreier erschienen. Karl musste ich es noch höher anrechnen, dass er sich so weit überwunden hatte und sich in das gefürchtete Hexenhaus wagte. Wusste ich doch aus Erfahrung, dass Karl durchaus kein Held war. Er wagte ja noch nicht einmal, ohne meine Begleitung abends die Milch für Tante Bertha zu holen. Oh, die Milch. Die hatte ich ja ganz vergessen. Ich lief zur Tür. Fürchtete ich doch auch, Karl könnte dem lieben alten Fräulein unbesonnene Worte sagen, sie gar als Hexe titulieren. Doch so weit reichte sein Mut schon nicht mehr. »Meine Schwester, unser Annchen«, stotterte er vor dem gelben, knochigen Gesicht der Alten. »Soll ich mitgehen, Milch holen?« rief ich ihm munter zu. »Oh, Annchen«, stammelte er. »Nein, Emma holt bei dem schlechten Wetter die Milch. Sie wollte auch nach Eiern fragen, weil du doch übermorgen Geburtstag hast.«
1: »Ei, du hast Geburtstag«, fiel Fräulein Kreikeberg ein. »Da sollst du von mir auch ein Geschenk haben. Doch nun kommt beide ins Wohnzimmer. Der treue Bruder soll für sein Abholen auch ein Tässchen Schokolade haben. Und dann müsst ihr mir ein Liedchen singen, wie es mir eure liebe Mutter versprochen hat.«
0: Es wurde noch ein gemütliches Stündchen. Zuerst kaute Karl mit beiden Backen, dass bald die bunte Dose leer war. Dann sangen wir beide, als wenn wir die süße Kost noch nachträglich verdienen müssten. Und dann erzählte Fräulein Kreikeberg. Wunderbar erzählte sie von ihrem Großvater, der als Missionar bei richtigen Menschenfressern gewesen war.
1: »Hatte er denn nicht Angst, dass sie ihn auffressen wollten?« fragte Karl, und die Augen traten ihm dabei vor den Kopf. Sie taten ihm leid, dass sie nichts vom wahren Gott und Heiland wussten, erwiderte Fräulein Kreikeberg.
0: Der hatte wahrhaftig auch die Menschenfresser lieb, raunte mir Karl zu.
1: Wir müssen alle Menschen lieben, sagte ich stolz.
0: Alle auch?
1: Ich brach ab, verschluckte den Schluss des Satzes. Beinahe hätte ich vollendet, auch Fräulein Kreikeberg.

Dass ich das alte Fräulein von da an wirklich lieb hatte, ist selbstverständlich. Ich durfte sie sogar zu meinem Geburtstag einladen. Sie schenkte mir dazu eine schöne große Muschel. Ihr Großvater hatte sie einst mitgebracht. Sie liegt heute noch in meinem Raritätenschrank. Nur eine ihrer großen goldbraunen Zacken ist bei all den Umzügen und Kriegswirren, die sie mit mir erleben musste, abgebrochen. Sonst aber ist sie noch auswendig schön weiß, mit goldener Maserung und inwendig glatt und rosa. Wir Kinder hielten sie gern mit ehrfürchtigem Schauer ans Ohr und lauschten dem Rauschen der Südsee, woher sie stammte. Und ich sah dabei die ferne Insel vor mir, die Palmen, die wilden Menschenfresser, und das Rauschen der Muschel wurde ein Lied, das sang die Worte der Mutter: Wir müssen alle Menschen lieben.

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0: Es ist 9 Uhr.
1: Guten Morgen, liebe Hörer von Radio Friesland. Ich begrüße Sie ganz herzlich heute am Donnerstag, den 25. Juni, zu den Kurznachrichten am Mikrofon Maria Siemens. Der Tagesvers. Seid getrost und lasst eure Hände nicht sinken, denn euer Werk hat seinen Lohn. 2. Chronik 15, Vers 7.
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1: Heute begleitet uns wieder den ganzen Tag strahlender Sonnenschein. Die Temperatur beträgt aktuell 8 Grad und steigt am Nachmittag auf etwa 19 Grad.

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0: Einladung zur Plattdeutschen Theateraufführung. Alle Friesländer sind herzlich eingeladen zu einem Plattdeutschen Theaterabend in Volendam. Die Aufführung findet am Samstag, den 27. Juni um 19 Uhr im Auditorium Volendam statt. Gespielt wird das plattdeutsche Theaterstück Wann Nobasch Oles Woite. Der Eintritt beträgt 20.000 Gorani für Besucher ab 13 Jahre. Für das leibliche Wohl ist ebenfalls gesorgt. Die Kantine bietet verschiedene Leckereien und erfrischende Getränke an. Die Veranstalter freuen sich auf zahlreiche Besucher und einen gemütlichen Abend voller Unterhaltung. Gezeichnet Cynthia Kopp. Angebot der Kooperative für Mitglieder. Die Kooperative informiert über ein Verkaufsangebot für ihre Mitglieder. Angeboten wird ein Mitsubishi Canter LKW, Baujahr 1999, mit einem Basispreis von 25 Millionen Guaranis. Interessierte Mitglieder können sich bis zum 15. Juli melden und das Fahrzeug besichtigen. Für weitere Informationen steht Raoul Servin unter der Telefonnummer 0982 083759 zur Verfügung. Soweit mit den Kurznachrichten für heute am Donnerstag. Allen Hörern weiter einen angenehmen Tag. Auf Wiederhören.

0: Es ist 10 Uhr und 30 Minuten.
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2: Guten Abend, werte Hörerinnen und Hörer. Käthe Wiens begrüßt Sie herzlich an Ihrem Empfänger zu einer weiteren Unterhaltungssendung mit dem zweiten Buch von Gülcan Ester, Der Schleier zerriss, und so ging es weiter. In ihrem Dienst in England, der darin besteht, dass Gülcan immer wieder ihr Zeugnis erzählt, nicht nur von ihrer körperlichen Heilung, sondern auch von ihrer Begegnung mit Jesus Christus und ihrer Bekehrung zu ihm, erlebt sie nicht nur Zustimmung und Begeisterung, sondern auch Kritik und Ablehnung. Vor allem von treuen Moslems, die Gülcan vorwerfen, den Koran verraten zu haben. Deshalb wollen sie ihr den Koran nicht einmal in die Hand geben, um sich zeigen zu lassen, an welcher Stelle im Koran sie auf Jesus aufmerksam gemacht worden ist. Gülcan erinnert sich an ihren Vater, mit welchem Respekt und welcher Liebe er stets mit dem Koran umgegangen ist, und versteht deshalb besser, warum die vor ihr stehenden glühenden Mohammed-Anhänger sich weigern, ihr den Koran zu geben. Hier lese ich aus dem Buch weiter. Diese Vorstellung an meinen Vater machte mir die soeben erlebte Abfuhr etwas leichter. Freundlich sagte ich, zu Vater und Sohn gewandt: Mohammed ist mein Vorfahr. Wie können Sie da sagen, ich dürfe sein Buch nicht berühren? Darf ich als Nachkomme Mohammeds nicht einmal sein heiliges Buch anfassen? Mein Vater war ein Pir, der den Namen Shah trug. Ich heiße immer noch Gülcan Ester Shah. Die Tatsache, dass ich kein Moslem mehr bin, hat mich nicht des Vorrechts enthoben, diese Namen tragen zu dürfen. Wenn Sie Mohammed Ehre erweisen, wie Sie das ja offensichtlich tun, sollten Sie auch mir als seinem Nachkommen Respekt entgegenbringen. Ich gehöre jetzt zu Jesus Christus, von dem auch im Koran die Rede ist. Weshalb sollte ich das Buch nicht berühren dürfen, wenn Jesus selbst mir zuerst befohlen hat zu lesen, was im Koran über ihn geschrieben steht? Ich sprach einfach so, wie es mir in den Sinn kam. Bestimmt hätte ich bessere Argumente finden können, aber was ich sagte, reichte aus. Vater und Sohn musterten mich eine Weile prüfend. Besonders der Vater mit seinem langen Bart sah beinahe furchterregend aus. Schließlich reichten sie mir, wenn auch zögernd, den Koran. Ich schlug ihn auf und fand sehr schnell die Verse, die ich 3 Jahre lang treu jeden Tag gelesen hatte. Zuerst las ich sie den beiden Männern auf Arabisch vor und forderte sie anschließend auf, sie selbst noch einmal zu lesen. Als sie das getan hatten, brachten sie ihre Überzeugung unmissverständlich zum Ausdruck. Wir glauben, dass Jesus ein heiliger Mann war, und wir verehren ihn auch. Wahrscheinlich war er sogar der größte unter allen Propheten, Mohammed ausgenommen. Aber wir können einfach nicht glauben, dass er der Sohn Gottes war. Ich erkannte, wie schwer es für sie sein musste, diese Tatsache zu akzeptieren. Waren nicht auch die Juden über die gleiche Sache gestolpert? Hatten sie Jesus nicht der Gotteslästerung bezichtigt, weil er es wagte, sich mit Gott auf eine Stufe zu stellen? Dieser Vater fuhr mir mit seinem Jungen, sprach für die vielen, die gern bereit sind, Jesus als Prophet, als großen Lehrer und sogar als Boten Gottes zu akzeptieren, nicht aber als den, der er nach seinen eigenen Worten ist. Nur Gott selbst kann uns diese Wahrheit klarmachen, sagte ich, zu den beiden Männern gewandt. Ich schlug meine Bibel auf und las ihnen die Verse aus Matthäus 16, 16 und 17 vor, wo es heißt: Simon Petrus aber antwortete und sprach: Du bist der Christus, der Sohn des lebendigen Gottes. Und Jesus antwortete und sprach zu ihm: Glückselig bist du, Simon Bar-Jona, denn Fleisch und Blut haben es dir nicht geoffenbart, sondern mein Vater, der im Himmel ist. Dieses Gespräch fand im Saal vor den Ohren der Versammelten statt. Der Pastor übersetzte. Das Ergebnis erfüllte uns beide mit großer Freude, denn der Vater des Jungen sagte: Als Gott ihnen diese Wahrheit klar gemacht hat, haben sie sie geglaubt. Nun haben sie sie an uns weitergegeben. Weshalb sollten wir nicht auch daran glauben? Wir sehen, dass Jesus Christus von Gott gekommen ist und dass er größer ist als alle Propheten. Ja, er muss der Sohn Gottes sein. Das Licht Gottes hatte in ihren finsteren Herzen zu leuchten begonnen. Von Sheffield zurückgekehrt, warteten weitere Einladungen auf mich. Ich war hoch erfreut darüber, dass so viele Pakistanis das Wort Gottes hören wollten. Viele, die nur dem Namen nach Christen gewesen waren, wandten sich von Herzen zum Herrn, baten ihn um Vergebung ihrer Sünden und weihten ihm ihr Leben. Immer mehr verstand ich, warum Jesus mich gerade zu seinem Volk und nicht zu denen gesandt hatte, die das Evangelium noch nicht gehört hatten. Viele von denen, die in die Versammlungen kamen, waren in Pakistan geboren. Sie wussten um die Schwierigkeit, sich als Christ in vorwiegend muslimisch geprägten Gebieten Großbritanniens aufzuhalten, ohne den Zorn der Moslems auf sich zu ziehen. Die Art und Weise, wie meine Angehörigen mich behandelt hatten, war für sie absolut nicht neu und sie konnten gut mit mir mitfühlen. Ein festes, starkes Band der Zusammengehörigkeit wurde zwischen uns geschmiedet, während wir gemeinsam das Wirken Jesu in unserer Mitte erlebten. Ein Mann, der mit Herzbeschwerden im Krankenhaus lag, hörte mein Zeugnis. Er war entschlossen, an den Versammlungen teilzunehmen und ließ sich zu diesem Zweck beurlauben. Abend für Abend war er da und ich betete für ihn. Am letzten Abend kam er freudestrahlend nach vorne, um zu berichten, was geschehen war. Während ihm die Tränen über die Wangen liefen, begann er: Am Donnerstagabend hatte ich eine Vision, in der ich mich einer Operation unterziehen musste. Ich sah, wie bei dieser Operation Fett aus der Umgebung meines Herzens weggeschnitten wurde. Am nächsten Tag wurde ich geröntgt und als die Ärzte sich die Röntgenaufnahme ansahen, konnten sie nichts Krankhaftes mehr finden. Jesus hat mich vollkommen geheilt. Voller Freude über die Allmacht und Güte Gottes ging er nach Hause. Ein anderes ermutigendes Zeugnis kam von einer Frau, die Probleme mit ihren Augen hatte. Sie hatte die Augenabteilung eines Krankenhauses in Huddersfield aufgesucht und von den Spezialisten erfahren, dass sie innerhalb von 4 Wochen auf beiden Augen blind sein würde. Zu Tode betrübt über diese Nachricht kam sie Abend für Abend in die Versammlungen, im festen Glauben, dass Jesus auch sie heilen könne. Ihr Glaube wurde belohnt. Am letzten Abend während des Gebets rührte Jesus sie an und sie konnte augenblicklich wieder klar sehen. Als sie den Arzt von neuem aufsuchte, konnte er nichts Schlimmes mehr feststellen. Die Krankheit war völlig verschwunden. Es war anscheinend nicht zu vermeiden, dass die Zeichen, die Jesus in seiner Liebe unter uns tat, bei manchen zu der Frage führte: Schwester Gulshan, wir sehen, dass die Heilungskraft Jesu durch dich fließt. Weshalb hältst du nicht spezielle Heilungsversammlungen ab? Viele Menschen würden sich dadurch zu Christus bekehren und die Schar derer vergrößern, die seinen Namen bezeugen. Vor dieser Art von Versuchung war ich immer besonders auf der Hut gewesen. Für mich bedeutete sie nichts anderes als eine neue Version dessen, was meine Tante mir geraten hatte. Ich solle den Armen Almosen geben. Die Geschichte von der Versuchung Jesu in der Wüste war mir bei solchen Gelegenheiten stets ein besonderer Trost gewesen. War er nicht auch versucht worden, etwas zu tun, was die Menschenmassen anziehen würde, indem er Steine zu Brot machte, um der menschlichen Not zu begegnen? Doch seine Antwort: Nicht von Brot allein soll der Mensch leben, sondern von jedem Wort, das durch den Mund Gottes ausgeht, wurde meine Richtschnur und half mir, die Prioritäten richtig zu setzen. Ich hatte den Auftrag, die Botschaft Jesu weiterzugeben, die Botschaft der Errettung, und sein Volk daran zu erinnern, dass er bald wiederkommen werde.

Am 1. November traf ich mich mit einer Gruppe von Muslimfrauen in einem Klassenzimmer in Bradford. Es handelte sich um Frauen, die noch nicht lange in England waren. Mit der Verständigung gab es keine Probleme, da sie alle entweder Urdu oder Punjabi sprachen. Ich teilte ihnen zunächst kurz mit, wie Jesus Christus mir begegnet war und mich auf wunderbare Weise geheilt hatte. Anschließend war Gelegenheit zum Gedankenaustausch gegeben. Sie stellten mir etliche Fragen über meinen neuen Glauben, aber die Konsequenzen, die sich daraus ergeben würden, den Islam zu verlassen und Christ zu werden, nahmen den restlichen Vormittag in Anspruch. Eine Frau sagte zu mir: »Schwester, ich respektiere Sie und verstehe auch, was Sie uns sagen wollen. Aber ich habe Angst davor, an Jesus zu glauben, weil ich genau weiß, was passieren würde, wenn mein Mann oder mein Vater oder auch nur mein Bruder davon erführen. Ich würde von allen verachtet, vielleicht sogar aus dem Haus gejagt werden. Was sollte ich dann machen?« Wenn so etwas in Pakistan passiert, ist es für eine Frau schon schlimm genug. Aber hier in Bradford wäre es direkt katastrophal. Ich könnte es nicht ertragen. Ich empfand tiefes Mitleid mit ihr, denn ich wusste genau, wovon sie sprach und wie sie fühlte. Auch die anderen Frauen wurden langsam offener und begannen, sich mitzuteilen. Wir sind erst kürzlich nach England zu unseren Männern gekommen. Viele von ihnen sind lange Zeit allein hier gewesen. Sie wollten uns nicht holen, ehe sie eine gute Arbeitsstelle gefunden und genug Geld gespart hatten, um entweder allein oder mit jemand zusammen ein Haus zu kaufen. Wie können wir nur im Entferntesten daran denken, den islamischen Glauben aufzugeben? Wir würden ja alles, wofür unsere Männer so lange und so schwer gearbeitet haben, aufs Spiel setzen. Unser Familienleben wäre gefährdet. Sie wollen doch bestimmt nicht, dass wir unseren Männern wehtun, oder? Jawohl, fiel eine andere Frau ein. Wenn wir wenigstens Englisch könnten, wäre das alles vielleicht nicht ganz so schlimm. Dann würden wir möglicherweise Arbeit finden und selbst für uns sorgen können. Eine andere meinte: Aber was würde aus unseren Kindern? Ihr wisst doch selbst, wie es ist. Jetzt, wo wir wieder alle zusammen sind, hat man das Gefühl, nie von Pakistan weggegangen zu sein. Wir pflegen enge Kontakte zu unseren Onkeln und Tanten und deren Kindern. Wir helfen und unterstützen uns gegenseitig. Sie können doch nicht von uns verlangen, dass wir unsere Familie zerreißen. Das geht einfach nicht. In dieser Weise ging das Lamento weiter. Bald werden unsere Kinder alt genug sein, dass wir uns überlegen müssen, wen sie heiraten sollen. Wir können es uns nicht leisten, jedes Mal, wenn wir unsere Söhne und Töchter Ehepartner suchen, nach Pakistan zu fahren. Deshalb müssen wir die guten Beziehungen innerhalb unserer Volksgemeinschaft aufrechterhalten. Wir dürfen uns nicht mit den anderen entzweien. Zu viel steht auf dem Spiel. Ich beschloss, ihnen etwas über meine eigenen Erfahrungen mit meinen Angehörigen mitzuteilen. Nachdem ich von zu Hause fortgegangen war und meine Arbeitsstelle an der Sunrise School for the Blind angetreten hatte, war es mir immer noch ein Anliegen gewesen, ein gutes Verhältnis zu meinen Geschwistern beizubehalten. So hatte ich meinen jüngeren Bruder Alim Shah angerufen. »Ich dachte, du solltest wissen, dass ich Christ geworden bin«, sagte ich zu ihm. Er war entsetzt. »Was hast du getan?« schalt er. »Komm sofort nach Hause und vergiss den ganzen Blödsinn.« »Wie könnte ich, nachdem ich Jesus, den Weg, die Wahrheit und das Leben gefunden habe?« fragte ich. »Bist du denn ganz und gar verrückt geworden?« fuhr er mich an. »Wenn du weiter solche Dinge erzählst, ist meine Tür für dich ein für allemal geschlossen. Was mich angeht, bist du gestorben.« Meine Zuhörerinnen hielten förmlich die Luft an, als ich erzählte, wie das Gespräch mit meinem Bruder weitergegangen war. »Wie kann ich die Wahrheit verleugnen, nachdem ich sie endlich gefunden habe?« fragte ich. Grimmig erwiderte er: »Unter diesen Umständen ist meine Tür für dich geschlossen. Du bist tot. Ich will dich nie mehr sehen und du wirst mich auch nie mehr sehen.« Mit diesen Worten knallte er den Hörer auf die Gabel. Die Frauen sahen einander an. Sie brauchten nichts zu sagen. Jede wusste genau, was die anderen dachten. »Wenn das mir passieren würde, was dann?« Sie baten mich zu erzählen, wie es weitergegangen war, und ich fuhr mit meinem Bericht fort.
Am gleichen Tag beschloss ich, allen meinen Angehörigen reinen Wein einzuschenken und ihnen mitzuteilen, dass ich Christ geworden war. Die Reaktion meines ältesten Bruders traf mich keineswegs unvorbereitet. Er schrieb: »Liebe Schwester, du hast Allah früher sehr lieb gehabt und mein Vater hat dich sehr lieb gehabt. Du hast viel von ihm gelernt in Bezug auf den Islam. Du solltest wissen, dass die Tochter eines Sayyid nicht den Weg gehen kann, den du eingeschlagen hast. Du musst wieder umkehren. Alim hat mir mitgeteilt, dass du an Jesus als den Sohn Gottes glaubst. Das ist nicht richtig für jemand aus unserer Familie und Religionszugehörigkeit. Komm zu mir nach Hause und höre, was ich dir zu sagen habe. Wie du weißt, liegen die Urkunden für deinen gesamten Besitz bei mir. Unmöglich kann eine Christin alle diese Besitztümer erhalten. Wenn du dich nicht freiwillig vom Christentum lossagst, muss ich dich unter Umständen sogar töten. Wie du weißt, gestattet mir meine Religion, eine Schwester, die Christ geworden ist, zu töten und trotzdem Eingang ins Paradies zu finden.« Meine Geschichte schien ihre schlimmsten Befürchtungen zu bestätigen. »So etwas könnten wir nicht ertragen«, meinten sie. Ich sah sie offen an und erwiderte: »Wenn Sie Jesus Christus in Ihr Herz aufnehmen und ihn zum Herrn und Heiland Ihres Lebens machen, wird er Ihnen Kraft und Mut geben, noch schlimmere Verfolgung zu ertragen. Er ist treu und hält das, was er seinen Kindern versprochen hat.« Ihre Antwort lautete: »Wir werden beten, dass Jesus in unser Herz kommt, so wie Sie 3 Jahre lang zu ihm gebetet haben. Wenn er sich uns so offenbart, wie er Ihnen erschienen ist, dann werden wir an ihn glauben.«

Ein neues Kapitel beginnt mit der Überschrift »Die christliche Familie«. Mein Reisedienst ging mit unverminderter Intensität weiter. Kaum hatte ich eine Versammlungsreihe beendet, stand bereits die nächste an. Wie dankbar war ich meinem Herrn, dass ich nie müde noch matt wurde, sondern immer von neuem seine Kraft verspürte, die mich stützte. Das Wissen um die Quelle dieser übernatürlichen Kraft gab mir ein gesundes Durchhaltevermögen. Am 3. November kehrte ich nach Huddersfield zurück, doch ich sollte nicht lange Gelegenheit haben, mich auf meinen Lorbeeren auszuruhen. Bereits 2 Tage später war ich wieder unterwegs, diesmal mit London als Ziel. Erik brachte mich zum Busbahnhof, wo ich den Bus nach London bestieg. Bei meinem ersten Besuch vor 16 Jahren hatte ich im Rollstuhl gesessen und war mit meinen beiden Dienerinnen ans Zimmer gefesselt gewesen. Jetzt dagegen konnte ich mich frei bewegen und hinfahren, wohin ich wollte. Je näher der Bus der Hauptstadt kam, umso mehr freute ich mich auf diese Metropole, von der ich bereits so viel gehört hatte. Später sollte ich auch Gelegenheit haben, bestimmte Teile von London per Auto kennenzulernen. Pastor Daniel Singh, der mich eingeladen hatte, war der verantwortliche Leiter der asiatischen Gemeinde. Diese bestand hauptsächlich aus pakistanischen Christen. Der Pastor selbst stammte aus einer Sikh-Familie. Ich war nicht überrascht, dass er keinen Turban mehr trug, in den er sein langes Haar eingebunden hatte, auch keinen Kamm oder Dolch. »Diese Dinge haben wir gegen das Kreuz Christi eingetauscht«, erklärte er mir. »Wir tragen diese Kennzeichen des Gehorsams gegenüber den Lehren von Guru Nanak und dem Granth Sahib nicht mehr. An ihrer Stelle haben wir die Waffenrüstung Gottes angelegt, den Gürtel der Wahrheit, den Brustpanzer der Gerechtigkeit, das Evangelium des Friedens an unseren Füßen, den Schild des Glaubens, den Helm des Heils und das Schwert des Geistes.« Ich lernte seine Familie kennen, die alle Christen waren. Bei den Sikhs ist es üblich, dass sich ganze Familien zum Christentum bekehren und nicht nur Einzelpersonen. In diesen Familien herrscht dadurch natürlich eine warme, herzliche Atmosphäre. Auch die Frauen sind viel ruhiger und gelassener, da keine so strenge Unterwerfung unter den Willen der Männer von ihnen gefordert wird, wie die von den Muslimfrauen. Am 18. November wurde ich von einem Ältesten nach Bedford geholt, wo ich 3 Tage blieb. Die Gemeinde, die mich eingeladen hatte, war eine Methodistenkirche mit einem englischen Pastor. Die Mitglieder waren in der Hauptsache Inder. Mir persönlich waren die Methodisten bekannt, denn die erste Gemeinde, die ich in Pakistan nach meiner Bekehrung besucht hatte, war die Methodistenkirche in der Warren Street in Lahore gewesen. Dort hatte ich zum ersten Mal erlebt, wie schön es ist, mit anderen Christen Gemeinschaft zu haben. Es war vorgesehen, dass ich am Donnerstag, Freitag und Samstagabend Hausversammlungen mit verschiedenen Gruppen von Leuten durchführen sollte. Unter ihnen befanden sich manchmal auch Moslems. Nach der Versammlung fragte mich einmal ein Moslem: »Wie können Sie nur mit Christen zusammenleben? Sie sind doch nicht in einer christlichen Familie aufgewachsen, sondern haben den größten Teil ihres Lebens unter Moslems zugebracht.« Seine Frage war freundlich gestellt und klang nicht so aggressiv, wie ich es sonst von Moslems gewohnt war, besonders von den Männern. Er schien echtes Interesse daran zu haben, wie ich mit den Veränderungen fertig geworden war und noch fertig wurde, die natürliche Folge meiner Bekehrung zu Christus waren. Ich freute mich über die Gelegenheit, ihm zu erklären, wie ich diesbezüglich empfand und nach welchen Prinzipien ich mich zu richten versuchte. So sagte ich: »Die größte Veränderung hat in meinem Herzen stattgefunden und nicht in den äußeren Umständen. Im Neuen Testament heißt es: Ist jemand in Christus, so ist er eine neue Schöpfung. Das Alte ist vergangen, siehe, Neues ist geworden.« Weiter erklärte ich ihm, dass ich ein neuer Mensch in Jesus Christus sei, mit neuen Bindungen und auch neuen Gefühlen der Liebe und Zugehörigkeit. Ich bin durch die Liebe Jesu eins mit ihm, und weil auch andere Christen mit ihm eins sind, sind wir miteinander eins. Seine Liebe verbindet uns, und wir dürfen täglich in der Liebe zu ihm und zueinander wachsen. Andere Christen sind jetzt meine Brüder und Schwestern. In Jesus Christus sind wir zu einer neuen Familie geworden. Als Jesus mir in meinem Zimmer erschien, sagte er zu mir: »Mein Volk ist dein Volk,
und an diese wunderbare Wahrheit erinnert er mich immer wieder. Sein Volk ist mein Volk. Deshalb liebe ich meine Geschwister, wie auch Jesus von ganzem Herzen liebe. Es fällt mir überhaupt nicht schwer, mit Menschen zusammenzuleben, die zu mir gehören und die ich wie mein eigen Fleisch und Blut liebe. Mit meinen Worten über die Liebe zueinander konnte dieser Mann jedoch nichts anfangen, wie aus seiner nächsten Frage deutlich hervorging. Haben Sie noch nie daran gedacht, die Christen könnten Sie insgeheim hassen, auch wenn Sie sie nicht hassen, wollte er wissen. Was meinen Sie damit, fragte ich. Ich habe doch keinem von Ihnen etwas Böses getan. Weshalb sollten Sie mich hassen? Nun, Sie behaupten doch immer, Jesus selbst habe Sie angerührt und Ihren verkrüppelten Körper geheilt. Viele von den Christen können so etwas nicht von sich behaupten. Langsam begriff ich, was er sagen wollte. Sie meinen, die Leute wären eifersüchtig und würden mich deswegen hassen? Nun, selbst wenn sie eifersüchtig wären, was ich nicht glaube, so könnten sie sich doch eigentlich nur wünschen, dass Jesus das Gleiche für sie tun möge, egal ob sie an Körper, Seele oder Geist verkrüppelt sind. Ja, aber es ist nicht nur das. Sie sind Pakistani, ein ehemaliger Moslem. Viele Europäer meinen, das Christentum sei ihre Religion. Wenn Sie sagen, dass Jesus Sie liebt, nehmen Sie eine Liebe für sich in Anspruch, die andere gepachtet zu haben glauben. Wie wenig hatte er doch vom Wesen des Christentums begriffen.

Christus ist für alle Menschen da. Gott liebt die ganze Welt und nicht nur eine bestimmte Nation. Jesus ist für alle gestorben. Dann zitierte ich den Apostel Paulus. Da ist nicht Jude noch Grieche. Da ist nicht Sklave noch Freier. Da ist nicht Mann und Frau. Denn ihr alle seid eins in Christus Jesus. Galater 3,28. Doch mein Gegenüber gab sich nicht so leicht geschlagen und ich freute mich im Stillen darüber, denn unsere asiatische Zuhörerschaft genoss die Diskussion ganz offensichtlich. Seine nächste Frage lautete: Wie können Sie, die Sie nach dem Purda erzogen sind, zusammen mit Männern in einem Gottesdienst sitzen? Sie wissen doch, dass die muslimischen Frauen nicht in die Moschee hinein dürfen, sondern zu Hause ihre Gebete verrichten. Sollten Sie nicht das Gleiche tun? Besonders den muslimischen Männern fällt es schwer zu verstehen, wie man jahrhundertealte Traditionen in Bezug auf die Stellung von Mann und Frau, sei es zu Hause oder im Gottesdienst, so offenkundig ignorieren kann. Die Scheidelinie zwischen Männern und Frauen ist im Islam praktisch zu einem Gottesgesetz erhoben worden, auch in Bezug auf Dinge, die nicht aus dem Koran, sondern aus der Überlieferung stammen. Es fiel mir nicht leicht, eine Antwort auf diese Frage zu finden. Wenn sie zu simpel war, konnte das nur zu weiteren Missverständnissen führen. Andererseits war es nicht der richtige Zeitpunkt, um zu sehr ins Detail zu gehen. Nach kurzem Überlegen sagte ich: Gott handelt mit jedem Einzelnen von uns ganz persönlich. Wenn wir zum Gottesdienst zusammenkommen, geht es in erster Linie um Gott. Auf ihn sind unsere Gedanken und Herzen gerichtet. Unsere Liebe und Beziehung zueinander ist lediglich der Ausfluss der Beziehung zu Gott. Wenn wir ihn gemeinsam anbeten, ist sein Heiliger Geist unter uns gegenwärtig und reinigt uns von allen unwürdigen und sündhaften Gedanken, sodass wir Gott in Heiligkeit und Reinheit begegnen können. Wir sind Kinder Gottes, die ihren Vater im Himmel anbeten. Leider muss ich bekennen, dass ihn diese Gedanken nur noch mehr verwirrten. Der Heilige Geist war für ihn überhaupt kein Begriff. Hätte ich gesagt, wir würden Wasser benutzen, um uns zu reinigen, auf das Gebet vorzubereiten, hätte er das wohl wesentlich besser verstanden. So aber fasste er seine Eindrücke sehr klar in den Worten zusammen: Für mich ist das Ganze total unlogisch. Wahrscheinlich können nur Christen es verstehen. Ich konnte das, was er sagte, gut nachempfinden. Es ist wirklich nicht leicht, eine Grenze zwischen Religion und Kultur zu ziehen. Man braucht ein ganzes Leben dazu, alle notwendigen Veränderungen und Anpassungen vorzunehmen. Ich bin so froh, dass Gott viel mehr daran interessiert ist, was in unseren Herzen vorgeht und nicht in erster Linie auf unser Äußeres oder unser Verhalten schaut. Ich trage zum Beispiel nach wie vor pakistanische Kleidung. Ich liebe pakistanisches Essen und höre mit Vorliebe Lieder und Chorusse auf Urdu. Aber Sinn und Ziel meines Lebens, meine Hoffnung in Bezug auf die Zukunft und die Werte, die mir wichtig sind und nach denen ich mich zu leben bemühe, sind christlich. Nur wenn es um überlieferte Sitten und Gebräuche geht, fällt es mir manchmal schwer zu entscheiden, wo die Grenzen sind.

Heute ist meine Vision erfüllt worden. Alle Köpfe drehten sich nach ihr um. Von was für einer Vision sprach sie? Gespannt warteten die Leute auf eine Erklärung. Die Schwester begann. Im August dieses Jahres, noch bevor Schwester Gulshan in England eingetroffen war, sah ich sie in einer Vision. Ich hatte abends wie gewohnt gebetet und anschließend schenkte der Herr mir diese Vision. Ich sah Schwester Gulshan in ihrem weißen Mantel und mit der dunklen Brille. Jesus sprach zu mir, »Dies ist meine Botin an meine Schafe.« Sie sah mich an. Jesus nannte mir auch ihren vollen Namen, aber ich konnte mich hinterher nur noch an Esther erinnern. Zu mir gewandt fuhr sie fort, »Seit jenem Tag habe ich mir brennend gewünscht, sie kennenzulernen. Heute darf ich nun die Erfüllung meiner Vision erleben.« Und hier ist die Zeit zum Lesen wieder zu Ende. Ich muss mich verabschieden. In einer Woche geht es weiter mit der Geschichte von Gulshan Esther aus dem Buch »Der Schleier zerriss« und so ging es weiter. Bis dahin, gute Nacht und auf Wiederhören.

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1: Hiob hatte die 6 Schreckensbotschaften erhalten. All sein Besitz und seine Kinder waren ihm genommen. Seine Reaktion darauf war erstaunlich. Er sagte spontan: Nackt kam ich aus dem Schoß der Mutter, nackt gehe ich wieder von hier fort. Der Herr hat gegeben und der Herr hat genommen. Ich will ihm preisen, was immer er tut. Diese Demut und Ergebenheit ist fast unbegreiflich, angesichts der schweren Schicksalsschläge, die Hiob erduldet hatte. Nun kommen seine Freunde, um ihn zu trösten. Alle sitzen erst einmal 7 Tage in betroffenem Schweigen. Es scheint, als ob erst in dieser Zeit dem Hiob die Tragweite seines Unglücks voll bewusst wird. Nun fällt es ihm nicht mehr so leicht zu sagen: Der Herr hat gegeben und der Herr hat genommen, ich will ihn preisen, was immer er tut. Schwere Fragen und Probleme bewegen den armen Hiob, nachdem er sich von dem Schock erholt hat. Er hadert nicht gerade mit Gott, aber als erstes verflucht er den Tag seiner Geburt. Wir lesen jetzt einmal die erste Rede des Hiob in Kapitel 3, wo es nach der Guten Nachricht Bibel heißt: Danach öffnete Hiob seinen Mund und verfluchte seinen Tag. Und Hiob begann und sagte: Vergehen soll der Tag, an dem ich geboren wurde, und die Nacht, die sprach, ein Junge wurde empfangen. Dieser Tag sei Finsternis. Gott in der Höhe soll nicht nach ihm fragen, und kein Licht soll über ihm glänzen. Dunkel und Finsternis sollen ihn für sich fordern. Regenwolken sollen über ihm lagern, Verfinsterungen des Tages ihn erschrecken. Diese Nacht, Dunkelheit ergreife sie. Sie freue sich nicht unter den Tagen des Jahres. In die Zahl der Monate kommen sie nicht. Siehe, diese Nacht sei unfruchtbar, kein Jubel soll in sie hineinkommen. Es sollen sie die verwünschen, die den Tag verfluchen, die fähig sind, den Leviathan zu reizen. Verfinstert seien die Sterne ihrer Dämmerung. Sie hoffe auf Licht, und da sei keines, und sie schaue nicht die Wimpern der Morgenröte. Denn sie hat die Pforte meines Mutterschoßes nicht verschlossen und Unheil nicht vor meinen Augen verborgen. Warum starb ich nicht von Mutterleib an, verschied ich nicht, als ich aus dem Schoß hervorkam? Weshalb kamen Knie mir entgegen, wozu Brüste, dass ich sog? Dann läge ich jetzt da und wäre still, ich schliefe, dann hätte ich Ruhe, mit Königen und Ratgebern der Erde, die sich Trümmerstätten erbauten, oder mit Obersten, die Gold hatten und ihre Häuser mit Silber füllten. Oder wie eine verscharrte Fehlgeburt wäre ich nicht da, wie Kinder, die das Licht nie erblickt haben. Dort lassen die Gottlosen ab vom Toben, und dort ruhen die, deren Kraft erschöpft ist. Sorglos sind dort die Gefangenen allesamt. Sie hören nicht mehr die Stimme des Treibers. Klein und groß sind dort gleich. Der Knecht ist frei von seinem Herrn. Warum gibt er dem mühseligen Licht und Leben den Verbitterten, denen, die auf den Tod warten, und er ist nicht da, und die nach ihm graben mehr als nach verborgenen Schätzen, die sich bis zum Jubel freuen würden, Wonne hätten, wenn sie das Grab fänden? Dem Mann, dem sein Weg verborgen ist und Gott von allen Seiten eingeschlossen hat. Denn vor meinem Brot kommt mein Seufzen, und wie Wasser ergießt sich mein Schreien. Denn ich fürchtete einen Schrecken, und er traf mich. Und wovor mir bangte, das kam über mich. Ich hatte noch keine Ruhe und hatte noch keinen Frieden, und ich konnte noch nicht ausruhen. Da kam ein Toben. Soweit mal die Klage Hiobs. Die Reden in diesem Buch Hiob spiegeln sehr stark die Kultur und die Umstände des Orients wider. Die Sprache ist sehr bildhaft und blumenreich. Viele Aussagen wiederholen sich in verschiedenen Bildern und Vergleichen mit der Natur. Die Weisheit und Erkenntnis dieser Männer kam nicht aus Schulen und Büchern, sondern aus dem Leben, aus der Beobachtung der Menschen und ihrer Umwelt. Nun ist Hiob in großes Unglück geraten. Das erste Mal so richtig in seinem Leben. Was er am Anfang wohl selber nicht geglaubt hat, ist eingetroffen. Es fällt ihm sehr schwer, das Leiden zu ertragen. Trauer und Schmerz lassen ihn fast verzagen, und elementare Fragen fangen an, ihn zu quälen. Wozu bin ich auf der Welt? Was soll mein Leiden? Es ist alles so traurig, so hoffnungslos, so schrecklich, so schmerzhaft und leidvoll. Warum bin ich nicht gleich gestorben? Oder besser noch, ich wäre überhaupt nie geboren. Bei diesen Gedanken beginnt er, den Tag seiner Geburt zu verwünschen. Er argumentiert: Wenn es diesen einen Tag nicht gegeben hätte, dann würde ich nicht existieren, hätte meine Ruhe. In Vers 3 sagt er: Vergehen soll der Tag, an dem ich geboren wurde. Und in Vers 4: Dieser Tag sei Finsternis, dunkel, und Finsternis soll ihn für sich fordern. Regenwolken sollen sich über ihm lagern. Er freue sich nicht unter den Tagen des Jahres. In die Zahl der Monate komme er nicht. Hiob wünscht also, diese Nacht, in der er empfangen wurde, möge es überhaupt nicht geben. Dann würde es auch ihn nicht geben. Keiner würde ihn vermissen und um ihn trauern. Und er bräuchte jetzt diese Pein nicht zu erdulden. Wie eine verscharrte Fehlgeburt wäre ich nicht da, meint Hiob, wie Kinder, die das Licht nie erblickt haben. Warum starb ich nicht von Mutterschoß an? Verschied ich nicht, als ich aus dem Schoß hervorkam? So fragt Hiob in seinem Unglück. Da war noch Zeit, denkt er, wo er vom Leben noch nichts wahrgenommen hat. Er existierte zwar, aber er war sich dessen nicht bewusst. Er fühlte keinen Schmerz und keine Angst, und es wäre leicht gewesen zu sterben. Wenn er schon im Mutterleib empfangen worden war, warum ist er nicht bei der Geburt gestorben? Und bei diesem Stichwort versucht Hiob sich vorzustellen, wie es im Reich der Toten aussieht. In Vers 17 heißt es, dort lassen die Gottlosen ab vom Toben und dort ruhen die, deren Kraft erschöpft ist. Sorglos sind dort die Gefangenen allesamt. Sie hören nicht mehr die Stimme des Treibers. Klein und groß sind dort gleich und der Knecht ist frei von seinem Herrn. Soweit Hiob. Er glaubt also, dass mit dem Tod alles aus sei. Das ist so eine Vorstellung, wie sie auch heute noch viele Leute vom Tod haben. Dann ist alles aus, dann hat man keine Sorgen mehr, keine Schmerzen, keine Behinderungen und Begrenzungen. Dann ist es still und alle sind zufrieden. Das ist aber nicht, was Jesus uns im Neuen Testament lehrt. Jesus spricht von einem Gerichtstag, wo wir vor Gott erscheinen müssen. Danach gibt es nur ewiges Leben in Herrlichkeit oder ewige Pein in der Verdammnis in der Hölle. Woran Hiob hier wahrscheinlich denkt, ist der Scheol oder das Totenreich. Das ist weder die Hölle noch der Himmel. Es ist so eine Art Warteraum für sowohl Gute als auch Böse bis zum jüngsten Tag, wo Gott über alle Menschen Gericht halten wird. Im Scheol schlafen die Toten, sie befinden sich in einem Zustand der Ruhe, wo sie auch nichts wahrnehmen. Deshalb meint Hiob, dass sie keine Sorgen und keine Schmerzen haben und still und zufrieden sein werden. Wenn es also so einen Warteraum für die Verstorbenen gibt, dann müssen wir beachten, dass das nicht das ewige Leben ist. Es ist ein vorübergehender Zustand bis zu einer endgültigen Entscheidung. Verschiedene Stellen in der Bibel, besonders im Alten Testament, lassen den Gedanken zu, dass es solch ein Totenreich gibt, welches noch nicht mit der Hölle gleichzusetzen ist. Andererseits wird dieser Ort nur erwähnt, aber es gibt keine besondere Lehre Jesu oder der Apostel darüber. Hiob und seine Freunde haben offenbar an diesen Scheol geglaubt, aber nicht weitergesehen. Es fehlte ihnen mehr Licht über die Zukunft. Sie standen am Anfang der Gottesoffenbarungen. Von Verdammnis und Hölle, von Erlösung und Himmel wussten sie so gut wie nichts. Hiob wünschte sich den Tod, weil er dachte, er würde dann für immer Ruhe haben, keine Schmerzen und Ängste mehr spüren. In diesem dritten Kapitel verwünscht Hiob also den Tag seiner Geburt. Er meint, es wäre besser gewesen, er wäre nicht geboren worden. So zu denken ist verständlich angesichts der Leiden und des Elends auf der Welt. Und viele Menschen mögen so seufzen, ach, wenn ich doch nur nicht geboren wäre. Auch ich habe mir das schon oft gewünscht. Aber der Wunsch ist zwecklos und vergeblich. Es geht bei unserer Existenz nicht darum, ob wir wollen oder nicht. Keiner von uns wurde gefragt, ob er auf die Welt kommen wollte. Es geschah einfach. Völlig ohne unser Zutun und unsere Zustimmung. Wir hatten keine Möglichkeit abzulehnen oder Bedingungen zu stellen. In dieser Sache gab es für uns keine Entscheidung, die wir hätten treffen müssen. Und das ist gut so, denn wenn wir die Möglichkeit gehabt hätten, was hätten wir gesagt? Wenn Gott dich gefragt hätte, ob du ein Leben auf dieser Erde wagen möchtest, was hättest du gesagt? Ja, wenn du von vornherein wüsstest, dass es dir wie Hiob ergehen und du viel Schmerz und Qual durchmachen müsstest, würdest du vielleicht abwinken. Angesichts solcher Aussichten möchte ich lieber nicht geboren werden. Dann würde es schon lange keine Menschen mehr auf der Welt geben. Aber wer weiß, vielleicht wären wir neugierig und würden auf jeden Fall die Gelegenheit wahrnehmen wollen. Das Leben kann ja auch sehr schön sein. Viel Freude und Glück und die ganze Palette der Gefühle würde mancher bestimmt nicht verpassen wollen. Und selbst wenn wir wüssten, dass ein Leben auf Erden Kämpfe, Leiden, Ängste und Probleme mit sich bringen würde, so kann es doch sein, dass wir diese Erfahrung würden machen wollen. Es ist also müßig und nutzlos, darüber nachzudenken, welche Entscheidung wir treffen würden, wenn wir gefragt werden würden. Keiner von uns wurde gefragt. Wir alle sind hier, weil ein Höherer für uns entschieden hat. Und nun müssen wir damit fertig werden. Wir können unser Leben als Geschenk und Gelegenheit ansehen, um etwas daraus zu machen. Oder wir können es vergeuden, hassen, wegwerfen und vernichten. Ich sagte, Keiner wurde gefragt, ob er auf dieser Erde leben wolle. Das stimmt nicht ganz. Es gab einmal einen, der wurde gefragt. Er hatte die Möglichkeit zu entscheiden. Er konnte Ja oder Nein sagen. Dieser eine war Jesus Christus, der Sohn Gottes. Und er kannte die Zukunft. Er wusste genau, dass ihn hier Ablehnung, Feindschaft, Spott, Leiden und viel Schmerzen erwarten würden. Er hätte Nein sagen können. Er hätte weiter ein ruhiges Dasein in Glück und Herrlichkeit führen können. Aber er sagte ganz bewusst Ja. Er wollte sein Leben geben, um die Menschen zu erretten. Hiob war reich, es ging ihm gut. Er hatte keinen Grund, sich über den Sinn des Lebens Gedanken zu machen. Doch eines Tages traf ihn das Unglück. Er verlor all seinen Besitz und wurde bettelarm. Er verlor sein Ansehen und seine Würde. Er verlor seine große Familie und schließlich noch seine Gesundheit. Seine jetzige Lage brachte ihm Trauer, Schmach und Scham und vor allem Schmerzen und Leiden. Nun sitzt er auf einem Trümmerhaufen und hat Zeit, sich fundamentale Fragen zu stellen. Er fragt, warum bin ich zur Welt gekommen? Was ist der Sinn meines Lebens? Es kann doch nicht sein, dass ich zum Leiden und zur Qual geboren wurde. Wer kann mir Antworten geben? Wie kann ich meiner schrecklichen Lage entkommen? So ist es oft. Erst wenn wir in Probleme und Prüfungen geraten, beginnen wir, unsere Existenz auf den Grund zu gehen. Wir überdenken unsere Werte, unsere Ziele, unsere Lebensphilosophie und unseren Glauben. Manche Leute verlieren in der Hitze der Leiden und Schmerzen ihren Glauben an Gott, an seine Liebe, Gnade und Gerechtigkeit und zum Schluss auch noch an seine Existenz. Sie verlieren ihren inneren Halt und alle Hoffnung. Dann werfen sie ihr Leben weg oder ersticken ihr Leid in Alkohol, Drogen, Vergnügungen und Rausch. Andere werden verbittert, klagen Gott und ihre Mitmenschen an, werden hart, üben Gewalt und verletzen andere, wo sie nur können. Wieder andere, und dazu gehört wohl auch Hiob, fragen nach der Ursache für ihr schweres Schicksal. Sie suchen Erklärungen für ihr Leiden und für den Grund ihres Daseins. Und sie fangen an, Gott zu suchen. Und schließlich hören sie auf zu fragen, zu argumentieren und nach Erklärungen zu forschen und liefern sich und ihr Leben ganz dem allmächtigen, allwissenden und allgegenwärtigen Gott aus. Ich nehme an, dass die erste Rede Hiobs, sein Fragen nach dem Sinn seiner Geburt und seines Lebens und schließlich seines Unglücks, nicht einem trotzigen, rebellischen Herzen entsprang. Es war vielmehr ein Suchen nach Antworten, ein Erforschen des Ratschlusses Gottes, ein Versuch, sich Gott zu nähern, ihn besser zu verstehen und Hilfe und Beistand von ihm zu bekommen. Es ist wichtiger, dass uns unsere Leiden zu Gott bringen, als dass wir Antworten auf komplizierte Fragen bekommen. Hiobs Prüfungen und Leid geschahen ja nicht, damit er sich reinigen und heiligen sollte, wie die Freunde Hiobs vermuteten, sondern es sollte dazu führen, dass Gottes Ehre groß werde. Und darum geht es in dieser ganzen Geschichte. Satan will beweisen, dass der Mensch Gott nur liebt und folgt, solange es ihm gut geht. Doch Gott möchte sehen, dass das nicht stimmt und dass es auch Menschen gibt, die Gott lieben und ehren, selbst wenn er sie durch Leiden gehen lässt. Es gibt Männer und Frauen, die trotz unbeantworteter Fragen und mancher Rätsel fest an Gott glauben, ihn ehren und lieben. Und das ist wirklich etwas Großes. Wir beten. Herr, da sind sicher noch viele unbeantwortete Fragen über unser Dasein, den Sinn des Lebens und des Leidens. Wir wissen auch nicht, wie wir uns verhalten, wenn wir in solche Prüfungen geraten wie Hiob. Aber wir möchten auf jeden Fall in deiner Nähe bleiben. Dazu hilf uns. Amen.

0: Es ist 11 Uhr und 45 Minuten.
1: Guten Tag und herzlich willkommen zu den Mittagsnachrichten heute am Donnerstag, den 25. Juni 2026. Am Mikrofon Maria Siemens. Der Tagesvers: Seid getrost und lasst eure Hände nicht sinken, denn euer Werk hat seinen Lohn. 2. Chronik 15, Vers 7.
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1: Heute begleitet uns den ganzen Tag strahlender Sonnenschein. Die Temperatur beträgt aktuell 16 Grad und steigt am Nachmittag noch auf etwa 19 Grad an. Morgen wird es zunächst sonnig sein, später ziehen Wolken auf. Die Höchsttemperatur erreicht 22 Grad.
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1: Einladung zur Plattdeutschen Theateraufführung. Alle Friesländer sind herzlich eingeladen zu einem Plattdeutschen Theaterabend in Volendam. Die Aufführung findet am Samstag, den 27. Juni, um 19 Uhr im Auditorium Volendam statt. Gespielt wird das plattdeutsche Theaterstück Wann Nobasch Oles Woite. Der Eintritt beträgt 20.000 Gorani für Besucher ab 13 Jahre. Für das leibliche Wohl ist ebenfalls gesorgt. Die Kantine bietet verschiedene Leckereien und erfrischende Getränke an. Die Veranstalter freuen sich auf zahlreiche Besucher und einen gemütlichen Abend voller Unterhaltung. Gezeichnet Cynthia Kopp. Angebot der Kooperative für Mitglieder. Die Kooperative informiert über ein Verkaufsangebot für ihre Mitglieder. Angeboten wird ein Mitsubishi Canter LKW, Baujahr 1999, mit einem Basispreis von 25 Millionen Guaranis. Interessierte Mitglieder können sich bis zum 15. Juli melden und das Fahrzeug besichtigen. Für weitere Informationen steht Raoul Servin unter der Telefonnummer 0982 083759 zur Verfügung.
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1: Das Parlament genehmigt Raumfahrtprojekt mit Japan. Das paraguayische Abgeordnetenhaus hat am Dienstag eine nicht rückzahlbare Finanzhilfe Japans in Höhe von 23,6 Millionen US-Dollar für den Bau eines Weltraumtechnologiezentrums genehmigt. Wie von der Abgeordnetenkammer berichtet wird, soll die Einrichtung auf dem Campus der Nationaluniversität von Asunción in San Lorenzo entstehen. Das Projekt wird von der japanischen Entwicklungsagentur geleitet. Das Zentrum soll unter anderem Frühwarnsysteme verbessern, die Katastrophenvorsorge stärken sowie die Landwirtschaft durch moderne satellitengestützte Geodaten unterstützen. Das Gesetz geht nun zur Verkündung an die Exekutive. In Ciudad del Este erreicht die Straßenüberführung eine neue Bauphase. Nach Angaben der Tageszeitung Hoy hat der Bau des Viadukts in Ciudad del Este auf Kilometer 10 eine neue Phase erreicht. Wie vom doppelstaatlichen Wasserkraftwerk Itaipu informiert wurde, begann am Dienstag die Montage der ersten vorgefertigten Pfeiler für die Hauptstruktur des südlichen Viadukts auf der Seite des Flusses Monday. Für gestern war die Installation der Bauteile im nördlichen Abschnitt vorgesehen. Ab heute am Donnerstag sollen die Träger montiert werden. Die Überführung bei Kilometer 10 ist Teil der staatlichen Investitionen in die Verkehrsinfrastruktur des Departements Alto Paraná. Das Projekt soll den Verkehrsfluss an einem der wichtigsten Zugänge nach Ciudad del Este deutlich verbessern. Neue Gesetze stärken historisches Gedenken und Musikkultur. Nach Angaben auf der offiziellen Webseite der Regierung hat Staatspräsident Santiago Peña das Gesetz Nummer 7677 verkündet, das den Zeitraum vom 12. Juni 2025 bis zum 12. Juni 2035 zum Jahrhundert des Chaco-Friedens erklärt. Damit wird an den 100. Jahrestag des Waffenstillstands erinnert, der den Chaco-Krieg zwischen Paraguay und Bolivien beendete. Der Konflikt von 1932 bis 1935 gilt als der blutigste Krieg Südamerikas im 20. Jahrhundert. Künftig müssen staatliche, regionale und kommunale Behörden die Bezeichnung in offiziellen Dokumenten verwenden. Auch Abschlussjahrgänge von Bildungseinrichtungen und Ausbildungsstätten der Sicherheitskräfte sollen den Namen Jahrhundert des Chaco-Friedens tragen. Zudem wird mit dem Gesetz Nummer 7662 ein nationaler Musikpreis geschaffen, der künftig alle 2 Jahre paraguayische Komponisten und Musikschaffende auszeichnet. Zum 100-jährigen Bestehen der Guarania sieht das Gesetz eine besondere Würdigung dieses Musikstils vor. Die Guarania wurde von der Organisation der Vereinten Nationen für Bildung, Wissenschaft und Kultur, UNESCO, als immaterielles Kulturerbe der Menschheit anerkannt. Santiago Peña hat dem neuen Kommandanten der Nationalpolizei den offiziellen Kommandostab übergeben. Präsident Santiago Peña hatte gestern dem Generalgouverneur César Roberto Silguero Lobos den Kommandostab und eine Auszeichnung überreicht. Das berichtet das Nachrichtenportal Mega Cadena. Mit dieser Zeremonie an der Nationalen Polizeiakademie wurde die Ernennung des neuen Kommandanten und seine Beförderung in den höchsten Rang der Institution offiziell besiegelt. Silguero Lobos übernimmt die Führung der Nationalpolizei als Nachfolger von Carlos Humberto Benítez González, der künftig als Vizeminister für Innere Sicherheit im Innenministerium tätig sein wird. In seiner Antrittsrede versprach der neue Polizeichef eine ehrliche und professionelle Führung mit den Schwerpunkten Disziplin und verstärkte Bekämpfung des organisierten Verbrechens. Peña betonte bei der feierlichen Übergabe die Bedeutung einer starken Polizei für die Sicherheit der Bürger und versprach den Beamten eine bessere Ausrüstung und Ausbildung. Präsident Peña hat das offizielle Beglaubigungsschreiben des neuen chilenischen Botschafters im Regierungspalast entgegengenommen. Darüber informiert das Außenministerium. Staatspräsident Santiago Peña hatte im Beisein von Außenminister Rubén Ramírez Lezcano den neuen Botschafter der Republik Chile in Paraguay offiziell begrüßt. Bei der feierlichen Zeremonie im Regierungspalast von Asunción überreichte der Diplomat Hernán Brandes Klavik sein Beglaubigungsschreiben. Anschließend fand ein erstes Arbeitsgespräch über die bilateralen Beziehungen statt. Der neue chilenische Vertreter ist ein erfahrener Berufsdiplomat, welcher in seiner bisherigen Laufbahn unter anderem als Botschafter in Südkorea und Kenia sowie als Generalkonsul in Städten wie Buenos Aires, Mailand und Hongkong tätig war. Mit diesem traditionellen Staatsakt wird der offizielle Beginn seiner diplomatischen Mission in Paraguay besiegelt. Das MEC hat den bisher größten Skandal um hunderte gefälschte Universitätstitel aufgedeckt. Das Bildungsministerium hat nach der Aufdeckung eines massiven Betrugsskandals weitreichende Konsequenzen für die Registrierung von Hochschulabschlüssen gezogen. Wie ABC Color informiert, stehe laut Minister Luis Ramírez eine organisierte Fälschergruppe in Verdacht, rund 500 gefälschte Diplome für Lehrer und andere Berufsgruppen in Umlauf gebracht zu haben. Das Ausmaß des Betrugs erstreckt sich über das ganze Land. Nach ersten Ermittlungen haben die Behörden bereits 4 zuständige Beamte suspendiert und die ersten 145 Fälle an die Staatsanwaltschaft übergeben. Da das Ministerium die gefälschten Abschlüsse rechtlich nicht selbst annullieren darf, liegt der Fall nun bei der Justiz, die diese Titel gerichtlich für ungültig erklären muss.
2: Die internationalen Nachrichten.
1: Schwere Erdbeben erschüttern Venezuela. Am Mittwochabend haben zwei schwere Erdbeben Venezuela im Abstand von nur 39 Sekunden erschüttert. Das erste Beben hatte nach Angaben der US-Erdbebenwarte eine Stärke von 7,2, das zweite eine Stärke von 7,5. Laut Reuters wurden bislang mindestens 32 Tote und mehr als 700 Verletzte bestätigt. Die Behörden befürchten jedoch, dass die Opferzahl weiter steigt, da aus besonders schwer betroffenen Regionen wie dem Bundesstaat La Guaira noch keine vollständigen Informationen vorliegen. Zahlreiche Gebäude stürzten ein. Der internationale Flughafen bei Caracas wurde wegen Schäden geschlossen und mehr als 20 Nachbeben erschweren die Rettungsarbeiten. Eine zunächst ausgegebene Tsunami-Warnung für Teile der Karibik wurde später wieder aufgehoben. Mehrere Länder, darunter die USA, Spanien, Brasilien und El Salvador, haben Venezuela Unterstützung zugesagt. Die US-Erdbebenwarte warnte wegen der Stärke und der geringen Tiefe der Erdbeben vor möglicherweise sehr hohen Opferzahlen. Die Such- und Rettungseinsätze dauern an. USA starten Feierlichkeiten zum 250. Unabhängigkeitstags. Die USA haben mit einer Großveranstaltung in Washington die Feierlichkeiten zum 250. Jahrestag ihrer Unabhängigkeit eröffnet. Bis zum eigentlichen Jubiläum am 4. Juli finden landesweit zahlreiche Veranstaltungen statt. Wie die Tagesschau berichtet, eröffnete Präsident Donald Trump die Feierlichkeiten mit einer Rede im Zentrum der US-Hauptstadt Washington und hob die Geschichte sowie die wirtschaftliche und militärische Stärke der Vereinigten Staaten hervor. Begleitet wurde die Veranstaltung von Musik, Militärkapellen und Überflügen von Kampfflugzeugen. Kritiker werfen Trump vor, die offiziellen Feierlichkeiten für politische Botschaften und einen wahlkampfähnlichen Auftritt zu nutzen. Die Jubiläumsveranstaltungen sollen bis zum Unabhängigkeitstag am 4. Juli andauern. Das waren die Mittagsnachrichten für heute am Donnerstag. Allen Hörern weiter einen angenehmen Tag. Auf Wiederhören.

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Gehorsam, Trotz und Stolz. Wenn du diese Wied hörst, wenn die Gedanken kommen dir ab, wirst du diese wieder erklären. Fangen wir mal mit dem Wort Gehorsam an. Was bedeutet Gehorsam? Das beinhaltet zu horchen, hanhören, in Welle zu haben, zu folgen, Note geben, auch mal Entelentchen, abrechtig zu sein, sich unterzuordnen, auch unterpausen. 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Zum Beispiel, du magst deine Abgabe wertlich gaud, in der Schule oder Tüs. Deine Eltern bringen ihr voll zum Ausdruck und sagen, boah, dat hast du wertlich gaud, die Dune. 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Vielleicht hast du auch dein Ziel erreicht. Eine gaude Note schriebe zum Beispiel. Aber Stolz kann auch wat Negative sein, wenn Menschen überheblich sind oder aufwiesend. Zum Beispiel, die wette Stolz, Help unternehmen. Nee, ich will das allein tun, ich brauche keine Help. Oder jemand sagt, ich kann das viel besser als du. Ist dort gaude, wenn man sich so verhält? Du kannst ja mal, während wir das nächste Leute hören, noch ein bisschen über diese Wied nachdenken. 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

Gehorsam, Trotz, Entstolt, das sind nicht nur Weder, über die wir uns danken mögen, sondern sie beleidigen uns in unserem Alltag. Es passiert immer mal wieder, dass wir gehorsam oder ungehorsam sind, dass wir uns auch so ja stolz verhüllen oder auch mal trotzig sind. Von diesen Weder, ob im Heere oder im beobachten Verhüllen, handelt es auch in dieser Fendosche 10 Jahrstund. 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Ob das auch so ist, hör ich einfach mal ab mit seinem Tau.

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Davon hieß im zweiten Teil, den Tante Olga uns in der nächsten Kinderstunde wieder vertalen wird.

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Ab weiter hier!

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0: So schaute ich Minchens Schelte und den aufgewärmten Bohnen, die mein Magen nach den drei dicken Wurstbroten gut entbehren konnte, wohlgewappnet entgegen. Als ich zu Hause anlangte, konnte ich noch einmal aufatmen. Ich schien einen Glückstag zu haben. Minchen war nämlich gar nicht da. Und daher gab es auch keine Schelte wegen meines Ausbleibens. Sie war zum Missionskränzchen gegangen und würde erst zum Abendessen wieder zurückkehren. »Sie hat dich gar nicht vermisst«, berichtete Karl. Sie hatte es eilig fortzukommen, und artig war sie wie ein Ohrwürmchen. Ich staunte. Dieser Stimmungsumschwung war mir unverständlich. »Ich weiß auch warum«, fuhr Karl behaglich fort. »Du willst doch nicht etwa Vater wieder etwas von ihr erzählen?«, fragte ich erschrocken. »Ich denke nicht dran«, wehrte mein Bruder ab. »Aber sie ist bange in der Dunkelheit, hier den Heckenweg heraufzukommen. Besonders da unten neben den Erlenbüschen ist es ihr gruselig. Wilhelm und ich sollen sie punkt 6:30 dort abholen.« »Da hat sie sich an den richtigen, tapferen Helden gewandt«, meinte ich spöttisch. »Das glaube ich nicht, dass Minchen sich fürchtet.« »Das kannst du mir nicht weismachen. Denk doch, wie Mutter sogar im Stockfinstern mit dem Räuberhauptmann den Heckenweg gegangen ist und kein bisschen Angst hatte.« »Ja, unsere Mutter«, rief Lenchen, »die sagt, wenn wir von Furcht sprechen, ist Gott für mich, so trete gleich alles wider mich. So oft ich sing und bete, weicht alles hinter sich. Minchen ist nicht Mutter.« »Minchen ist aber auch so fromm«, wandte ich ein. »Sie singt und betet auch so viel.« erwiderte Wilhelm bedächtig. »Aber es ist ein Unterschied, ob wir viel Lieder und Bibelstellen kennen oder ob wir wirklich im Herzen fromm sind. Das kann ich nicht so erklären, aber ihr wisst wohl selber, was für ein Unterschied zwischen Mutter und Minchen ist. Und ob wir das wussten. Und heute weiß ich es noch besser, dass, wie der Apostel lehrt, Christus liebhaben viel besser ist als alles Wissen. Damals aber widersprach ich noch, vielleicht weniger aus Überzeugung, sondern eher aus der Lust zum Widerpart halten, wie sie mich oft gegenüber meinen größeren Brüdern überkam. »Minchen ist auch nicht bange«, behauptete ich, »und wenn da unten sogar ein Gespenst stände, so würde sie mit ihrer hellen Stimme ein Lied singen und daran vorbeigehen.«
1: »Meinste«, brummte Karl.
0: »Gespenster gibt es ja gar nicht«, piepste unser Jüngster, der Hermann, dazwischen. Auf einmal lachte Karl vor sich hin. »Was hast du?«, fragte ich. »Oh, mir fällt etwas Lustiges ein«, gab er grinsend zur Antwort. »Was denn, was denn?«, fragten wir. »Etwas Lustiges hört man immer gern.« »Wir holen Minchen ab, wie wir versprochen haben. Wir holen sie alle ab«, erklärte er. »Aber wisst ihr wie? Als Gespenster.« »Sollen wir dort unten an den Erlen Hu oder Bö schreien?«, fragte Alwine. »Und dafür knallt sie uns dann ein paar. Ich danke. Ist ja Quatsch.«
2: »Ist kein Quatsch«, widersprach Karl. »Hört doch mal erst zu.« Wir steckten die Köpfe zusammen. »Wir holen jetzt schnell unsere Betttücher«, schlug Karl vor. »Jeder nimmt einen Besen oder Schrubber oder eine Stange aus dem Keller dazu mit. Drunten am Erlenbusch hängen wir die weißen Laken über die Besenstiele.«
3: »Aber erst, wenn Minchen kommt«, fiel Alwine ein, »sonst erschrecken wir am Ende fremde Leute, etwa so einen Arbeiter aus Bodes Fabrik da unten.«
4: »Der lässt sich nicht erschrecken«, beschwichtigte Karl.
0: »Nein, aber er verhaut uns nach Strich und Faden«, stimmte Lenchen unserer Alwine bei.
3: »Nun, natürlich erst, wenn Minchen kommt«, gab Karl zu. »Einer muss etwas weiter unten Posten stehen und pfeifen, wenn er sie in der Ferne sieht.«
0: »Dann kann der ja nicht mitmachen«, wandte ich ein.
2: »Am besten übernimmt Wilhelm das«, bestimmte Karl. »Der kann so rasend schnell laufen, der saust dann wie der Blitz zu uns herauf, wenn er Minchen auftauchen sieht.«
0: Wilhelm schien mit diesem Auftrag einverstanden. Er nickte wenigstens vor sich hin.
2: »Ja, und dann?«, erkundigte ich mich.
0: Karl überlegte. »Dann machen wir alle mit den weißen Tüchern vor Minchen eine Verbeugung und quietschen oder brummen.«
2: »Ich weiß was«, mischte sich da unser stilles Lenchen ein. Alwine mit ihrer tiefen Stimme brummt,
3: ganz dunkel. Annchen piepst ganz hoch. Karl und Wilhelm brüllen mit ihren rauen Männerstimmen. Ich quieke wie ein Schweinchen und Hermann quäkt wie, na, wie er immer quäkt.
1: Nicht wie immer, wehrte Wilhelm ab. Daran könnte Minchen ihn erkennen.
3: Dann soll er blöken wie ein Schaf, meinte Alwine.
2: Sind wir denn die Bremer Stadtmusikanten? Fragte Hermann gespannt.
3: Was sollen wir denn brummen und piepen und brüllen? Wollte Alwine wissen.
1: Ja, was denn?
3: Wir überlegten alle.
2: Nun sag doch schon was, drängte Alwine.
3: Da fiel mir etwas ein.
2: Ich weiß, was wir brummen und quieken und quaken, verkündete ich. Alle 7 Jahre kommen 7 Geister.
3: Mein Vorschlag fand Anklang.
2: Wir sind aber keine 7, widersprach zwar unser Jüngster.
1: Meinst du, sie zählt uns? Spottete Karl.
3: 7 klingt besser, erklärte ich.
2: Mit ihr selber sind es 7, zählte Hermann an den Fingern.
3: Nun los, sonst wird es zu spät, feuerte ich Karl an.
2: Wir stürmten in die Schlafzimmer, rissen die Laken aus unseren Betten, stopften sie zusammengeknufft unter den Arm, polterten in die Küche, den Keller, kehrten mit Besen, Schrubbern, 2 Latten, einer Bohnenstange zurück, und dann ging es Heidi den Berg hinab.
3: Wilhelm rannte uns allen voraus. Kaum standen wir außer Atem und mit wildem Herzklopfen unter den Erlenbüschen, da kam Wilhelm schon wieder heraufgehetzt. Und nun hörten wir schon aus der Ferne Minchens gefühlvolle Stimme.
2: Gute Nacht, liebste Adele, und vielen Dank für die Begleitung.
3: Vorwärts, raunte Karl. Im Nu hatten wir die weißen Tücher um uns geschlagen und sie mit Besen, Schrubbern und Stangen hoch über unsere Köpfe gereckt.
2: Minchens schlanke Gestalt tauchte auf, kam näher.
3: Los, kommandierte Karl leise.
2: Feierlich langsam beugten sich die weißen Geisterhäupter nach vorn. Und zugleich setzte der Geisterchor ein. Hoch, tief, rau und heiser, piepsend, quäkend, blökend.
5: Alle 7 Jahre kommen 7 Geister,
3: quiekte ich als Erste.
1: Alle 7 Jahre kommen 7 Geister, fiel Wilhelms Brummbass ein.
6: Alle 7 Jahre kommen 7 Geister, murmelte Alwine dumpf.
2: Und dann ertönte der 6-stimmige Kraus immer wieder.
5: Alle 7 Jahre kommen 7 Geister.
2: Ein geller Schrei antwortete wie ein Sopransolo. Und stolpernd, schreiend, mit beiden Händen den Rock hochhaltend, um besser vorwärts kommen zu können, raste Minchen wieder bergab.
3: »Marsch zurück«, befahl Karl. »Schnell, schnell! Sie ist in Buddes Fabrik gelaufen. Gleich kommen ein paar Arbeiter und schauen nach, was sie hier so erschreckt hat.«
2: Wir rannten kaum weniger schnell als unsere große Schwester, aber nicht wie sie bergab, sondern bergauf, nach Hause. Vielleicht hatten wir auch ebenso große Angst wie sie. Vielleicht kam es auch von dem Berganhetzen, dass mein Herz so wild hämmerte.
3: Nun fing auch noch unser Hermann an, laut zu brüllen.
2: Lenchen quiekte schrill auf. Sie hatte sich in ihr Leintuch verheddert und war hingefallen.
3: Karl packte sie unsanft am Arm und riss sie hoch.
2: Wilhelm nahm Hermann an der Hand und zog ihn mit. Sein Leintuch schleifte wie eine Schleppe hinter ihm her.
3: »Wie sollen die Betttücher bloß wieder sauber werden?« jammerte ich.
2: Daran merkt Minchen sofort, dass wir es waren.
3: »Quatsch nicht lange, lauf«, mahnte Alwine.
2: Wir waren kaum wieder in unserer Wohnstube angelangt. Die schmutzigen Laken hatten wir flüchtig in die Betten gestopft. Da hörten wir laute Männerstimmen vor der Haustür. Es klopfte. Wir schraken zusammen.
3: »Geh du! Geh du!«
2: So forderten wir uns gegenseitig auf. Schließlich gab mir Wilhelm solch einen kräftigen Stoß, dass ich beinahe von selbst in den Flur und an die Haustür gelangte. Als ich mit bebenden Händen öffnete, prallte ich erschrocken zurück.
3: Ich hatte nichts Gutes erwartet, aber das das doch nicht. Totenblass hing Minchen zwischen zweien der kräftigen Arbeiter aus Bodes Fabrik. Sie hing tatsächlich. Ihr Kopf, ihre Arme, ihre Beine, alles hing kraftlos und leblos. Sie kam mir vor wie ein Gehängter. Ihre Füße berührten den Boden nicht.
7: »Nun stau nicht lang, Wicht!« schnauzte mich einer der großen, rußgeschwärzten Männer an. »Dös nicht! Zeig uns lieber, wohin wir deine Schwester bringen sollen. Die muss sofort ins Bett. Die ist krank. Nervenfieber hat sie oder sowas. Geschrien hat sie mir nicht hier Scheid, als sie bei uns in die Fabrik reingestürzt kam. Sie war schon nicht mehr klar, hat von Geistern und sowas gefaselt.«
3: Ich stolperte vor ihnen her, stieß Minchens Schlafzimmertür auf, wies stumm auf ihr Bett. Ich zitterte am ganzen Körper. Die anderen Geschwister drängten nun auch hinzu. Sie waren so totenblass wie Minchen. Und ich glaube, sie zitterten und bebten genauso wie ich.
7: »Nun staunt nicht, döst nicht«,
3: knurrte der handfeste Arbeiter wieder.
7: »Legt eurer Schwester einen nassen Umschlag auf den Kopf. Das hilft beim Fantasieren. Und dann, Dalli, Dalli, einer von euch zum Doktor.«
3: Im Nu war Karl verschwunden. Er dachte gar nicht daran, dass er sonst immer so bange war, allein durch die Dunkelheit zu gehen und schon unzählige Male Mutter gebeten hatte, mich mitzuschicken, wenn er abends etwas besorgen musste. Ich lief ihm hinterher, aber ich sah ihn schon nicht mehr. So rasch war er bergab gerannt.
5: »Bring Guste mit!«
3: rief ich ihm in die Dunkelheit nach. Ob er es gehört hatte? Ich blieb im Flur stehen. Ich faltete die Hände, presste sie so fest ineinander, dass mir die Finger schmerzten.
5: »Lieber Heiland, hilf! Lieber Heiland, lass Minchen nicht sterben! Lieber Heiland, vergib uns!«
3: So murmelte ich immer wieder vor mich hin, und die Zähne klapperten mir dabei aufeinander. Ein Frieren durchschüttelte mich, überschauerte mich. Die Männer waren wieder fortgegangen. Ich blieb eine Weile im Hausflur stehen. Als ich mich endlich wieder in Minchens Schlafzimmer traute, lag sie mit geschlossenen Augen auf ihrem Bett, aber sie schlief nicht. Sie murmelte vor sich hin, schrie ab und zu auf. Meine Geschwister schauten mit entsetzten Augen auf sie herab.
5: »Träumt sie?«
3: fragte Hermann ängstlich und fasste nach meiner Hand. Lenchen schüttelte den Kopf. Sie beugte sich zu Minchen herab. »Willst du etwas sagen?« fragte sie gedämpft.
5: »Die Kinder, der Hut, die Flammen, oh die Flammen«,
3: flüsterte Minchen.
5: »Ich kann wirklich nicht mehr. Nein, Mutter, ich kann nicht. Vergib mir, es war nicht recht. Sieben Geister. Sieben Geister! In der Bibel steht, wenn der böse Geist das Haus leer findet, so holt er sieben andere böse Geister und zieht mit ihnen hinein. Unser Haus ist leer. Leer!«
3: Wir hatten bis hierhin schweigend gelauscht. Nun weinten wir hell auf durcheinander.
5: »Die Mutter ist nicht mehr darin«, schluchzte ich.
8: »Ja, die Mutter«,
3: klagte Lenchen, jammerte Alwine, heulte Hermann. Wir hatten gar nicht gemerkt, dass Vater zu uns getreten war. »Nein«, sagte er jetzt hinter uns, »der Herr Christus, den wir durch Mutter in unser Haus aufgenommen hatten.« Wir schluchzten noch lauter.
9: »Wir sind schuld, Vater«, erklärte Wilhelm tapfer.
5: »Ja, wir sind schuld, Vater«,
3: fielen wir anderen ein. »Wir alle sind schuld«, entgegnete Vater ernst. »Ihr nicht allein, auch ich. Wir alle müssen uns unter unsere Schuld beugen. Wir alle müssen bitten, vergib uns unsere Schuld. Und nun verlass das Zimmer. Minchen braucht Ruhe.« Wir schlichen hinaus. Oh, was für eine Stunde haben wir dann miteinander in der Wohnstube erlebt. Eine furchtbare Stunde, voller Angst und Tränen, Zittern und Beben. Eine Stunde voller Reue. Aber es war auch eine fruchtbare, eine gesegnete Stunde. Denn die Heilige Schrift sagt, die göttliche Traurigkeit wirkt eine Reue, die niemand gereut. Wir weinten und jammerten nicht nur.
10: Wir brachten unser Leid und unsere Schuld an die richtige Stelle, unter das Kreuz, und wir beteten miteinander, wie wir seit Mutter uns verlassen, nicht mehr gebetet hatten. Mir fiel ein Lied dabei ein, das sie uns gelehrt hatte. Mit zitternder Stimme hob ich an, und die anderen fielen ein und sangen leise mit. Aus tiefer Not schrei ich zu dir. Herr Gott, erhör mein Rufen, dein gnädig Ohren kehrt zu mir, und meiner Bitt sie öffne. Denn so du willst das Sehen an, was Sünd und Unrecht ist getan, wer kann, Herr, vor dir bleiben? Angespannt lauschten wir dabei auf jedes Geräusch, das zu uns aus Minchens Schlafzimmer drang. Wir hörten den Arzt kommen, hörten Gustes Stimme. Nach einer Weile, ich weiß nicht, ob eine kurze oder lange Zeit verstrichen war, trat Guste zu uns ins Zimmer. Sie setzte eine Schüssel voll Butterbrote und die aufgewärmten Reibekuchen auf den Tisch. »Esst«, befahl sie kurz. »O Guste«, rief ich ihr entgegen. »Guste«, riefen die anderen. »Schweigt und esst«, murrte sie. »Ihr braucht mir nichts zu erzählen. Ich habe im Vorbeigehen die schmutzigen Leintücher gesehen, die ihr in die Betten geknüllt habt. Ihr Ferkel, wer soll die waschen?« »Wir, wir«, erboten wir uns eifrig. »Das gäbe eine noch dreckigere Schmiere«, er wehrte Guste ab. »Natürlich muss ich mich erbarmen, ehe Minchen was merkt und sich noch mehr aufregt.« »O Guste«, rief ich wieder und umfasste stürmisch ihre breiten Hüften, »du bist ein Engel.« Sie strich mir mit ihrer rauen Hand über die wirren Haare. »Red nicht so unvernünftiges Zeug«, schalt sie. »Ich bin kein Engel, und ihr seid keine Teufel. Aber der Teufel hat sich in unsere Herzen eingeschlichen. Der muss wieder raus.« »Ist Minchen nicht tot?«, fragte Hermann angstvoll dazwischen. »Meinst du, ihr hättet sie schon tot geärgert?«, brummte Guste. »Nein, so weit ist es, Gott sei Dank, nicht gekommen. Sie hat einen Nervenzusammenbruch«, sagt der Arzt. »Sie muss einige Tage vollkommene Ruhe haben, und dann kann sie selbstverständlich auch noch nicht so schaffen wie vorher. Es war sowieso zu viel für sie. Dazu muss man auch andere Knochen haben als unser feines Mamsellchen.« Und dabei reckte sie selber ihren kräftigen Körper, dass er noch wuchtiger erschien. »Nun, es bleibt mir nichts anderes übrig, als dass ich hier einspringe«, fuhr Guste fort. »Ihr steht mir noch näher als Tante Ewertsbusch. Sie muss sich mal mit der Schwester unseres Gesellen behelfen. Sie soll später sowieso meine Stelle einnehmen, wenn ich heirate. Ich will sie noch ein oder zwei Jahre anlernen. Nun muss sie halt eine Zeit lang ohne mich schaffen. Natürlich werde ich 3 Stunden mindestens die Steine im Laden scheuern müssen, wenn ich dann wiederkomme, bis sie wieder klaren Grund haben. Naja, ich bin Komma gewöhnt.« Sie zuckte seufzend die Achseln. Doch dann hob sie ohne Seufzen ihre kräftige Rechte. »Mich könnt ihr mit paar Laken nicht in die Flucht schlagen, verstanden? Und wenn ich einen Mucks höre, dass ihr Minchen wieder ärgert...« Wir verstanden die Sprache ihrer wuchtigen Hand. Aber auch ohne dies hätten wir Besserung gelobt, hätten versprochen, uns von jetzt ab tadellos zu benehmen. Wir haben dies Versprechen gehalten. Wir waren in den folgenden 14 Tagen so sanft und artig, dass es Vater beinahe unheimlich wurde. So erzählte er lächelnd unserer lieben Mutter, als sie mit uns allen beim Wiedersehenscafé saß. Ja, oh Freude, Mutter war wieder bei uns, und mit einem Schlag war unser Haus wieder wie bisher, das sonnige Haus und unsere Familie die fröhliche Familie, wie wir von Bekannten und Verwandten bisher genannt worden waren. Und dabei war Mutter gar nicht geheilt heimgekehrt, aber wenn ihre Augen auch verdunkelt blieben, in ihr und um sie, von ihr ausstrahlend, war Licht, Licht vom unerschöpften Lichte. Wir haben ihr alle nach und nach gebeichtet, ein jeder, wie er sie gerade für sich allein haben konnte. Ich glaube, sogar Vater hat ihr gegenüber nach dem Wort des Apostels gehandelt, bekenne einer dem anderen seine Sünden. Wie leicht und froh war uns allen danach ums Herz, als wir eines Abends wieder um Mutter geschart saßen und wir ihr unsere alten lieben Lieder sangen, da sagte ich so recht aus Herzensgrund: »Ach Mutter, du darfst nie mehr von uns gehen. Sobald du fort warst, hat sich der Teufel in unsere Herzen geschlichen.«
11: »Das macht mich traurig, Kind«, entgegnete Mutter. »Von nun an muss ich ja befürchten, dass ihr später, wenn ich nicht mehr auf Erden weile, ein Raub des bösen Feindes werdet.«
12: »Du darfst nicht sterben«, rief ich leidenschaftlich.
11: »Noch sterbe ich nicht«, tröstete Mutter, »und wann ich von euch gehen muss, das steht in Gottes Hand.« »Meine Zeit steht in seinen Händen. Aber einmal muss ich euch doch allein lassen. Ein Mächtigerer wird jedoch immer bei euch sein. Immer, hört ihr? Und vor ihm weichen alle dunklen Gewalten, alle bösen Mächte. Wisst ihr, wer er ist?« Sie schaute uns liebevoll mit ihren großen blauen Augen an, von denen man kaum glauben konnte, dass sie verdunkelt waren. »Wisst ihr, wer er ist?« wiederholte sie, und ihr Antlitz war so strahlend, als sehe sie diesen einen, als wäre der Abglanz seiner Herrlichkeit auf sie übergegangen und leuchtete nun auch auf unsere zu ihr aufgehobenen Gesichter. Und wir antworteten ihr freudig im Chor: »Er heißt Jesus Christ, der Herr Zebaoth, und ist kein anderer Gott, das Feld muss er behalten.«

0: Eine Geschichte zu Mutters Spruch von der Nächstenliebe will ich heute erzählen. Ich fühle mich von mir selber dazu gedrängt, weil sie mich so zeigt, wie ich als kleines Mädchen war und vielleicht jetzt noch dann und wann bin. Und zwar erscheine ich darin nicht gerade in einem verklärenden Licht. Alles, was uns unsere liebe Mutter lehrte, war für uns Kinder unumstößliche, unanfechtbare Wahrheit. Aber an dem Gebot, ihr sollt alle Menschen lieben, wagten wir manchmal verstohlen zu rütteln. Mutter gegenüber scheute ich mich natürlich, meine Einwände vorzubringen. Aber als ich einmal auf dem Schemelchen zu Füßen unserer ältesten Schwester Emma saß, schmiegte ich mich wie ein Schmeichelkätzchen an sie und fragte leise, »Emma, muss man wirklich alle Menschen lieb haben?« »Gewiss«, antwortete sie, »liebe deine Nächsten wie dich selbst. Das ist das vornehmste Gebot außer der Liebe zu Gott.« »Aber alle Menschen sind nicht meine Nächsten«, wandte ich stolz ob meiner Weisheit ein. »Doch«, entgegnete Emma fest, »alle. Wir wissen es bloß nicht oder wollen es nicht wissen. Aber das alte Fräulein Kreigeberg ist nicht mein Nächster«, sagte ich überzeugt. »Warum denn nicht?«, fragte meine große Schwester. »Weil sie so eklig ist«, erklärte ich. »Immer guckt sie so böse hinter ihrer Brille aus ihrem Fenster heraus, und wenn wir nur soeben an den Rosen zupfen, die an ihrer Mauer hochranken, oder wenn wir nur mal die Treppe vor ihrer Haustür rauf und runter hüpfen, dann klopft sie an die Scheibe und droht mit ihrem knochigen Finger. Huh, wie eine Hexe sieht sie aus!« »Für ihr Aussehen kann sie nichts«, sagte Emma. »Und wenn sie nicht mehr tut, als euch vom Rosenabreißen zu warnen und vom Beinbrechen zu behüten, so kann ich darin nichts Ekliges sehen. Das Unrecht scheint mir eher auf eurer Seite.«
1: »Du bist genau wie Mutter«,
0: murrte ich, und diesmal sollte das nicht solch ein Lob sein wie sonst, wenn ich diese Bemerkung machte. »Hoffentlich werde ich ihr immer ähnlicher«, entgegnete Emma lächelnd und durchaus nicht gekränkt. Ich stand enttäuscht von meinem Schemelchen auf und ging hinaus. Meine Liebe zu dem alten Fräulein Kreigeberg war durch dies Gespräch nicht gewachsen, noch nicht einmal aufgekeimt.

0: In jenen nebligen Novembertagen grassierten nicht nur Husten, Schnupfen und andere Erkältungskrankheiten, die man heute als Grippe und damals als Influenza bezeichnete. Eine andere Krankheit war auch wieder aufgetaucht. Eine besondere Art. Eine Unart, die so alt ist wie die Türklopfer und Hausklingeln. Wenn die Schuljugend in der Dämmerung nach Hause ging oder lief, wurde hier ein Türklopfer in Bewegung gesetzt, dass es dumpf durch die stillen Straßen dröhnte. Dort, an dem blank geputzten Griff einer Klingel gezogen, die mit lauter Stimme grell daherschmetterte. In meiner Klasse trat diese Seuche am heftigsten auf. Sie steckte sogar die stillsten und artigsten Kinder an. Täglich wurde sich gerühmt, wo sie am Abend vorher geschellt, gepocht, geklingelt hatten. Täglich wurde geplant, wo sie ihre Tapferkeit weiter erproben wollten. Diese seltsame Krankheit schien mit einem Fieber verbunden zu sein, das die vernünftigsten Köpfe verwirrte. Ob die erregende Spannung, die damit verbunden war, mit dem heimlichen Heranschleichen, dem raschen Ziehen an den Klingelgriffen, dem Hinwegrasen, der Gefahr, erwischt zu werden, derart lockte und anreizte? Ich habe lange nicht mitgetan, selbst als die ruhige, besonnene Lydia Weber zu guter Letzt oder schlechter Letzt angesteckt wurde und sich erdreistete und aufraffte, an ihrem eigenen Klingelzug zu zerren. Ich will mich nicht rühmen. Dieses prickelnde Verlangen, Verbotenes zu tun, war auch in mir geweckt. Der Gedanke an Mutter mag mich, wie mein ganzes Leben lang, bei mancherlei Versuchungen, eine Zeit lang bewahrt haben. Aber so gefestigt war ich noch nicht, dass ich bis aufs Blut widerstanden hätte. Warum ich mich nicht dazu aufraffte, das war kein Verdienst, sondern das lag zum großen Teil daran, dass ich mich einfach nicht aufraffen konnte. Ich war so klein, dass der Pfarrer kurz vor meiner Konfirmation noch scherzend riet, ich sollte zur Einsegnung ein Fußbänkchen mitbringen. Und ich als 18-Jährige zu meiner inneren Entrüstung noch oft von Fremden mit »Du Kleine« angeredet wurde. Vor den alten Häusern unserer Stadt waren meist Freitreppen. Die mussten erst erstiegen werden, um den Klingelzug zu erreichen. Meine größeren Mitschüler gelangten mit einem Recken ihrer Arme höchstens mit einem kleinen Sprung so hoch. Ich aber hätte erst die Stufen hinaufklimmen und dann wieder hinabeilen müssen, und in der Zeit wäre ich bestimmt von guten Läufern erwischt oder wenigstens von der Haustür aus noch gesehen und unter Umständen auch erkannt worden. »Dieses artige Antchen«, spottete eines Nachmittags, als der Lehrer noch nicht in der Klasse war, Lebrecht Wippermann.
1: »Feige ist sie«,
0: kröhlte aus der hintersten Bank August Bemberg. »Die ist bloß so artig und zieht nicht an einer Schelle, weil sie so klein ist und nicht daran ziehen kann«, erklärte die kluge Lydia spöttisch.
1: »Ha, ha, ha, ho, ho«, lachten die anderen.
0: Ich wurde zornig. »Natürlich kann ich so hoch reichen«, rief ich. »Und feige bin ich auch nicht. Ich schelle sogar dort, wo ihr euch gar nicht traut. Bei Fräulein Kreikeberg schelle ich. Ja.« Ich schaute mich triumphierend um. Die anderen staunten ungläubig. »Bei der ollen Hexe? Da traust du dich doch nicht«, meinte Gustav Wippermann. »Und ob ich mich traue«, versicherte ich stolz. »Ihr werdet sehen.«
1: »Werden wir auch«, versprach Lebrecht. »Aber erwischen lassen wir uns nicht von dem alten Drachen. Wir bleiben an der Straßenecke stehen und beobachten. Du kannst uns nichts vormachen.«
0: »Will ich auch nicht«, antwortete ich schnippisch und reckte meine kleine Stupsnase keck in die Luft. Und dabei war mir recht bänglich ums Herz. Ich sah vor mir die hohe Treppe vor Fräulein Kreikebergs schiefer beschlagenem Haus. Bis ich all diese Stufen wieder heruntergeeilt war, hatte mich die schreckliche Alte gewiss schon von oben herab mit ihrem Krückstock geangelt. Oder ich war so hastig vor lauter Angst, dass ich holterdiepolter mit meinen kurzen Beinen die hohen Stufen herunterstolperte und auf meiner Nase lag.
1: Wie sollte ich diesem Schrecklichen entgehen?

0: In der kommenden Unterrichtsstunde war ich so unaufmerksam, dass mich der Lehrer mehrmals tadelte. Plötzlich zuckte ich auf. »Ich weiß was«, rief ich halblaut.
1: »Das freut mich«, lobte unser Lehrer. »Bisher hast du an diesem Nachmittag noch wenig gewusst, Annchen. Was weißt du denn jetzt? Was ist dir eingefallen?«
0: Ich schwieg verwirrt, errötete heiß. Die anderen grinsten. Oh, denen wollte ich es nachher schon zeigen. Aber ich konnte jetzt unmöglich dem Lehrer verraten, was ich für einen Geistesblitz gehabt hatte. Es war mir nämlich eingefallen, wie ich den Klingelzug an der Haustür erreichen konnte, ohne die hohe Treppe hinaufzusteigen. Ich hatte nachdenklich zum Fenster hinausgeschaut. Und dabei hatte ich festgestellt, dass es regnete. Nun würde ich nach dem Unterricht die paar Schritte zu Kommerzienrat Wittenstein laufen, wo meine Schwester Minchen seit ihrer Schulentlassung als Zofe wirkte. Minchen wusste, wie leicht ich mich erkältete und wie Mutter oft in Sorge um mich zartes Dingelchen war, wenn ich wieder so hustete. Darum musste Minchen mir, allein Mutter zuliebe, einen Schirm leihen. Gerade waren diese hohen, dünnen Schirme mit den langen Krücken und den gebogenen Griffen aufgekommen. Unser feines Minchen hatte solch ein modernes Wetterdach. Und damit würde ich ohne Mühe den Klingelzug erreichen. Als wir das Schulhaus verließen, erklangen einige bedauernde: »Oh, wie es regnet!« Ich war nicht traurig darum. Ich hatte schon befürchtet, der Regen könnte wieder aufhören. Ich lief so schnell ich konnte.
2: »Wohin willst du?« rief mir Lebrecht nach. »Glaub nur nicht, dass du uns auskneifen kannst.«
0: Ich wandte mich um.
2: »Ich denk nicht dran. Ich hol nur eben einen Schirm bei meiner Schwester.«
0: »Wir warten auf dich, und wenn's noch so regnet«, versprach August. Nun schellte ich zuerst einmal ordnungsgemäß an dem stattlichen Haus des Kommerzienrats. Minchen war nicht gerade entzückt von meinem Besuch.
2: »Was willst du denn?« fragte sie erstaunt, als sie mir öffnete.
0: »Ich habe jetzt keine Zeit. Die Damen sind für heute Abend eingeladen. Da habe ich noch viel zu tun, beim Anziehen helfen, Frisieren, alles Mögliche.«
2: »Gib mir nur rasch einen Schirm«, bat ich. »Es regnet so und ich bin schon erkältet.«
0: Beinahe wäre mein Plan misslungen. Minchen wollte mir ihren alten, kurzen Schirm leihen.
2: »Der ist gut genug«, bestimmte sie.
3: »Den hat Frieda eben mitgenommen«,
0: rief da die Köchin aus ihrer Küche. »So muss ich denn meinen Guten hergeben«, seufzte Minchen und schien selber gerührt von ihrer Opferbereitschaft. Was sie aber nicht abhielt, zu drohen: »Wehe dir, wenn etwas drankommt.« Ich vergaß zu danken, so eilig hatte ich es. Minchen schaute mir nicht nach, sonst wäre sie erstaunt gewesen, denn den Schirm öffnete ich gar nicht. Richtig, an der Hausecke lauerten Lebrecht, August und Gustav auf mich. Die anderen hatte der Regen nach Hause getrieben. Wie froh wäre ich gewesen, wenn diese drei weniger wetterfest und auch verschwunden gewesen wären. Doch nun gab es kein Zurück mehr. Ohne sie eines Blickes zu würdigen, rannte ich auf Fräulein Kreikebergs Haus zu. Mit hoch erhobenem Schirm angelte ich nach dem Klingelgriff. Ich erreichte ihn, hing den Schirmgriff in den Messingring, zog. Die Glocke ließ ihre gelle, blecherne Stimme ertönen.
2: »Sie hat wirklich gezogen«, rief Lebrecht aus der Ferne. »Los jetzt, abhauen!«
0: Die Burschen rasten ab, und ich wollte auch in die schützende Dunkelheit entweichen. Doch was war das? Oh weh, der Schirmgriff ließ sich nicht aus dem Klingelgriff lösen. Ich zog, zog, die Glocke schepperte Sturm, Sturm. So, nun hatte ich den Schirm in der Hand, aber der prächtige Griff mit der Perlmuttverzierung hing dort oben in unerreichbarer Ferne. Ich starrte hinauf und wusste mir keinen Rat. Ich durfte nicht mit halbem Schirm fortlaufen, Aber konnte ich hier ausharren? Ich war verzweifelt. Und da, kaltes Entsetzen überlief mich, legten sich zwei knochige Hände auf meine Schultern. Fräulein Kreikeberg hatte mich erfasst. Sie lachte auf mich herab. Große, gelbe Zähne hatte sie wie die Hexe im Märchen. Ich hätte aufgeschrien vor Schreck und Furcht, aber ich konnte nicht. Ich war wie gelähmt. Ich konnte keinen Ton herausbringen. Hatte sie mich schon verzaubert?

0: Ich redete nicht, aber Fräulein Kreikelberg fing an zu sprechen.
1: »Das ist schön, Kleine, dass du mich besuchst«, sagte sie. »Als vor einigen Tagen deine liebe Mutter trotz all ihrer Arbeit mir einsamen Frau ein Plauderstündchen widmete, da hat sie mir versprochen, mir bald ein oder zwei ihrer Singvögelchen zu schicken. Da hat sie dich wohl als besonders Nettes ausgewählt. Nun komm schnell aus diesem fiesen Wetter heraus in die warme Stube.«
0: Sie nahm dabei gelassen den Schirmgriff herunter und meinte lächelnd,
1: »Du musst noch wachsen, Kleines, damit dir das nicht noch einmal passiert.«
0: Ganz benommen ließ ich mich ins Haus hinein und durch einen dunklen Vorraum in ein angenehm erwärmtes Zimmer schieben. Dort wagte ich endlich, mich umzusehen. Und was gab es da alles zu sehen? So schöne Sachen hatte ich noch nie erblickt. Da standen auf blanken Kommoden zierliche Porzellanfigürchen. Da blinkte und blitzte es in einem hohen Glasschrank von allerlei feinem Gerät. Ich war einfach starr, aber nicht mehr vor Angst, sondern vor Verwunderung und Bewunderung. Ich merkte gar nicht, dass das alte Fräulein hinausgegangen war. Nach einem Weilchen kam sie zurück und hatte auf einem Tablett zwei Tassen und ein dampfendes Kännchen. Schokolade war darin, und das war das erste Mal, dass ich so etwas Köstliches trank. Sogar Zuckerplätzchen aus einer bunten Blechdose gab es dazu. Und wenn sie auch etwas muffig schmeckten, so waren es doch für mich ungewohnte Leckerbissen. Als ich mitten im Schmausen war und kein bisschen Angst mehr hatte, schellte es wieder. Fräulein Kreikelberg ging zur Tür. Eine Jungenstimme ertönte im Flur. Ich erschrak. Das war Karl. Er würde doch nicht ungezogen zu dem freundlichen Fräulein sein. Gewiss waren Lebrecht, August und Gustav zu uns nach Hause gerannt und hatten berichtet, dass die alte Hexe mich gefangen genommen hätte. Hoffentlich hatte Mutter sie nicht empfangen und von meiner Missetat erfahren. Aber dann wäre Karl nicht atemlos angehetzt gekommen. Mutter wusste ja, dass das alte Fräulein mir kein Leid antat. Die drei Jungen waren sicher schlau genug gewesen, es Karl heimlich zuzuraunen, was seiner kleinen Schwester zugestoßen war. Es war ihnen immerhin hoch anzurechnen, dass sie trotz des Regenwetters und der einbrechenden Dunkelheit mich nicht ganz meinem ungewissen Schicksal überlassen hatten, wenn sie auch nicht selber als Befreier erschienen. Karl musste ich es noch höher anrechnen, dass er sich so weit überwunden hatte und sich in das gefürchtete Hexenhaus wagte. Wusste ich doch aus Erfahrung, dass Karl durchaus kein Held war. Er wagte ja noch nicht einmal, ohne meine Begleitung abends die Milch für Tante Bertha zu holen. Oh, die Milch. Die hatte ich ja ganz vergessen. Ich lief zur Tür. Fürchtete ich doch auch, Karl könnte dem lieben alten Fräulein unbesonnene Worte sagen, sie gar als Hexe titulieren. Doch so weit reichte sein Mut schon nicht mehr. »Meine Schwester, unser Annchen«, stotterte er vor dem gelben, knochigen Gesicht der Alten.
2: »Soll ich mitgehen, Milch holen?«
0: rief ich ihm munter zu.
2: »Oh, Annchen«, stammelte er.
0: »Nein, Emma holt bei dem schlechten Wetter die Milch. Sie wollte auch nach Eiern fragen, weil du doch übermorgen Geburtstag hast.«
2: »Ei, du hast Geburtstag«, fiel Fräulein Kreikelberg ein. »Da sollst du von mir auch ein Geschenk haben. Doch nun kommt beide ins Wohnzimmer. Der treue Bruder soll für sein Abholen auch ein Tässchen Schokolade haben. Und dann müsst ihr mir ein Liedchen singen, wie es mir eure liebe Mutter versprochen hat.« Es wurde noch ein gemütliches Stündchen. Zuerst kaute Karl mit beiden Backen, dass bald die bunte Dose leer war. Dann sangen wir beide, als wenn wir die süße Kost noch nachträglich verdienen müssten. Und dann erzählte Fräulein Kreikelberg. Wunderbar erzählte sie von ihrem Großvater, der als Missionar bei richtigen Menschenfressern gewesen war.
0: »Hatte er denn nicht Angst, dass sie ihn auffressen wollten?« fragte Karl, und die Augen traten ihm dabei vor den Kopf.
2: Sie taten ihm leid, dass sie nichts vom wahren Gott und Heiland wussten, erwiderte Fräulein Kreikeberg.
1: Der hatte wahrhaftig auch die Menschenfresser lieb, raunte mir Karl zu.
2: Wir müssen alle Menschen lieben, sagte ich stolz.
1: Alle auch?
2: Ich brach ab, verschluckte den Schluss des Satzes. Beinahe hätte ich vollendet, auch Fräulein Kreikeberg.

Dass ich das alte Fräulein von da an wirklich lieb hatte, ist selbstverständlich. Ich durfte sie sogar zu meinem Geburtstag einladen. Sie schenkte mir dazu eine schöne große Muschel. Ihr Großvater hatte sie einst mitgebracht. Sie liegt heute noch in meinem Raritätenschrank. Nur eine ihrer großen goldbraunen Zacken ist bei all den Umzügen und Kriegswirren, die sie mit mir erleben musste, abgebrochen. Sonst aber ist sie noch auswendig schön weiß, mit goldener Maserung und inwendig glatt und rosa. Wir Kinder hielten sie gern mit ehrfürchtigem Schauer ans Ohr und lauschten dem Rauschen der Südsee, woher sie stammte. Und ich sah dabei die ferne Insel vor mir, die Palmen, die wilden Menschenfresser. Und das Rauschen der Muschel wurde ein Lied, das sang die Worte der Mutter: Wir müssen alle Menschen lieben.

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0: Es ist 14 Uhr.
1: Ein Bibelleseplan quer durch die ganze Bibel. Gelesen aus der Übersetzung Neues Leben. 25. Juni. Hosea Kapitel 12, die Verse 1 bis 15. Klagen gegen Israel und Juda. Ephraim lügt und Israel betrügt, aber Juda ist noch unentschlossen, wie es sich zu Gott stellen soll und hält dem Heiligen die Treue. Das Volk Israel weidet Wind und jagt den ganzen Tag dem Ostwind nach. Sie häufen Lügen auf Lügen und Grausamkeit auf Grausamkeit. Sie verbünden sich mit Assyrien und zahlen Tribut in Form von Öl an Ägypten. Aber jetzt erhebt der Herr auch Klage gegen Juda. Er wird Jakob alle seine bösen Taten heimzahlen und ihn für seine falschen Wege bestrafen. Schon vor seiner Geburt betrog er seinen Bruder. Als er ein Mann geworden war, kämpfte er sogar mit Gott. Er rang mit dem Engel und siegte. Er weinte und bat ihn um seinen Segen. Dort in Bethel sah er Gott und dort sprach Gott zu ihm. Ja, der Herr sprach zu ihm, Gott, der Allmächtige, und sein Name ist der Herr. Deshalb sollst du doch auch zu deinem Gott zurückkommen. Handle nach den Grundsätzen von Liebe und Gerechtigkeit und vertrau immer auf deinen Gott. Israel ist wie ein Händler, der betrügt, indem er mit falschen Gewichten arbeitet. Er liebt es, andere zu übervorteilen. So sagt sich Israel, ich bin reich geworden, ich habe ein großes Vermögen angehäuft. Niemand kann mir nachsagen, dass ich meine Gewinne erschwindelt habe. Mein Ruf ist untadelig, aber ich bin der Herr, dein Gott, und ich habe dich aus der Sklaverei in Ägypten befreit. Ich will dich wieder in Zelten wohnen lassen, wie an den Tagen, als du Feste gefeiert hast. Ich habe meine Propheten ausgesandt, um dich mit Hilfe vieler Visionen und Gleichnisse zu warnen. Gilead war voller Sünder, sie brachten Unheil über sich. Sie opfern in Gilgal Stiere, deshalb sollen ihre Altäre wie die Steinhaufen sein, die entlang eines gepflügten Feldes stehen. Als Jakob ins Land Aram floh, diente er um eine Frau und hütete Schafe. Später führte der Herr Israel durch einen Propheten aus Ägypten. Dieser leitete und beschützte sie, so wie ein Hirte seine Schafe hütet. Trotzdem hat das Volk Israel den Herrn schwer gekränkt. Deshalb wird der Herr Israels ihnen die Folgen ihrer Schuld aufladen und ihnen alle Beleidigungen heimzahlen.

Die Seitengeschichte. Eine Gitarrenseite, genauer gesagt eine G-Seite, lag eingerollt und ganz entspannt in irgendeiner Schublade im Hause des Gitarrenspielers. Man kann sagen, dass es ihr gut ging und es keinen Grund zum Klagen gab. Und trotzdem, manchmal fühlte sie eine innere Unruhe, eine Sehnsucht vielleicht, ohne genau sagen zu können, wonach sie sich sehnte und was sie beunruhigte. Eines Tages, als der Gitarrenspieler zufällig in ihrer Schublade kramte, sprach sie ihn an. Seit einiger Zeit fühle ich mich so unausgeglichen und ich weiß nicht warum. Irgendetwas fehlt mir. Kannst du mir helfen? Der Gitarrenspieler lächelte verständnisvoll und erwiderte: Ich glaube, ich weiß, was dir fehlt. Du bist nicht dafür gemacht, um irgendwo eingerollt und entspannt herumzuliegen. Deine Bestimmung ist es, zu klingen und zu schwingen, auf ein Instrument gespannt zu werden, dort Musik zu machen. Ich bringe dich zu meiner Gitarre. Wunderbar, jubelte die G-Seite. Genau das brauche ich. Klingen, schwingen, musizieren. Ja, die G-Seite freute sich über ihre neue Bestimmung und war überglücklich, dass der Gitarrenspieler sie auf sein Instrument gespannt hatte. Bis sie bemerkte, dass sie nicht allein war. Sie sah sich umgeben von anderen Seiten. Etwas überrascht wandte sie sich an den Gitarrenspieler. Ich dachte, wir beide machen hier die Musik, nur du und ich. Von den anderen Seiten hast du mir überhaupt nichts erzählt? Wer sind die anderen? Und was tun die hier? Frage sie doch selbst, dann wirst du es schon erfahren, sagte der Gitarrenspieler. Die anderen Seiten hatten das Gespräch mitgehört und fanden, es sei jetzt an der Zeit, sich der neuen Seite vorzustellen und sie in ihrer Mitte zu begrüßen. Ich bin die tiefe E-Seite. Dass der Ernst und die Ehrfurcht von der Musik nicht verloren gehen, dafür setze ich mich ein. Ich bin die A-Seite. Es geht mir nicht um Perfektion. Angenehm will ich klingen, so dass es die Herzen still macht und in die Andacht führt und in die Anbetung. Ich bin die D-Seite. Dienst und Demut sind meine Welt. Da macht mir keiner etwas vor. Ich stelle mich ganz und gar in den Dienst der Musik. Ich bin die H-Seite. Ich spiele am liebsten das Halleluja und das Hosianna. Musik zum Abheben, dass der Heilige Geist so recht unter uns wirken kann, wenn ihr wisst, was ich meine. Und ich bin die hohe E-Seite. Ich klinge etwas exotisch und ich liebe die extremen Töne. Außerdem experimentiere ich ganz gerne. Immer nur die alten Kamellen. Die kann doch mit der Zeit keiner mehr hören. Und jetzt, sprachen die fünf Seiten wie aus einem Munde, jetzt wollen wir gerne wissen, wer du bist. Ich bin die G-Seite, stammelte sie etwas.

verlegen. Der Gitarrenspieler hat gesagt, ich sei etwas ganz Besonderes. Meine Berufung ist es nämlich, zu schwingen und zu klingen und auf ein Instrument gespannt zu werden und zu musizieren. Das ist doch geradezu geistlich, genial, göttlich, nicht wahr? Das ist auf jeden Fall sehr interessant, bemerkten die anderen und waren etwas überrascht. Denn das hatte der Gitarrenspieler doch auch zu ihnen gesagt. Für eine kurze Zeit wurde es ganz still auf der Gitarre, bis die G-Saite plötzlich sagte: »Eigentlich möchte ich etwas anders klingen, ein wenig höher vielleicht. Dann bin ich besser zu hören und jeder merkt, dass ich außergewöhnlich und sehr wichtig bin. So könnte ich meiner besonderen Aufgabe besser gerecht werden.« »Wenn du meinst«, sagte der Gitarrenspieler und drehte so lange an der Mechanik, bis die G-Saite mit ihrem Klang zufrieden war. Dann begann er auf seiner Gitarre zu spielen. Zumindest versuchte er es. Doch die Musik, die seine Gitarre produzierte, klang so schief und schrill, dass die anderen Saiten nach kurzer Zeit aufgeregt riefen: »Aufhören, das ist ja der reinste Katzenjammer, unerträglich. Unsere liebe G-Saite ist wohl heute ein wenig überspannt.« Als sich die Saiten etwas beruhigt hatten, ergriff der Gitarrenspieler das Wort. »Ihr seid alle für mich sehr wichtig. Wenn nur eine von euch fehlen würde, wäre das Instrument unvollständig und kaum noch zu gebrauchen. Immer wieder würde ich ins Leere greifen und Töne würden mir fehlen. Und wenn ich nur eine Saite hätte«, dabei schaute er die G-Saite an, »dann wäre das wirklich sehr einseitig. Dann wäre ich sehr eingeschränkt. Ich brauche euch alle. Aber wie und wo ich euch einspanne, das müsst ihr mir überlassen. Erst wenn ich euch einen Platz im Gesamtklang zuweise und euch Bedeutung gebe, erst dann wird euer Zusammenspiel harmonisch und es entsteht ein voller und reicher Klang. Erst dann wird aus Tönen eine Symphonie und erst dann könnt ihr der Musik wirklich dienen.«

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2: 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Wenn ich das alles so betone, dann muss ich noch was dazu sagen. Das ist nicht leicht, alles zu treffen, wenn unsere Kinder in den Jahren sind.
1: Kann vorkommen, dass sie noch mal Spaß machen von den Problemen, die ihre Kinder haben. Sie nehmen dort nicht ernst genug, wenn sie bedroht sind. Muss sei dem idealhaften Freund verloren. Die Vordermacht denkt, dort erst was klinet, im Vergleich zu seiner Arbeit, oder die Schuld, die sie haben als Familie. Es alle so, aber die kriegen den Eindruck, dass sie nichts dran geben. Was ihren Mal verkämpft, ist, dass ältere sind zweischädig. Hier ist, was ich meine. Die Mama deit ihre Tochter gut utlomen, wenn sie gelogen haft. Die schämt sich und es enttäuscht. Dann wird die Tochter dort ein, dass ihre Mama auch ab ein anderes Mal nicht bei der Wahrheit bleibt. Dort wird nicht Respekt abwürden. Was junge Menschen besonders fordert, ist, wenn dort Tüss nicht in Frauenplatz ist. Dort ist stief und ungeholt. Entweder die Eltern dann sich streiten oder sind schlecht gelohnt. Die Teenagers wundern dann, warum die nicht gerne zurückkommen.
3: Also, wenn Kinder mit einem bedingungslosen Leib für ihre Eltern geboren sind, was können Eltern tun, dort so bleibt, auch wenn sie abwachsen und groß werden?
1: 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Mut machen meint Hoffnung und Vertrauen geben, andere anspornen, die helfen zu entwickeln. Das können wir tun mit Wert. Mit Wort wir daunen und unsere Kinder Aufmerksamkeit geben. Wie mehr ich liebe unsere Teenagers brücke oder wollen nicht Zeit mit uns zubringen. Dort mach manchmal so schienen, aber dort jeden Teil ist die Wahrheit. Die gleiche zu weiter, dort uns dort Schein geht mit an. Lass mich das vor ich morgen mit einer Geschichte. Ein Junge sein Vater wäre einem nur mehr taub. Der Vater hat sein Sehen allerhand verteilt, von was in sein Leben passiert wäre. Ab einmal sagt der Jung, wenn ich abwas, dann will ich so sein als du. Der weise Vater kickt am an und sagt, ich hoffe, du wirst besser sein als ich. Das ist ein gutes Beispiel, von wo das gute Vorbild von dem Vater Respekt gewinnt. Und wo der Vater den Sehen respektiert mit Leib und Unterstützung.
3: Dankeschön, Diane. Wir können alle lernen, wo wir unsere Kinder Respekt beweisen und dort dann von dir auch kriegen.

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Sein Herz ist erfroren zu Eis. Er kann nur noch hassen, nur hassen. 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

hab es gern, wenn Nebel liegt. Auf Stadt und Land, auf Park und Feier, der grelle Tagessog verfliegt und hüllt sich ein in weiße Schleier. Die Sehnsucht kommt zu dir zurück und quält und dringt nicht mehr ins Weite. Bei sich zu Haus sein, das ist Glück.

kannst dich auf das, was trägt, besinnen, bist frei von Lärm und Lichterflut, und Türen öffnen sich nach innen. Die Langsamkeit, die du sonst fliehst, lehrt dich gemächlich ihre Maße, was du gerade übersiehst, ist nur ein kleines Stückchen Straße.

Welt geht auf gedämpftem Schuh und gibt aus ihrer Hand die Fäden. Gott zieht den Vorhang leise zu, um ganz allein mit dir zu reden.

0: Es ist 16 Uhr und 30 Minuten.
1: Hallo zusammen. Schön, dass ihr eingeschaltet habt zur Kindersendung von Radio Segenswelle mit Anna Sawatzki. Wir haben heute wieder eine halbe Stunde vollgepackt mit spannenden Geschichten und Liedern zum Mitsingen für euch. Bevor wir mit dem ersten Lied starten, wollen wir gemeinsam mit Gott sprechen. Lieber Gott,

Hast du schon mal ein Diktat geschrieben? Deine Lehrerin diktiert dir einen Text und du musst alles aufschreiben. Natürlich möglichst ohne Fehler. Baruch schrieb auch ein Diktat. Er hörte gut zu. Es war wichtig, dass er alles richtig aufschrieb. Aber es war nicht wichtig für eine Schulnote, sondern es war wichtig, weil er einen wichtigen Text aufschrieb. Baruch hörte gut zu, was Jeremia ihm diktierte. Dann schrieb er. Und weißt du, er hatte kein Heft, so wie du in der Schule, und auch kein Buch. Damals schrieb man auf einer Schriftrolle aus Papyrus. Baruch nahm seine Schreibfeder, tauchte sie in die Tinte und dann schrieb er. Das müsste mühsam sein, denke ich. Und Baruch wusste genau, wie wichtig das ist, was er schreibt. Denn es war Gottes Wort. Jeremia, der Prophet, diktierte Baruch all das, was Gott ihm gesagt hatte. Und Baruch schrieb. Und er hat sehr genau geschrieben. Die Worte, die Baruch schrieb und die Jeremia diktierten, gefielen den Menschen nicht gut. Der König Joachim und auch die anderen Israeliten hatten Gott verlassen. Sie waren Gott ungehorsam. Es wird Unheil über dieses Land kommen, hatte Jeremia ihnen immer wieder gesagt. Ihr müsst umkehren zu Gott, dann wird er euch retten. Und stell dir vor, niemand hörte darauf. Jeremia, hatte Gott nun gesagt, schreibe alles, was ich dir gesagt habe, auf eine Schriftrolle. Vielleicht verstehen es die Menschen dann und kehren um zu mir. So gehorchte Jeremia. Er diktierte Baruch Gottes Wort und Baruch schrieb. Sie waren einige Zeit beschäftigt. Aber endlich war die Schriftrolle fertig. Jeremia las sich noch einmal alles durch. Ja, das war Gottes Wort. Das war das, was Gott ihm gesagt hatte. Kennst du, mein kleiner Freund, Gottes Wort? Du hast Gott wahrscheinlich nicht so gehört, wie Jeremia es tat. Aber du kannst auch heute noch Gottes Wort kennenlernen. Das ist die Bibel. Die Bibel kommt von Gott. Gott hat sie von verschiedenen Leuten aufschreiben lassen, zum Beispiel von Mose, Daniel, Matthäus, Johannes, Paulus und noch vielen anderen. Und natürlich auch von Jeremia, der alles Baruch diktierte. Das ist Gottes Wort. Die Bibel kommt von Gott, deshalb ist sie auch wahr und stimmt. Jeremia nickte. Ja, so stimmte es. Jetzt war sie fertig. Baruch, nimm die Schriftrolle und geh damit in den Tempel, bat Jeremia seinen Schreiber. Lies dort die Schriftrolle vor, damit alle sie hören können. An einem Feiertag ging Baruch in den Tempel. Hier war viel los, denn an diesem Tag kamen viele Menschen aus ganz Israel in den Tempel. Baruch stellte sich an einem Ort, wo man ihn gut sehen und hören konnte. Dann begann er, das Wort Gottes vorzulesen. Die Menschen sollten erkennen, dass sie falsch handelten. Sie sollten zu Gott umkehren und Gott um Vergebung bitten. Deshalb war Baruch hier und las aus der Schriftrolle, aus dem Worte Gottes. Gottes Wort sagt uns heute auch, was richtig ist und was nicht. Deshalb mögen manche Leute die Bibel nicht. Denn dort steht, dass wir nicht lügen und nicht stehlen sollen. Und dort steht auch, dass Gott in unserem Leben an erster Stelle stehen soll. Viele wollen nicht hören, was sie falsch machen. Wenn du in der Bibel liest, wirst du merken, dass du auch nicht alles richtig machst. Aber das ist ja nicht schlimm, denn in der Bibel steht auch, dass du Gott um Vergebung bitten kannst und dass du mit ihm ein neues Leben anfangen kannst. Gottes Wort bleibt ewig. Es ist heute dasselbe wie damals. Baruch las es den Menschen vor. Viele Menschen gingen vorüber, die meisten wurden neugierig, aber sie hörten nicht wirklich zu. Es war ihnen egal, was Gott sagte. Aber Michaja hörte zu. Der König muss davon erfahren, dachte er. Komm mit, sagte er zu Baruch. Gemeinsam gingen sie in den Palast des Königs. Dort saßen einige Beamten des Königs. Und Baruch las ihnen vor, was auf der Schriftrolle stand. Er las, dass Gott das Volk strafen würde, wenn sie nicht umkehren.
Woher hast du das? Wollten die Beamten wissen. Gott hat diese Worte zu Jeremia geredet, und Jeremia hat sie mir diktiert, erklärte Baruch. Der König muss davon hören, beschlossen die Beamten. Aber sie kannten den König schon recht gut. Sie wussten, dass er all das gar nicht gern hören würde. Vielleicht würde er Jeremia sogar verfolgen wollen. Geh und versteck dich und Jeremia, rieten sie Baruch. Wir werden zum König gehen und ihm die Schriftrolle vorlesen. So gingen sie zu Jojakim hinein. Er saß gerade vor seinem kleinen Ofen und wärmte sich. Jehudi, einer der Beamten des Königs, brachte die Schriftrolle hinein und begann, dem König davon vorzulesen. Gott, der Herr, spricht: Ihr seid mein Volk. Ich habe euch aus Ägypten geführt und in dieses Land gebracht, aber ihr habt nicht auf mich gehört. Stopp! Rief Jojakim. Jehudi schaute auf. Jojakim hatte ein Messer in der Hand. Und stell dir vor, damit schnitt er den ersten Teil der Schriftrolle, die Jehudi gerade gelesen hatte, ab. So etwas will ich nicht hören, schimpfte Jojakim und warf das Papier ins Feuer. Es wurde schwarz und verbrannte. Gottes Wort wurde verbrannt. Kann man Gottes Wort verbrennen? Man kann vielleicht das Papier verbrennen, aber nicht Gottes Wort. In der Bibel steht, dass Gottes Wort ewig bleibt. Viele Menschen wollen die Bibel nicht haben. Viele haben schon versucht, die Bibel zu zerstören. Sie können vielleicht einzelne Bücher verbrennen, aber Gottes Wort nicht. Gottes Wort bleibt ewig und es gilt genauso heute wie damals. Auch wenn Leute wie Jojakim es nicht hören wollen. Lies ruhig weiter, sagte er nun zu Jehudi. Jehudi las. Ihr seid falschen Götzen nachgelaufen, die keine echten Götter sind. Ihr betet tote Steine an, die nicht hören können. Stopp, rief Jojakim wieder. Er nahm sein Messer und schnitt diesen Abschnitt wieder ab. Seine Beamten schauten zu. Bitte verbrenne die Schriftrolle nicht, baten drei von ihnen. Aber Jojakim hörte nicht. Schon wieder war ein Abschnitt von Gottes Wort im Feuer verschwunden. So ging es weiter. Jehudi las vor, Jojakim schnitt etwas ab und warf es ins Feuer. Die Rolle wurde immer kürzer. Alles, was Jehudi gelesen hatte, wurde abgeschnitten und das Papier verschwand im Feuer und verbrannte. Als schließlich die ganze Schriftrolle verbrannt war, schaute Jojakim zufrieden auf die Asche. Jetzt hatte er Ruhe. Aber hatte er wirklich Ruhe? Gottes Wort bleibt ewig. Die Bibel ist Gottes Wort. Deshalb lies sie. Gott hat dir so viel darin zu sagen. Und wenn du etwas liest, das dir nicht gefällt, was tust du dann? Versuchst du, es zu vergessen? Oder hörst du auf Gottes Wort und änderst dein Leben? Jojakim hatte Gottes Wort verbrannt. Jetzt wollte er noch Jeremia und Baruch gefangen nehmen. Sucht sie, befahl er seinen Beamten. Aber Jeremia und Baruch waren gut versteckt. Gott selbst achtete darauf, dass niemand sie fand. Und nun? Jetzt waren Jeremia und Baruch versteckt. Der König, seine Beamten und viele Leute im Tempel hatten Gottes Wort gehört. Aber niemand hatte wirklich sein Leben geändert. Und jetzt war Gottes Wort weg, weil Jojakim es verbrannt hatte. Aber Gottes Wort bleibt ewig. Es lässt sich nicht zerstören. Jeremia, rief Gott Jeremia in seinem Versteck. Jeremia, nimm eine neue Schriftrolle und schreibe alles auf, was ich dir gesagt habe. Und dann schreibe noch mehr hinein. Schreibe über Jojakim. So spricht der Herr. Du hast die Schriftrolle verbrannt. Aber Gott wird dich trotzdem bestrafen. Keiner deiner Nachkommen wird König bleiben. Jeremia diktierte wieder und Baruch schrieb. Gottes Wort bleibt ewig. Es wurde wieder genauso aufgeschrieben. Sogar heute haben wir das noch, was Baruch aufgeschrieben hat.
Hier steht es im Buch Jeremia in der Bibel. Joachim konnte das Wort Gottes nicht zerstören. Gottes Wort bleibt ewig. Viele haben es danach versucht, die Bibel zu zerstören, aber Gottes Wort bleibt ewig. Heute ignorieren viele Menschen die Bibel, weil sie nichts von Gott hören wollen. Du, mein kleiner Freund, lies in der Bibel, in Gottes Wort, denn sie ist wahr und Gott redet dadurch auch zu dir. In Matthäus 24, Vers 36 steht geschrieben: Himmel und Erde werden vergehen, aber meine Worte werden nicht vergehen. Wir wollen zusammenfassen und lernen, dass Gottes Wort bleibt ewig, auch wenn Menschen versuchen, es zu zerstören. Es bleibt bestehen. Und denke immer daran, mein kleiner Freund. Achte die Bibel und lies darin. Und lass dich von Gottes Wort verändern.

am Ende der Straße in einem weiß angestrichenen Haus waren Charlie und Emma zu Hause. Charlie war ein fröhlicher Junge und ging schon zur Schule. Emma musste noch ein Jahr warten, bis es soweit war. Es war Sommer und die beiden waren schon sehr früh am Morgen aufgewacht und sind gleich rausgelaufen und spielten im Garten, fangen und verstecken. Da ging auf einmal das Gartentor auf und den Weg entlang kam Tom, der Bäckerjunge. Er trug eine große Schachtel vor sich her. Tom, was ist denn in der Schachtel drin? Wollten die beiden Kinder gleich wissen, als die angerannt kam. Da ist ein Apfelstrudel drin, den hat eure Mama bei uns bestellt. Ach Tom, dürfen wir mal reingucken? Nein, das geht nicht, sagte er und ging weiter ins Haus hinein. Du, Charlie, warum hat Mama einen Apfelstrudel bestellt? Hat jemand Geburtstag? Fragte Emma. Du weißt doch, wir kriegen heute Abend Besuch. Onkel Georg und Tante Winnie kommen doch. Ach ja, das habe ich ja fast vergessen. Aber bis dahin sind wir schon längst im Bett. Und von dem Apfelstrudel kriegen wir nicht mal ein Stückchen ab, beschwerte sich Charlie. Ja, du hast recht. Ich möchte wenigstens einmal sehen, wie er aussieht. Weißt du was? Wir gehen mal nach und schauen, ob das Fensterchen von der Speisekammer offen steht, schlug Emma vor. Und schon rannten die beiden um die Ecke. Und tatsächlich, das Fensterchen stand offen. Charlie stellte sich auf seine Zehenspitzen und schaute hinein. Du, da steht der Strudel, direkt unterm Fenster. Der sieht vielleicht lecker aus. Und wie der riecht, wunderbar. Ach, Charlie, ich möchte ihn auch mal sehen. Lass mich auch mal dran. Oh, ich sehe nichts, ich bin zu klein. Da hatte Charlie eine Idee. Warte mal, ich hole aus der Garage Ziegelsteine. Und schon lief er los, brachte die Ziegelsteine, stapelte sie aufeinander und dann konnte sich Emma da draufstellen und den köstlichen Apfelstrudel betrachten. Geh mal runter, Emma, ich habe eine Idee. Charlie stellte sich nun selbst auf die Steine. Da liegt ein Löffel auf dem Regal. Den kann ich gut holen. Und wenn ich mit meinem Taschenmesser so klein wenig die Kruste anhebe, dann können wir mit dem Löffel die vielen Apfelstücke, die da drin sind, herausholen und ein paar probieren. Ja, klasse, rief Emma. Psst, nicht so laut. Meinst du, dass es auch niemand merkt, Charlie? Fragte Emma. Ja, ach, was, das merkt niemand. Das mache ich ganz vorsichtig. Charlie schnitt ein wenig die Kruste ein, hob mit dem Messer sie so weit hoch, dass der Löffel durch die Öffnung passte. Hier, Emma, probier mal. Er schob Emma einen Löffel voller Apfelstückchen entgegen. Das schmeckt gut. Die Äpfel sind noch ganz warm. Ich probiere auch mal. Charlie nahm sich auch einen Löffel voll davon. Charlie, ich möchte auch noch einmal probieren. Lass mich auch noch mal, bettelte Emma. Also noch einen Löffel für Emma. Dann noch einen Löffel für Charlie und dann noch einen Löffel für Emma und dann noch einen für Charlie. Du, Emma, jetzt sind keine Äpfel mehr drin. Es ist leer. Oh nein, was machen wir jetzt? Fragte Emma erschrocken. Ach, weißt du was? Von außen sieht man das gar nicht. Der Strudel sieht noch gut aus.

einen für Charlie. Du, Emma, jetzt sind keine Äpfel mehr drin. Es ist leer. Oh nein, was machen wir jetzt? Fragte Emma erschrocken. Ach, weißt du was? Von außen sieht man das gar nicht. Der Strudel sieht noch gut aus.

0: alle wieder zurück. Aber er war nicht so fröhlich wie sonst, er war ganz bedrückt und nach dem Essen verschwand er gleich in seinem Zimmer. Langsam wurde es Abend. Emma, nur noch eine Stunde, dann kommt alles raus. Nein, es kommt nicht raus. Du hast doch gesagt, man sieht nichts. Ja, aber wenn die Mama den Strudel auf den Tisch bringt, dann sind wir längst im Bett. Wir sehen das nicht, beruhigte ihn Emma. Der Besuch kam. Tante Winnie meinte gleich, Kinder, heute dürft ihr ausnahmsweise eine Stunde länger aufbleiben. Kommt mit uns an den Tisch.
1: Ach du Schreck, auch das noch, flüsterte Charlie Emma ins Ohr.
0: Da saßen sie dann wie auf glühenden Kohlen. Die Mutter brachte nach dem Abendessen den Apfelstrudel rein. Er lag auf einer schönen Platte und ein großes Messer lag daneben. So, das wird uns allen gut schmecken. Sie nahm das Messer und schnitt den Strudel an. Entsetzt schaute sie auf den Kuchen, als die Kruste einbrach und ein hohler Apfelstrudel auf dem Tisch lag, ohne Füllung.
1: Aber da sind ja keine Äpfel drin. Wie kommt denn sowas? Hat der Bäcker vergessen, sie da reinzulegen?
0: Die Tante sah sich den Kuchen gleich von allen Seiten an und meinte, das ist ausgeschlossen. Der Kuchen ist noch ganz feucht und warm. Da hat vielleicht der Tom die Füllung aufgegessen. Die Mutter nahm enttäuscht die Platte vom Tisch und trug sie zurück in die Küche und murmelte, ich werde mich gleich morgen früh beschweren. Wo gibt's denn sowas? Charlie und Emma saßen die ganze Zeit wie gelähmt auf ihren Stühlen. Ihre Herzen klopften so wild, als wollten sie zerspringen, aber sie sagten kein Wort. Die Mutter kam zurück. So, Kinder, es ist Zeit für euch ins Bett zu gehen. Sie war immer noch ganz aufgebracht. Puh, wie froh waren dann die beiden, als sie endlich von der Bildfläche verschwinden konnten. Schnell verabschiedeten sich und rannten die Treppen hoch. Nun lagen sie in ihren Betten, jeder in seinem Zimmer, aber einschlafen konnten sie nicht. Oh, dachte Charlie, wenn die Mama doch nur nicht diesen Strudel gekauft hätte, dann wäre das alles nicht passiert. Sie ist selber schuld. Aber nein, ich hätte den Strudel nicht anschneiden dürfen. Es ist doch alles meine Schuld. Wie soll das alles nur gut werden? Und genauso wälzte sich auch Emma in ihrem Bett von einer Seite auf die andere. Sie war ja auch schuld, wenn sie nur nicht so neugierig gewesen wäre und so habgierig. Wie sollte sie diese Sache wieder in Ordnung bringen? Auf einmal fiel ihr ein, was der Papa mal in einer Abendandacht gelesen hatte. Er hat gesagt, dass man seine Sünden vor Gott bekennen müsse. Da kniete sie sich hin und betete. Herr Jesus, bitte vergib mir, dass ich das gemacht habe. Ich will so etwas nie wieder tun. Mach doch, dass alles wieder gut wird. Dann legte sie sich wieder ins Bett. Aber es wurde nicht gut. Da sprang sie wieder aus dem Bett auf und sagte, jetzt gehe ich runter und sag das alles der Mama. Sie schlüpfte in ihre Hausschuhe, öffnete vorsichtig die Tür, schlich sich in den dunklen Gang hinaus und tastete sich an der Wand bis zur Treppe hin. Doch dort ließ sie beinahe einen Schrei los, denn da war noch jemand, der sich an der Wand entlang tastete und nun bei der Treppe ankam, Charlie. Er wollte auch zu Mama gehen und ihr alles sagen. Der Besuch war fort und die Eltern saßen im Wohnzimmer. Als die beiden herankamen und schon sprudelte es aus ihnen heraus, sie erzählten alles. Die Eltern sprachen mit ihnen, dann beteten sie zusammen und ganz erleichtert gingen die beiden wieder glücklich in ihr Zimmer zurück. Denn jetzt wussten sie, wie man ein schlechtes Gewissen und eine Schuld loswerden kann und wie schön das ist, wenn man von den Eltern und von dem Herrn Jesus die Vergebung bekommt. Und jetzt konnten sie ganz schnell einschlafen.

Stell dir vor, Papa, wir dürfen bis 1 Uhr aufbleiben, rief Mario, als er seinem Vater von einer Silvesterfeier erzählte, die seine Sonntagsschulklasse plante. Klingt toll, sagte sein Vater. Habe ich dir jemals erzählt, wie wir in Italien Silvester gefeiert haben, als ich selbst noch ein kleiner Junge war? Hattet ihr einen Festzug? Fragte Mario. Ja, und auch ein Feuerwerk, antwortete sein Vater. Und wenn dann Mitternacht näher rückte, sammelten die Leute alles zusammen, was sie loswerden wollten. Es gab den Silvesterbrauch, das Alte wegzuwerfen, um für das Neue Platz zu schaffen. Und so warf man ganz einfach alles aus dem Fenster. Ich hoffe nur, dass nicht gerade in diesem Moment jemand darunter stand, lachte Mario. Der Vater lächelte. Wir können von dieser Sitte eine Lektion lernen, sagte er nachdenklich. In der Bibel steht, dass das Alte vergangen und Neues geworden ist, wenn wir Christen werden. Aber manchmal versuchen wir, ein neues Leben mit christlichen Gewohnheiten wie Gebet, Gottesdienstbesuch und Zeugnisgeben zu beginnen, ohne zuerst dafür zu sorgen, dass unser altes Leben der sündigen Gewohnheiten vorüber ist. Gott kann uns erst dann helfen, zu wachsen, wenn wir den alten Plunder losgeworden sind. Mario schaute nachdenklich drein. Eine Sache, die ich loswerden muss, ist meine Sünde der Faulheit. Sein Vater lächelte. Lass uns gemeinsam eine Liste des Plunders aufstellen, den wir loswerden müssen. Wie steht es mit dir? Fragst du dich manchmal, warum es so schwer ist, gute Gewohnheiten zu entwickeln oder als Christ zu wachsen? Vielleicht gibt es auch in deinem Leben Plunder, den du loswerden musst. Das könnte zum Beispiel eine CD-Sammlung sein oder vielleicht auch eine Sünde wie Zorn oder Neid. Wenn du ihn loswirst, wird Gott dir etwas Neues und viel, viel Besseres schenken. Wir möchten noch einen schönen Vers aus der Bibel lesen. 2. Korinther 5, Vers 17. Daher ist jemand in Christus, so ist er eine neue Schöpfung. Das Alte ist vergangen. Siehe, Neues ist geworden. Trenne dich von deinen sündigen Gewohnheiten.

Und so schnell ist unsere Radiozeit schon wieder vorbei. Schön, dass ihr zugehört habt. Lasst uns nun zum Schluss noch einmal leise werden und Gott um seinen Segen bitten. Lieber Gott, danke für alles, was wir heute gehört und gesungen haben. Bleib bei uns, wenn es jetzt im Zimmer stiller wird. Segne unser Essen, unser Spiel und unseren Schlaf. Lass du uns spüren, dass du bei uns bist. Amen. Ich wünsche euch einen behüteten und gesegneten Tag. Tschüss, bis bald. Eure Anna Sawatzki von Radio Segenswelle.

0: Es ist 17 Uhr und 45 Minuten. 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
1: Hiob hatte die 6 Schreckensbotschaften erhalten. All sein Besitz und seine Kinder waren ihm genommen. Seine Reaktion darauf war erstaunlich. Er sagte spontan: Nackt kam ich aus dem Schoß der Mutter, nackt gehe ich wieder von hier fort. Der Herr hat gegeben und der Herr hat genommen. Ich will ihm preisen, was immer er tut. Diese Demut und Ergebenheit ist fast unbegreiflich, angesichts der schweren Schicksalsschläge, die Hiob erduldet hatte. Nun kommen seine Freunde, um ihn zu trösten. Alle sitzen erst einmal 7 Tage in betroffenem Schweigen. Es scheint, als ob erst in dieser Zeit dem Hiob die Tragweite seines Unglücks voll bewusst wird. Nun fällt es ihm nicht mehr so leicht zu sagen: Der Herr hat gegeben und der Herr hat genommen, ich will ihn preisen, was immer er tut. Schwere Fragen und Probleme bewegen den armen Hiob, nachdem er sich von dem Schock erholt hat. Er hadert nicht gerade mit Gott, aber als erstes verflucht er den Tag seiner Geburt. Wir lesen jetzt einmal die erste Rede des Hiob in Kapitel 3, wo es nach der Guten Nachricht Bibel heißt: Danach öffnete Hiob seinen Mund und verfluchte seinen Tag. Und Hiob begann und sagte: Vergehen soll der Tag, an dem ich geboren wurde, und die Nacht, die sprach, ein Junge wurde empfangen. Dieser Tag sei Finsternis. Gott in der Höhe soll nicht nach ihm fragen, und kein Licht soll über ihm glänzen. Dunkel und Finsternis sollen ihn für sich fordern. Regenwolken sollen über ihm lagern, Verfinsterungen des Tages ihn erschrecken. Diese Nacht, Dunkelheit ergreife sie. Sie freue sich nicht unter den Tagen des Jahres. In die Zahl der Monate kommen sie nicht. Siehe, diese Nacht sei unfruchtbar. Kein Jubel soll in sie hineinkommen. Es sollen sie die verwünschen, die den Tag verfluchen, die fähig sind, den Leviathan zu reizen. Verfinstert seien die Sterne ihrer Dämmerung. Sie hoffe auf Licht, und da sei keines, und sie schaue nicht die Wimpern der Morgenröte. Denn sie hat die Pforte meines Mutterschoßes nicht verschlossen und Unheil nicht vor meinen Augen verborgen. Warum starb ich nicht von Mutterleib an? Verschied ich nicht, als ich aus dem Schoß hervorkam? Weshalb kamen Knie mir entgegen? Wozu Brüste, dass ich sog? Dann läge ich jetzt da und wäre still. Ich schliefe, dann hätte ich Ruhe. Mit Königen und Ratgebern der Erde, die sich Trümmerstätten erbauten, oder mit Obersten, die Gold hatten und ihre Häuser mit Silber füllten. Oder wie eine verscharrte Fehlgeburt wäre ich nicht da, wie Kinder, die das Licht nie erblickt haben. Dort lassen die Gottlosen ab vom Toben, und dort ruhen die, deren Kraft erschöpft ist. Sorglos sind dort die Gefangenen allesamt. Sie hören nicht mehr die Stimme des Treibers. Klein und groß sind dort gleich. Der Knecht ist frei von seinem Herrn. Warum gibt er dem mühseligen Licht und Leben den Verbitterten, denen, die auf den Tod warten, und er ist nicht da, und die nach ihm graben, mehr als nach verborgenen Schätzen, die sich bis zum Jubel freuen würden, Wonne hätten, wenn sie das Grab fänden? Dem Mann, dem sein Weg verborgen ist und Gott von allen Seiten eingeschlossen hat. Denn vor meinem Brot kommt mein Seufzen, und wie Wasser ergießt sich mein Schreien. Denn ich fürchtete einen Schrecken, und er traf mich. Und wovor mir bangte, das kam über mich. Ich hatte noch keine Ruhe und hatte noch keinen Frieden, und ich konnte noch nicht ausruhen. Da kam ein Toben. Soweit mal die Klage Hiobs. Die Reden in diesem Buch Hiob spiegeln sehr stark die Kultur und die Umstände des Orients wider. Die Sprache ist sehr bildhaft und blumenreich. Viele Aussagen wiederholen sich in verschiedenen Bildern und Vergleichen mit der Natur. Die Weisheit und Erkenntnis dieser Männer kam nicht aus Schulen und Büchern, sondern aus dem Leben, aus der Beobachtung der Menschen und ihrer Umwelt. Nun ist Hiob in großes Unglück geraten. Das erste Mal so richtig in seinem Leben. Was er am Anfang wohl selber nicht geglaubt hat, ist eingetroffen. Es fällt ihm sehr schwer, das Leiden zu ertragen. Trauer und Schmerz lassen ihn fast verzagen, und elementare Fragen fangen an, ihn zu quälen. Wozu bin ich auf der Welt? Was soll mein Leiden? Es ist alles so traurig, so hoffnungslos, so schrecklich, so schmerzhaft und leidvoll. Warum bin ich nicht gleich gestorben? Oder besser noch, ich wäre überhaupt nie geboren. Bei diesen Gedanken beginnt er, den Tag seiner Geburt zu verwünschen. Er argumentiert: Wenn es diesen einen Tag nicht gegeben hätte, dann würde ich nicht existieren, hätte meine Ruhe. In Vers 3 sagt er: Vergehen soll der Tag, an dem ich geboren wurde. Und in Vers 4: Dieser Tag sei Finsternis, dunkel, und Finsternis soll ihn für sich fordern. Regenwolken sollen sich über ihm lagern. Er freue sich nicht unter den Tagen des Jahres. In die Zahl der Monate komme er nicht. Hiob wünscht also, diese Nacht, in der er empfangen wurde, möge es überhaupt nicht geben. Dann würde es auch ihn nicht geben. Keiner würde ihn vermissen und um ihn trauern. Und er bräuchte jetzt diese Pein nicht zu erdulden. Wie eine verscharrte Fehlgeburt wäre ich nicht da, meint Hiob, wie Kinder, die das Licht nie erblickt haben. Warum starb ich nicht von Mutterschoß an? Verschied ich nicht, als ich aus dem Schoß hervorkam? So fragt Hiob in seinem Unglück. Da war noch Zeit, denkt er, wo er vom Leben noch nichts wahrgenommen hat. Er existierte zwar, aber er war sich dessen nicht bewusst. Er fühlte keinen Schmerz und keine Angst, und es wäre leicht gewesen zu sterben. Wenn er schon im Mutterleib empfangen worden war, warum ist er nicht bei der Geburt gestorben? Und bei diesem Stichwort versucht Hiob sich vorzustellen, wie es im Reich der Toten aussieht. In Vers 17 heißt es, dort lassen die Gottlosen ab vom Toben und dort ruhen die, deren Kraft erschöpft ist. Sorglos sind dort die Gefangenen allesamt. Sie hören nicht mehr die Stimme des Treibers. Klein und groß sind dort gleich und der Knecht ist frei von seinem Herrn. Soweit Hiob. Er glaubt also, dass mit dem Tod alles aus sei. Das ist so eine Vorstellung, wie sie auch heute noch viele Leute vom Tod haben. Dann ist alles aus, dann hat man keine Sorgen mehr, keine Schmerzen, keine Behinderungen und Begrenzungen. Dann ist es still und alle sind zufrieden. Das ist aber nicht, was Jesus uns im Neuen Testament lehrt. Jesus spricht von einem Gerichtstag, wo wir vor Gott erscheinen müssen. Danach gibt es nur ewiges Leben in Herrlichkeit oder ewige Pein in der Verdammnis in der Hölle. Woran Hiob hier wahrscheinlich denkt, ist der Scheol oder das Totenreich. Das ist weder die Hölle noch der Himmel. Es ist so eine Art Warteraum für sowohl Gute als auch Böse bis zum jüngsten Tag, wo Gott über alle Menschen Gericht halten wird. Im Scheol schlafen die Toten, sie befinden sich in einem Zustand der Ruhe, wo sie auch nichts wahrnehmen. Deshalb meint Hiob, dass sie keine Sorgen und keine Schmerzen haben und still und zufrieden sein werden. Wenn es also so einen Warteraum für die Verstorbenen gibt, dann müssen wir beachten, dass das nicht das ewige Leben ist. Es ist ein vorübergehender Zustand bis zu einer endgültigen Entscheidung. Verschiedene Stellen in der Bibel, besonders im Alten Testament, lassen den Gedanken zu, dass es solch ein Totenreich gibt, welches noch nicht mit der Hölle gleichzusetzen ist. Andererseits wird dieser Ort nur erwähnt, aber es gibt keine besondere Lehre Jesu oder der Apostel darüber. Hiob und seine Freunde haben offenbar an diesen Scheol geglaubt, aber nicht weitergesehen. Es fehlte ihnen mehr Licht über die Zukunft. Sie standen am Anfang der Gottesoffenbarungen. Von Verdammnis und Hölle, von Erlösung und Himmel wussten sie so gut wie nichts. Hiob wünschte sich den Tod, weil er dachte, er würde dann für immer Ruhe haben, keine Schmerzen und Ängste mehr spüren. In diesem dritten Kapitel verwünscht Hiob also den Tag seiner Geburt. Er meint, es wäre besser gewesen, er wäre nicht geboren worden. So zu denken ist verständlich angesichts der Leiden und des Elends auf der Welt. Und viele Menschen mögen so seufzen, ach, wenn ich doch nur nicht geboren wäre. Auch ich habe mir das schon oft gewünscht. Aber der Wunsch ist zwecklos und vergeblich. Es geht bei unserer Existenz nicht darum, ob wir wollen oder nicht. Keiner von uns wurde gefragt, ob er auf die Welt kommen wollte. Es geschah einfach, völlig ohne unser Zutun und unsere Zustimmung. Wir hatten keine Möglichkeit abzulehnen oder Bedingungen zu stellen. In dieser Sache gab es für uns keine Entscheidung, die wir hätten treffen müssen. Und das ist gut so, denn wenn wir die Möglichkeit gehabt hätten, was hätten wir gesagt? Wenn Gott dich gefragt hätte, ob du ein Leben auf dieser Erde wagen möchtest, was hättest du gesagt? Ja, wenn du von vornherein wüsstest, dass es dir wie Hiob ergehen und du viel Schmerz und Qual durchmachen müsstest, würdest du vielleicht abwinken. Angesichts solcher Aussichten möchte ich lieber nicht geboren werden. Dann würde es schon lange keine Menschen mehr auf der Welt geben. Aber wer weiß, vielleicht wären wir neugierig und würden auf jeden Fall die Gelegenheit wahrnehmen wollen. Das Leben kann ja auch sehr schön sein. Viel Freude und Glück und die ganze Palette der Gefühle würde mancher bestimmt nicht verpassen wollen. Und selbst wenn wir wüssten, dass ein Leben auf Erden Kämpfe, Leiden, Ängste und Probleme mit sich bringen würde, so kann es doch sein, dass wir diese Erfahrung würden machen wollen. Es ist also müßig und nutzlos, darüber nachzudenken, welche Entscheidung wir treffen würden, wenn wir gefragt werden würden. Keiner von uns wurde gefragt. Wir alle sind hier, weil ein Höherer für uns entschieden hat. Und nun müssen wir damit fertig werden. Wir können unser Leben als Geschenk und Gelegenheit ansehen, um etwas daraus zu machen oder wir können es vergeuden, hassen, wegwerfen und vernichten. Ich sagte, keiner wurde gefragt, ob er auf dieser Erde leben wolle. Das stimmt nicht ganz. Es gab einmal einen, der wurde gefragt. Er hatte die Möglichkeit zu entscheiden. Er konnte Ja oder Nein sagen. Dieser eine war Jesus Christus, der Sohn Gottes. Und er kannte die Zukunft. Er wusste genau, dass ihn hier Ablehnung, Feindschaft, Spott, Leiden und viel Schmerzen erwarten würden. Er hätte Nein sagen können. Er hätte weiter ein ruhiges Dasein in Glück und Herrlichkeit führen können. Aber er sagte ganz bewusst Ja. Er wollte sein Leben geben, um die Menschen zu erretten. Hiob war reich, es ging ihm gut. Er hatte keinen Grund, sich über den Sinn des Lebens Gedanken zu machen. Doch eines Tages traf ihn das Unglück. Er verlor all seinen Besitz und wurde bettelarm. Er verlor sein Ansehen und seine Würde. Er verlor seine große Familie und schließlich noch seine Gesundheit. Seine jetzige Lage brachte ihm Trauer, Schmach und Scham und vor allem Schmerzen und Leiden. Nun sitzt er auf einem Trümmerhaufen und hat Zeit, sich fundamentale Fragen zu stellen. Er fragt, warum bin ich zur Welt gekommen? Was ist der Sinn meines Lebens? Es kann doch nicht sein, dass ich zum Leiden und zur Qual geboren wurde. Wer kann mir Antworten geben? Wie kann ich meiner schrecklichen Lage entkommen? So ist es oft. Erst wenn wir in Probleme und Prüfungen geraten, beginnen wir unsere Existenz auf den Grund zu gehen. Wir überdenken unsere Werte, unsere Ziele, unsere Lebensphilosophie und unseren Glauben. Manche Leute verlieren in der Hitze der Leiden und Schmerzen ihren Glauben an Gott, an seine Liebe, Gnade und Gerechtigkeit und zum Schluss auch noch an seine Existenz. Sie verlieren ihren inneren Halt und alle Hoffnung. Dann werfen sie ihr Leben weg oder ersticken ihr Leid in Alkohol, Drogen, Vergnügungen und Rausch. Andere werden verbittert, klagen Gott und ihre Mitmenschen an, werden hart, üben Gewalt und verletzen andere, wo sie nur können. Wieder andere, und dazu gehört wohl auch Hiob, fragen nach der Ursache für ihr schweres Schicksal. Sie suchen Erklärungen für ihr Leiden und für den Grund ihres Daseins. Und sie fangen an, Gott zu suchen. Und schließlich hören sie auf zu fragen, zu argumentieren und nach Erklärungen zu forschen und liefern sich und ihr Leben ganz dem allmächtigen, allwissenden und allgegenwärtigen Gott aus. Ich nehme an, dass die erste Rede Hiobs, sein Fragen nach dem Sinn seiner Geburt und seines Lebens und schließlich seines Unglücks, nicht einem trotzigen, rebellischen Herzen entsprang. Es war vielmehr ein Suchen nach Antworten, ein Erforschen des Ratschlusses Gottes, ein Versuch, sich Gott zu nähern, ihn besser zu verstehen und Hilfe und Beistand von ihm zu bekommen. Es ist wichtiger, dass uns unsere Leiden zu Gott bringen, als dass wir Antworten auf komplizierte Fragen bekommen. Hiobs Prüfungen und Leid geschahen ja nicht, damit er sich reinigen und heiligen sollte, wie die Freunde Hiobs vermuteten, sondern es sollte dazu führen, dass Gottes Ehre groß werde. Und darum geht es in dieser ganzen Geschichte. Satan will beweisen, dass der Mensch Gott nur liebt und folgt, solange es ihm gut geht. Doch Gott möchte sehen, dass das nicht stimmt und dass es auch Menschen gibt, die Gott lieben und ehren, selbst wenn er sie durch Leiden gehen lässt. Es gibt Männer und Frauen, die trotz unbeantworteter Fragen und mancher Rätsel fest an Gott glauben, ihn ehren und lieben. Und das ist wirklich etwas Großes. Wir beten. Herr, da sind sicher noch viele unbeantwortete Fragen über unser Dasein, den Sinn des Lebens und des Leidens. Wir wissen auch nicht, wie wir uns verhalten, wenn wir in solche Prüfungen geraten wie Hiob. Aber wir möchten auf jeden Fall in deiner Nähe bleiben. Dazu hilf uns. Amen.

0: Es ist 18 Uhr.
1: Guten Abend und herzlich willkommen zu den 18 Uhr Nachrichten heute am Donnerstag, den 25. Juni 2026. Am Mikrofon begrüßt Sie Maria Siemens. Die Losung. Da sprach sein Herr zu ihm: Recht so, du guter und treuer Knecht. Du bist über wenigem treu gewesen, ich will dich über viel setzen. Geh hinein zu deines Herrn Freude. Matthäus 25, Vers 21.
2: Das Wetter.
1: Heute gibt es bis zum Abend noch viel Sonnenschein. Die Temperatur sinkt in den nächsten Stunden bis auf etwa 10 Grad. Morgen soll es zunächst sonnig sein, später ziehen Wolken auf. Die Höchsttemperatur erreicht etwa 21 Grad.
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1: Einladung zur Plattdeutschen Theateraufführung. Alle Friesländer sind herzlich eingeladen zu einem

0: 17 Jahre. Für das leibliche Wohl ist ebenfalls gesorgt. Die Kantine bietet verschiedene Leckereien und erfrischende Getränke an. Die Veranstalter freuen sich auf zahlreiche Besucher und einen gemütlichen Abend voller Unterhaltung. Gezeichnet Cynthia Kopp. Angebot der Kooperative für Mitglieder. Die Kooperative informiert über ein Verkaufsangebot für ihre Mitglieder. Angeboten wird ein Mitsubishi Canter LKW, Baujahr 1999, mit einem Basispreis von 25 Millionen Guaraníes. Interessierte Mitglieder können sich bis zum 15. Juli melden und das Fahrzeug besichtigen. Für weitere Informationen steht Raúl Servín unter der Telefonnummer 0982 083759 zur Verfügung.
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0: Ein berüchtigter Anführer des Verbrechersyndikats PCC ist nach jahrelanger Flucht festgenommen worden. Die Zivilpolizei von Sao Paulo hat bei einer groß angelegten Razzia gegen das organisierte Verbrechen den international gesuchten Schwerverbrecher Cícero Marcos Silva de Sousa gefasst. Laut Última Hora gilt der als Calavera bekannten Bandenchef als einer der Hauptdrahtzieher der spektakulären Massenausbruchs aus dem Gefängnis von Pedro Juan Caballero im Januar 2020, bei dem Dutzende PCC-Mitglieder durch einen geheimen Tunnel entkommen waren. Bei dem aktuellen Polizeieinsatz in Brasilien, an dem fast 30 Ermittlerteams beteiligt waren, klickten für den Flüchtigen und einen seiner wichtigsten operativen Koordinatoren nun endgültig die Handschellen. Die beiden Männer stehen im dringenden Verdacht, die kriminellen Geschäfte und Logistikketten des mächtigen Drogenkartells zwischen der Metropole Sao Paulo und der brasilianischen Küstenregion geleitet zu haben. Eine internationale Verbrecherbande hat einen geplanten Überfall auf einen Flugplatz in Aregua wegen einer Autopanne abbrechen müssen, darüber schreibt AVC Color. Eine schwer bewaffnete Bande aus paraguayischen, brasilianischen und bolivianischen Kriminellen hat am Dienstag den geplanten Raubüberfall auf den Flugplatz Arajan in Aregua unfreiwillig verpasst. Das Kommando wollte eine zum Verkauf stehende Flugmaschine sowie das dafür bereitgestellte Bargeld in Höhe von $125.000 rauben. Weil jedoch das Fluchtfahrzeug der Angreifer auf dem Weg zum Tatort mit einem technischen Defekt liegen blieb, flog der gesamte Plan auf und die Polizei konnte rechtzeitig eingreifen. Die Beamten nahmen 4 mutmaßliche Bandenmitglieder fest, darunter den bolivianischen Abgesandten des Käufers, einen brasilianischen Piloten sowie 2 einschlägig vorbestrafte Paraguayer. Einer der paraguayischen Verdächtigen stand zum Zeitpunkt des geplanten Raubzugs sogar unter Bewährung wegen früherer Raubüberfälle und soll Kontakte zum brasilianischen PCC-Kartell pflegen. Eine Schülergruppe hat bei der Weltmeisterschaft für Robotik in den USA den historischen 2. Platz erreicht. Wie El Nacional informiert, hat eine Gruppe von 22 paraguayischen Schülern bei der weltweiten Meisterschaft der Robotik in der amerikanischen Stadt St. Louis den Vize-Weltmeistertitel geholt. Die Nachwuchstalente qualifizierten sich über die nationale Liga ihres Heimatlandes und setzten sich auf globaler Ebene gegen mehr als 30.000 Teilnehmer durch. Bei dem vom Guinness-Buch der Rekorde als größten Technologiewettbewerb der Erde anerkannten Ereignis überzeugten die Jugendlichen durch technisches Geschick und strategische Zusammenarbeit. Unterstützt wurde das Team von einem heimischen Technologieunternehmen, das gemeinsam mit Bildungsorganisationen den Zugang zu digitaler Ausbildung für Jugendliche in ganz Paraguay fördert. Nach diesem Erfolg läuft bereits die Planung für die nächste Saison, die im August beginnt und weiteren Schulen des Landes offen steht. In Capiatá sind 2 Polizisten wegen des Verschwindens beschlagnahmter Motorräder festgenommen worden. 2 Unteroffiziere der Nationalpolizei sind nach dem Diebstahl von 2 beschlagnahmten Motorrädern auf ihrer eigenen Dienststelle in Capiatá festgenommen worden.

0: Darüber berichtet das Nachrichtenportal ADN Digital. Das Fehlen der Fahrzeuge, die unter polizeilicher Aufsicht standen und der Staatsanwaltschaft als Beweismittel dienten, wurden am Sonntagmorgen beim Schichtwechsel festgestellt. Bei der anschließenden internen Befragung verwickelten sich die beiden diensthabenden Beamten in Widersprüche und gestanden schließlich, die Motorräder mitten in der Nacht unbemerkt aus dem Revier geschafft zu haben. Durch Ermittlungen des stellvertretenden Revierleiters konnten beide Fahrzeuge unbeschädigt in der Nähe sichergestellt werden. Die geständigen Polizisten befinden sich nun bis auf Weiteres in Untersuchungshaft. In Ciudad del Este haben nächtliche Rettungsaktionen während einer Kältewelle begonnen. Die Stadtverwaltung von Ciudad del Este hat wegen des drastischen Temperatursturzes ihre Hilfsmaßnahmen für Obdachlose massiv verstärkt. Laut Ultima Hora rücken die Einsatzkräfte in den kritischen Bereichen der Stadt aus, sobald das Thermometer unter 10 Grad fällt. Ziel dieser nächtlichen Kontrollfahrten ist es, das Leben von Menschen auf der Straße zu schützen. Dafür wurden ein provisorisches Lager auf der Rollschuhbahn der städtischen Berufsschule im Stadtviertel Obrero eingerichtet. Dort haben die Betroffenen Zugang zu warmen Duschen, sauberer Kleidung, Betten sowie warme Mahlzeiten. Bisher wurden in der aktuellen Phase rund 50 bedürftige Personen betreut. Die Sozialarbeiter berichten jedoch von großen Herausforderungen, da viele Obdachlose die Hilfe wegen Alkohol- oder Suchtproblemen verweigern. Im Lager gelten strenge Regeln, weshalb Alkohol und gefährliche Gegenstände vor dem Transport konfisziert werden. Für diejenigen, die ihr Leben langfristig verändern wollen, organisiert die Stadt eine Verlegung in ein dauerhaftes Heim in Caguazú. Das gesamte Projekt läuft in enger Zusammenarbeit mit der Nationalpolizei, der Tourismuspolizei und der Marine. Auch Hinweise aus der Bevölkerung helfen den Teams, die gefährdeten Menschen ab 17 Uhr abends rechtzeitig zu finden und in Sicherheit zu bringen.
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0: In der Europäischen Union verzeichnen elektrisch angetriebene Autos einen starken Zuwachs. Laut dem Spiegel sind Elektro- und Hybridautos auf dem Automarkt in der Europäischen Union immer erfolgreicher. Jeder fünfte Neuwagen in EU fährt ausschließlich elektrisch. Im Monat Mai wuchsen die Neuzulassungen für Personenkraftwagen über alle Antriebsarten hinweg um 3,2% im Vergleich zum Vorjahr. Doch während der Absatz reiner Verbrennfahrzeuge zurückging, legten vollelektrische Batteriefahrzeuge um rund 43% zu. Auch Hybridautos verkauften sich besser. Auf EU-Ebene blieb die Firma Volkswagen mit Abstand Marktführer, gefolgt von Stellantis auf Platz 2. Stellantis ist der Mutterkonzern von Fiat, Peugeot und Opel. Bei den Herstellern allgemein verzeichnen vor allem chinesische Anbieter kräftige Zuwächse. Sie konnten in den ersten 5 Monaten ihre Verkäufe zum Teil auf das mehr als 6-fache steigern. In Deutschland lebt jeder fünfte Mensch allein. Wie die Tagesschau schreibt, lebt rund ein Fünftel der Menschen in Deutschland laut Statistischem Bundesamt in einem Einpersonenhaushalt. Allerdings sind nicht alle diese Personen Single. Der Familienstand der allein lebenden Personen werden in der Statistik nicht berücksichtigt, so das Statistische Bundesamt. Allerdings sei die Zahl der Einpersonenhaushalte in den vergangenen 20 Jahren deutlich gestiegen. Vor 20 Jahren machten die allein lebenden Menschen einen Anteil von 17,3% aus. Letztes Jahr lag der Anteil bei 20,9% der Gesamtbevölkerung. Vor allem ältere Menschen leben oft allein. Laut den Statistikern wohnte letztes Jahr in der Altersgruppe 65+ gut jede dritte Person allein. In den mindestens 85-Jährigen waren es sogar mehr als die Hälfte. Auffallend in der Statistik war auch, dass der Anteil der jungen alleinlebenden Erwachsenen zwischen 25 und 34 Jahren überdurchschnittlich hoch lag. Laut Statistik leben rund 1% mehr Frauen allein als Männer. In Dänemark haben Archäologen eine riesige Wikinger-Textilproduktionsstätte entdeckt. Darüber schreibt die Nachrichtenagentur AP. Die gefundene Textilproduktionsstätte ist über 1000 Jahre alt und unterstreicht die Raffinesse der Wikingergesellschaft. Die Stätte stammt aus den Jahren zwischen 600 und 950 nach Christus. In der Fundstätte fanden die Archäologen Spinnwirteln, Webgewichte, Silbermünzen, Glasperlen und Keramik. Für die Ausgrabungen benötigten sie mehr als 10 Monate. Die Experten entdeckten getrennte Bereiche für Produktion und Handwerk sowie eine einzige Wohnstruktur. Das deutet darauf hin, dass die Arbeit von einer mächtigen Person überwacht wurde, die die Ressourcen und die Produktion kontrollierte. Der Historiker Kaspar Andersen erklärte, der Fund sei ein weiteres Puzzlestück zum Verständnis der lokalen, wirtschaftlichen, kulturellen und politischen Struktur jener Zeit. Erst letztes Jahr entdeckten Archäologen eine weitere Wikingersiedlung nur 4 Kilometer entfernt, die vermutlich Mitglieder des Adels beherbergten. Während der Wikingerzeit unternahmen die Nordmänner groß angelegte Raubzüge, Kolonisationen, Eroberungen und Handelsreisen durch ganz Europa und erreichten sogar Nordamerika. Andersen betonte, dass die neue Entdeckung zeige, dass die Wikinger nicht nur einfache, unzivilisierte und barbarische Horden waren, die durch Europa zogen. In Katar hat eine Explosion in einer Gasanlage mindestens 13 Menschen das Leben gekostet. Bei einer Explosion in der Industriezone Ras Laffan im Norden Katars sind nach Angaben der Behörden mindestens 13 Menschen ums Leben gekommen, wie AP berichtet. Weitere 66 Personen wurden verletzt. Der Unfall ereignete sich in der Barsan-Gasanlage, als Arbeiten zur Wiederaufnahme des Betriebs durchgeführt wurden. Ein technischer Defekt wird von den Behörden als Ursache vermutet. Eine Sabotage wird ausgeschlossen. Unter den Todesopfern befinden sich vor allem Arbeiter aus Indien und Pakistan. Die Verletzten stammen aus mehreren Ländern in Asien und Afrika. Nach Angaben lokalen Behörden bestand zu keiner Zeit eine Gefahr für die Bevölkerung durch Gasaustritte. Das Feuer konnte rasch unter Kontrolle gebracht werden. Die Anlage gehört zu einem der weltweit wichtigsten Zentren für die Verarbeitung und den Export von Flüssiggas. Die Ausfuhren von Flüssiggas sowie der Betrieb des Hafens von Ras Laffan seien durch den Vorfall nicht beeinträchtigt worden. Die Ursache der Explosion wird weiterhin untersucht. Das waren die Nachrichten für heute am Donnerstag. Ich wünsche allen Hörern noch einen gesegneten Abend und eine angenehme Nachtruhe. Auf Wiederhören!

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Jesus lädt uns ein, weitergeben, weiterleben. Wir sollen Menschen der Liebe sein.

0: Hallo und herzlich willkommen zu einer neuen Ausgabe von Frauen wie wir. Ich freue mich, dass du diese Sendung angeklickt hast und ich wünsche uns gemeinsam eine gesegnete Sendezeit. Das Thema für heute lautet Mein täglich Brot. Da ist auch ein Tisch für Leute, die Gluten- oder Laktoseunverträglich sind. Diesen Satz habt ihr bestimmt schon alle mal gehört, entweder auf Hochzeiten oder auf Gemeindefesten oder auf Familienfesten. Und manch einer, wenn es euch auch so geht wie mir, macht sich darüber keine großen Gedanken. Aber wie Menschen, die mit solcher Diagnose leben, ihren Alltag gestalten, welche Veränderungen sie durchbringen müssen, das erfahrt ihr heute in diesem Interview. Und dazu heiße ich unsere Gastrednerin Becky Kopp ganz herzlich willkommen. Becky, würdest du dich zu Anfang einmal den Zuschauern vorstellen?
1: Ja, hallo, ich bin Becky Friesende Kopp. Ich bin seit 19 Jahren mit Eddie Kopp verheiratet. Wir haben drei wunderbare Söhne. Liam ist 12, Michael ist 10 und Benjamin ist 7. Und kürzlich sind wir in die Nähe von Philadelphia gezogen, wo ich in der Schule Schönbrunn teilweise als Lehrerin arbeite.
0: Okay. Becky, erzählst du uns einmal bitte, wie deine Kindheit, deine Jugendzeit verlief und wie das jetzt in Bezug auf deinen Körper, deine Gesundheit und deine Energie war?
1: Ja, ich durfte eine sehr glückliche Kindheit genießen, obwohl ich ein eher kränkliches Kind war. Und mit etwa 7 Jahren stellte man bei mir fest, dass meine Schilddrüsen nicht richtig arbeiteten. Und nachdem sich die Behandlung dann eingespielt hatte, ging es mir allgemein sehr gut. Ich hatte sehr viel Energie, ich habe von Herzen gerne

0: Es war in dem ersten Moment tatsächlich auch überwältigend, aber ich war sehr dankbar, dass es nicht was Schlimmes war, dass es kein Krebs war oder was anderes Schlimmes. Aber ja, mit 20 Jahren bekam ich die Diagnose, dass ich Zöliakie hatte. Ich musste erst mal nachschlagen, was das eigentlich ist. Also ich wusste, das hatte irgendwas mit Gluten zu tun, mit Mehl. Dachte ich, dann wäre alles, aber mehr wusste ich davon auch nicht. Die Symptome, die ich vorhin hatte, die kamen sehr allmählich. Also da waren Bauchschmerzen, da war Gewichtsverlust, Durchfall und so weiter. Und da ich immer schwächer wurde und irgendwann merkte, dass mit mir wirklich was nicht stimmte, ging ich zum Arzt und die haben dann die ganzen Untersuchungen ins Rollen gebracht. Erst eine Blutanalyse und als das Resultat positiv war, dann eine Magen-Darm-Spiegelung, die das dann bestätigt hat.
1: Kannst du einmal vielleicht kurz erklären, also den Unterschied erklären zwischen Glutenunverträglichkeit und Zöliakie?
0: Ja, in unseren Kreisen sprechen wir tatsächlich eigentlich nur von Glutenunverträglichkeit, obwohl es nicht ganz dasselbe ist. Mhm. Also Zöliakie ist eine Autoimmunerkrankung, wo der Konsum von Gluten den Darm beschädigt und wo die einzige Behandlung die ganz strikte glutenfreie Diät ist. Jemand, der glutenunverträglich ist, der kann zwar dieselben Symptome haben wie jemand mit Zöliakie, aber da leidet der Darm nicht in dem Ausmaß darunter. Und deshalb ist die Magen-Darm-Spiegelung auch so wichtig. In meinem Fall waren die kleinen Härchen, die am Darm sind, die Zotten, die waren ganz zerstört. Das sind die, die dafür zuständig sind, die Nahrung aufzunehmen. Und das kann man dann mit der Magen-Darm-Spiegelung sehen. Und bei jemandem, der glutenunverträglich ist, da sind diese Zotten intakt oder zumindest nicht so scharf zerstört, wie bei jemandem, der Zöliakie hat. Also, und im Gegensatz dazu kann auch jemand, der glutenunverträglich ist, gewisse Mengen an Gluten vertragen. So, das kann jemand, der Zöliakie hat, nicht. Glutenunverträglichkeit hat dieselben Symptome wie jemand, der Zöliakie hat, aber sie schadet dem Darm viel weniger. Und wenn jemand jetzt, der Zöliakie hat, das ignorieren würde, der hätte auf die Länge mit schweren Schäden zu rechnen, wie zum Beispiel ja, eine chronische Darmentzündung, eine schlechte Entwicklung allgemein, Mangelernährung, Osteoporose, Unfruchtbarkeit, ein erhöhtes Darmkrebsrisiko und so weiter.
1: Du hast gesagt, krank sein war dein Alltag. Und jemand aus deinem nahen Umfeld hat auch gesagt, du bist ja immer krank. Was lösten diese Aussagen im Nachhinein bei dir aus? Und eine weitere Frage, die ich dazu auch gleich stellen will, du arbeitest ja heute mit Kindern in der Schule. Fallen dir häufig kranke Kinder auf oder wie reagierst du in solchen Situationen in Bezug auf deine Erfahrung in deiner Kindheit?
0: Richtig, das war besonders im zweiten Jahr im IFL, wo ich sehr stark mit Krankheiten oder eben mit diesen Symptomen zu kämpfen hatte. Mhm. Und komischerweise war es mir aber gar nicht bewusst. Es war mein täglich Brot, sage ich mal. Es war das, womit ich fast jeden Tag zu tun hatte, also Bauchschmerzen, Verdauungsbeschwerden und so weiter. Es war meine Normalität. Mhm. Bis jemand gerade dieses dann mal sagte, du bist ja immer krank, das war mir nicht bewusst und das hat mich irgendwie wachgerüttelt und ich habe angefangen, mir darüber Gedanken zu machen und merkte irgendwann auch, dass mit mir tatsächlich etwas nicht stimmte. Und als wir dann die Untersuchungen begonnen haben, dann hat sich ja das auch bestätigt. Und eine Tatsache ist auch, dass es sich irgendwann aufs Gemüt legt. Wenn man über längere Phasen immer und immer wieder krank ist, dann wird man kommt emotional halt auch runter. Mhm. Und zu der Frage zu den Kindern in der Schule, ja, die habe ich automatisch auf meinem Radar. Irgendwie fallen sie mir auf und ich werfe ein Auge auf sie. Wahrscheinlich, weil ich mitfühlen kann, aber auch, weil ich mir Sorgen mache um sie.
1: Mhm. Becky, wie verliefen dann die ersten Jahre mit dieser Diagnose? Welche Umstellungen gab es für dich, für deine Familie, für Freunde? Und welche Herausforderungen musstest du dir stellen?
0: Ein Arzt warnte mich, dass die Wiederherstellung von diesen Darmzotten etwa 2 Jahre dauern könnte. Und das bedeutete, dass es etwa auch 2 Jahre dauern würde, bis mein Darm wieder normal arbeiten würde. Und das schien sich dann auch so bestätigt zu haben. Die ersten 2 Jahre waren sehr hart. Mein Körper war sehr runtergekommen. Ich wog zeitweise weniger als 50 Kilogramm. Mein Immunsystem, das funktioniert.

0: bitte nicht richtig. Und es war mein erstes Jahr in der Schule. Und da, wo viele Kinder in einem engen Raum zusammen sind, hustet man sich an und niest man sich an. Und alle Krankheiten, die oder fast alle, die bei den Kindern die Runde machten, die ließen mich nicht aus. So, das war für mich dann wiederum stressig, weil meine Kollegen dann zusätzlich zu ihrem Pensum für mich auch noch einspringen mussten. Und ja, dazu muss ich auch sagen, dass mich damals schon eine kleine Grippe umgehauen hat, während das heute schon nicht mehr der Fall ist. Und besonders schwer war mir am Anfang auch die Umstellung mit der Ernährung. Ich erinnere mich, dass ich nach der Diagnose, nachdem ich die Nachricht bekommen hatte, zum Kühlschrank ging. Ich wollte was essen und ich wusste nicht, was ich essen durfte. Ich hatte keine Ahnung. So, im Nachhinein wird mir dann bewusst, wie wenig man wirklich über Zöliakie damals gesprochen hat. Und ich war ein richtiger Teigesser. Ich habe Teigwaren geliebt. Zwieback, Rühreier, Pizza, Torte, alles. Und das fiel dann aus. Das war am Anfang dann schwierig. Auch nachher, als ich das erst wieder anfing zu essen, nur halt mit anderem Mehl, sag ich mal, mit glutenfreiem Mehl, es schmeckte einfach nicht so wie sonst. Aber trotzdem ließ ich es bleiben, weil ich wusste, wenn ich das esse, geht's mir noch schlechter. So, es war eine Frage von Akzeptanz und danach ging es, ja. Meine Familie und meine Freunde, die waren wunderbar. Die haben mir wirklich nicht ein einziges Mal das Gefühl gegeben, dass ich eine Last bin, dass es ein extra Aufwand ist. Sie haben sich bemüht, zusätzlich immer etwas für mich da zu haben, obwohl ich wusste, dass es ein extra Aufwand war. Und das hat mir diesen Übergang sehr erleichtert. Anfangs dachte ich gerade, dass Gluten sich nur auf Mehl und auf einige andere Getreidearten beschränkte. Und wusste dann nicht, dass es sich auch in Gewürzen zum Beispiel befindet. Und den Fehler, den Asado, falsch zu würzen, den haben wir nur einmal gemacht. Das reichte. Und eine andere Sache war auch das mit dem Tereré-Trinken. Das hatte ich mir mit der Zeit dann fast abgewöhnt. Wenn wir dann irgendwo Tereré getrunken haben, da wird ja oftmals auch etwas dazu gegessen noch, dann habe ich beobachtet, wann fängt jemand was an zu essen? Und wenn ich dann sah, die fängt jetzt an, dann sagte ich dann nur Danke und naja, wieso jetzt schon? Na, ich trinke sowieso nicht viel, das war, was ich dann sagte. Wenn ich dann erklärt hätte, dass von dem Essen manchmal ein bisschen was an der Bombilla bleibt, dann hätten diejenigen entweder aufgehört zu trinken, was ich ja nicht wollte, wegen mir, oder sie hätten gedacht, ich übertreibe maßlos. Und das klingt ja auch komisch, ja? Es klingt übertrieben, aber es hat was. Das hat was dran. Und irgendwann, gerade am Anfang, als mein Darm noch so sehr sensibel war, ich wollte es nicht wahrhaben, aber irgendwann habe ich gemerkt, ich muss das respektieren. Und um kein großes Thema draus zu machen, habe ich dann das so gemacht. Und mir wurde das egal, was die anderen davon halten, weil letztendlich war ich diejenige, die das dann ausbaden durfte. Und dieses Beispiel von eben, das bezieht sich auf Kontamination. Wenn ich zum Beispiel Marmelade habe und ich habe einen Zwieback und dann nehme ich einen Löffel Marmelade, streiche den auf den Zwieback und stecke den Löffel zurück, dann ist die Marmelade kontaminiert. So, oder dasselbe, wenn ich zu Hause, da sind Krümel von Zwieback auf dem Tisch, da liegt ein Messer. Dann nehme ich das nicht noch, ich nehme mir ein neues. Einfach nur, damit es sauber ist und um dieses Risiko zu senken. Das war eine Herausforderung, besonders als wir Kinder bekamen und diese größer wurden. Wir wollten ihnen das beibringen, ihnen das bewusst machen, aber das nicht überbetonen. So heute, wenn ich etwas glutenfrei halten will, schiebe ich das einfach ganz nach hinten in den Kühlschrank, da schaut eh keiner. Oder ich schreibe was drauf. Oder wenn wir am Tisch sitzen und das glutenfrei bleiben soll, dann gebe ich ihnen das einfach. So. Trotzdem passieren auch Unfälle, so nenne ich das, wenn ich etwas esse, was Gluten hat. Aber das gehört zum Alltag dazu und das ist auch weiter nicht schlimm.
1: Mhm. Welches waren Vornehmen, die du dir gemacht hast nach dieser Diagnose?
0: Zum einen nahm ich mir vor, dass ich mich 100% daran halten würde, an diese neue Diät, egal wie groß die Versuchung wäre, inzwischen einmal wieder was anderes zu essen. Es gab da mehrere Unfälle, größere und kleinere. Und doch darf ich sagen, dass ich mich in den 20 Jahren ausnahmslos dran gehalten habe. Ich nahm mir auch vor, dass ich kein großes Thema daraus machen würde und dass ich mich nicht bemitleiden würde. Man spricht von einer Autoimmunerkrankung, wenn man von Zöliakie spricht, aber ich empfinde das nicht als Krankheit. Solange ich Gluten meide, geht es mir gut und ich bin nicht krank. In unserer Gesellschaft gibt es bei den meisten sozialen Zusammenkünften auch immer etwas zu essen. Und ich finde es immer schön, wenn etwas Glutenfreies dabei ist, aber ich erwarte das nicht. Mir ist das bewusst, dass das für viele aufwendig bis sogar sehr schwierig ist. Und ich habe aus dem Grund einfach immer selbst was mit für mich, weil ich halt auch keine Last sein will für andere.
1: Du hast auch erwähnt, Becky, dass du eine Angst zum Thema Essen entwickelt hast. Wie hat sich diese Angst entwickelt und wie gehst du heute damit um?
0: Ja, da gab es nach der Diagnose eine Zeit, wo ich sehr misstrauisch war, wo es um Essen ging. Dahinter steckte halt die Angst, wieder krank zu werden. Ich bin so oft aus dem Nichts krank geworden mit Bauchschmerzen, mit Durchfall und so weiter und ich wusste nicht, warum. Mir war schon klar, es war irgendwas, was mit Essen zu tun hatte, aber manchmal habe ich sehr gegessen und dann war ich okay und beim nächsten Mal habe ich wieder gut gegessen und dann war ich nicht okay. Ich erinnere mich an einen Abend, wo eine Freundin von mir einen Nudelauflauf gemacht hatte und am nächsten Tag war alles aus. Und ich wusste nicht, warum. So, nach der Diagnose wusste ich dann, woran ich war. Schwierig wurde es oftmals dann, wenn wir eingeladen waren. Ich lernte irgendwann, dass es sich lohnte, zweimal und dreimal nachzufragen. Was ist in dieser Soße drinnen? Na, nur ein kleiner Löffel Mehl, das wird dir schon nicht schaden. Und das war ja nie schlecht gemeint. Es war den Leuten einfach nicht bewusst, was dieser kleine Löffel Mehl gerade am Anfang bei mir auslöste. Und ich werfe das nach wie vor keinem vor, weil ich weiß, wie gut sie das gemeint haben und dass die meisten einfach in dem Moment noch nicht wirklich ein Konzept davon hatten, was das mit mir macht und dass ich mehrere Tage nachher darunter leide, sage ich mal, ja. Ich fand es mutig, dass man uns trotzdem einlud, weil es für viele doch spannend und aufregend war. Und um es anderen auch leichter zu machen, haben wir dann gesagt, wir kommen einfach zum Tereré oder wir laden zu uns nach Hause ein. Das war gerade am Anfang, war das eine gute Lösung. Man kann ja tatsächlich auch Gemeinschaft ohne Essen pflegen, auch wenn das hier bei uns nicht so populär ist, ja. Und heute ist dieses Misstrauen nicht mehr da, weil ich mich besser auskenne, es sei denn, wir sind auf Reisen. Ich habe auf Reisen sehr gute und sehr schlechte Erfahrungen gemacht. Und daher sind Reisen für mich oftmals oder eigentlich immer eine große Herausforderung und auch ein Stressfaktor. Und da möchte ich einmal betonen, das sind meine Erfahrungen. Es gibt auch andere, die sitzen im selben Boot, die gehen ganz anders damit um.
1: Ja. Wenn wir schon beim Thema Angst sind, also Angst, Angststörungen, innere Unruhe, im Spanischen sprechen wir auch von Ansiedad, ist bei vielen Personen, ich wage mal zu behaupten, vielleicht auch bei jedem Menschen irgendwann, ein Thema. Ich denke, daher steht es auch 365 Mal in der Bibel, also für jeden Tag, habt keine Angst, macht euch keine Angst, ja. Jesus wusste schon, was er da sagen würde, ja. Warst du schon ein ängstliches Kind oder kam diese Angst erst nach der Diagnose?
0: Ja, ich war ein ängstliches Kind. Diese ängstlichen Züge, das war unter anderem auch ein Symptom, warum man bei mir mal untersuchte, was mit meinen Schilddrüsen, ob die okay waren oder nicht. Und das hat sich nachher dann wieder eingependelt mit der Behandlung und so. Aber kurz vor und nach der Diagnose von Zöliakie, da hatte ich viel mit Angst zu tun. Gerade halt, wenn ich dann Bauchschmerzen oder Durchfall bekam, dann stellte sich bei mir automatisch die Frage, was habe ich gegessen? Und dann bin ich automatisch auch die letzten Stunden durchgegangen. Wo war ich? Was habe ich gegessen? Mit wem war ich zusammen? Teilweise muss ich das, weil wenn ich etwas Glutenhaltiges gegessen habe, will ich ja das nicht wiederholen. Und andererseits muss ich auch aufpassen, dass ich da nicht zwanghaft werde. Da gilt es, ein Gleichgewicht zu finden. Man weiß halt nicht immer, warum man krank ist oder wo es herkommt. Und in meinem Fall ist es eben nur so, ich kann es gewissermaßen hervorrufen oder eben auch vermeiden. Und im Zusammenhang zu Hashimoto, zu dieser Schilddrüsenunterfunktion, möchte ich erwähnen, dass es nicht unüblich ist, dass wenn jemand Hashimoto hat, weil es eine Autoimmunerkrankung ist, ist diese Person auch anfällig für Zöliakie zum Beispiel. Das war mir dann auch nicht bewusst, das habe ich später gemerkt. Eine Angst, unter der ich sehr gelitten habe, das war, dass ich vor einem Event, wo ich eine Verantwortung hatte, so krank werden würde, dass ich nicht kommen könnte. Und ich habe in meinem Leben sehr viel mit Musik und mit Aufführungen zu tun und daher erinnere ich mich jetzt auch lebhaft an zwei Beispiele. Ein Beispiel war vor meiner Diagnose. Eine meiner engsten Freundinnen würde heiraten und ich hatte die ganze Musik übernommen. Und weil ich ja ständig damit zu tun hatte, habe ich an dem Tag, an den Tagen vorher fast nur Sprite getrunken, Käse und Coquitos gegessen. Das war so die Diät, die zu dem Zeitpunkt üblich war für die Leute, die damit zu tun hatten. Mhm. War ja letztendlich auch nicht richtig, ne? Die Coquitos waren ganz, lagen daneben, ja. Mhm. Und am Tag nach der Hochzeit, dann lag ich platt. Ein Beispiel nach der Diagnose. Zu Weihnachten im Jahr 2012 hatte ich in unserer Gemeinde mit dem Gemeindechor eine Kantate eingeübt. So richtig mit einem kleinen Orchester, ohne Playback, so richtig schön. Und ich war so gestresst, dass ich mit einmal würde krank werden, weil wer würde für mich einspringen? Wer würde die anleiten? Und ich wollte die Sänger nicht im Stich lassen, ich wollte die Gemeinde nicht im Stich lassen, das war ziemlich groß aufgezogen, das Ganze. Und ich wollte einfach keinen enttäuschen. Das war für mich dann ziemlich stressig. Und da merkte ich, wie eingefleischt diese Angst war. Das war auch ein Wake-up-Call, sage ich mal, wo ich dann merkte, ja, hier muss ich mitarbeiten. Das ist ganz wichtig. Es war ein Druck, den ich mir allgemein selbst auferlegte, den viele wahrscheinlich auch gar nicht gesehen haben. Und als die Aufführung, als es dann soweit war, habe ich die von Herzen genossen. So, das ist, die Aufregung war fast verflogen und das ist bis heute so. Ich nenne das jetzt nicht mehr Angst, das ist eine Spannung, aber die ist noch da. Und die ist aber viel reduzierter jetzt, weil ich sehr damit gearbeitet habe. Mhm.
1: Angst hat ja auch mit Depressionen zu tun oder kann sich zu einer Depression entwickeln. Was würdest du jetzt Personen raten, die mit Ängste oder Angstzuständen zu kämpfen haben?
0: Die Wahrheit wird euch frei machen, das verspricht Jesus uns in der Bibel. Und ich denke, das passt hier genauso gut. Ich habe meine Ängste und meine depressiven Phasen früher versucht zu verstecken. Keiner sollte wissen, dass es mir nicht gut ging. Und es ist herausfordernd, jemandem seine Ängste mitzuteilen. Es braucht sehr viel Mut, das zu tun. Und doch ist es das Beste, was man tun kann. Ich erinnere mich an eine Zeit, wo es mir sehr schlecht ging. Das war schon nach der Diagnose. Ich war emotional und körperlich ziemlich runtergekommen. Und es waren jetzt die Auswirkungen von der Diagnose, unter anderem, die ich noch nicht richtig verarbeitet hatte. Und die galt es jetzt aufzuarbeiten. Und mein Mann hat mich irgendwann sehr ermutigt, dass ich mich mal meinen Freunden mitteile, dass sie mal wirklich wissen, wie es mir geht. Und obwohl meine Eltern beide Therapeuten sind, habe ich mich irgendwann entschieden, Hilfe von außen zu suchen, weil ich auch den Eindruck hatte, ich brauche mal eine andere Perspektive. Und das war ein positiver Wendepunkt für mich. Mhm. Es geht sehr viel Energie da rein, Ängste und Depressionen zu verstecken. Und es ist so viel sinnvoller, diese Energie in die Heilung zu investieren. Wenn man sich jetzt nicht Hilfe von außen holen will, dann kann man sich schon nur einem Freund, einer Freundin mitteilen. Es hilft viel, außer wenn es jetzt wirklich was Ernstes ist, dann sollte man sich doch professionelle Hilfe suchen. Das ist kein Grund zum Schämen, es kann nur helfen. Letztendlich ist es egal, welches unsere eigene Geschichte ist und warum man da ist, wo man ist. Wenn man erwachsen ist, dann ist man verantwortlich und verpflichtet, sage ich mal, die Verantwortung selbst zu übernehmen. Ich kann entscheiden, ob ich ein Opfer meiner Vergangenheit sein will oder ob ich vorwärts kommen möchte.
1: Das hast du sehr schön gesagt, wirklich als Ermutigung, ja. Becky, welche Rolle spielte Gott während all diesen Jahren für dich? Wie hast du ihn erlebt?
0: Gott war immer da. Ich habe es immer gewusst und ich habe es nicht immer gespürt. Aber wenn ich zurückdenke, sehe ich Gott auch in den Personen, wie sie mir begegnet sind, wie sie mir geholfen haben. Zum Beispiel mein Ehemann, der mich immer wieder ermutigt hat, zu essen, auch wenn ich Angst habe, der kreativ wurde in der Küche, der sich bemüht hat. Der hat das Ganze am nächsten mitbekommen und ihm habe ich sehr viel zu verdanken. Meiner Familie, die einfach ohne weiteres ihre Ernährung glutenfrei umgestellt haben und selbst auf vieles verzichtet haben. Auch mit viel Humor, wenn es dann inzwischen hieß, ich muss viel schlucken, ich brauche Wasser, es will nicht gut rutschen und so weiter. Ja. Geschwister, die anfangs der Diagnose von Kanada kamen und in ihrem sehr kostbaren, begrenzten Kofferraum was Glutenfreies mit hatten für mich, damit ich eine Abwechslung hatte. Freunde, die mit viel Zeit zum Supermarkt gefahren sind, um all das Kleingedruckte zu lesen, was ja auf den Produkten ist, weil sie uns einladen wollten, trotz Diagnose. Leute, die mir gerade zu Anfang meiner Diagnose mit Mahlzeiten oder Ratschlägen zur Seite standen. Leute, die sich bemühen, glutenfreies zu importieren. Und auch meiner Dorfsgemeinschaft und meiner Gemeinde, die sich wirklich ausnahmslos jedes Mal bemüht haben, glutenfreies Essen für die zu haben, die es brauchen. So, wenn ich zurückschaue, Gott hat wirklich liebevoll geführt und das ist nicht selbstverständlich. Er hat auch meine Gebete so weit erhört, dass bis soweit keines unserer Kinder mit Zöliakie zu tun hat. Dafür bin ich sehr dankbar.
1: Wenn du zurückschaust, was ist heute leichter als vor 20 Jahren, als du die Diagnose erhielst?
0: Mein Leben heute lässt sich kaum vergleichen mit vor 20 Jahren. Mittlerweile kenne ich mich mit Zöliakie weitgehend aus. Ich sage weitgehend, weil man hat ja immer noch was dazu zu lernen. Es gibt viel mehr Auswahl an Fertigprodukten, die man hier kaufen kann. Und das Konzept ist allgemein viel bekannter. Wenn man früher jemanden davon ansprach, musste man oft sehr viel noch erklären dazu. Das ist heute nicht mehr so der Fall. Und auf vielen Lebensmitteln, wie auch auf Medikamenten, steht schon das Zeichen, dass etwas glutenfrei ist, weil das versteckt sich oft auch in Medikamenten. So, wenn die durchgestrichene Ehre dann drauf ist, dann weiß man, es ist glutenfrei. Und erwähnenswert ist auch, dass mein Darm jetzt nicht mehr so heftig reagiert, wenn ich mal einen Unfall habe. Das ist einfach darauf zurückzuführen, dass er geheilt ist. Und das heißt nicht, dass ich weniger aufpasse. Ich bin genauso vorsichtig wie am Anfang, aber ich habe nicht mehr so lange mit den Symptomen zu tun wie am Anfang.
1: Wie gestaltest du heute deinen Alltag in Bezug auf glutenfreies Essen?
0: Ja, immer wieder kommt die Frage, ob ich zwei verschiedene Mahlzeiten koche. Eine für meine Familie und eine für mich. Wer mich kennt, weiß, dass das überhaupt nicht in Frage kommt. Genau, aber das ist auch einfach nicht notwendig, weil man sehr vieles ergänzen kann. Grundsätzlich essen wir glutenfrei. Und wenn es dann fehlt, dann nimmt sich meine Mannschaft dann Zwieback oder Coquitos. Zum Beispiel kann man die normalen Nudeln mit glutenfreien Nudeln ersetzen. Es schmeckt nicht ganz so toll, aber sie haben sich dran gewöhnt. Ich sage dann auch immer, wenn sie dann wegfahren oder zum Land fahren, sie sollen so viel Gluten essen, wie sie können, weil sie das dann nachholen sollen. Okay. Oder wenn wir beispielsweise Milanesas braten, dann mariniere ich erst meine glutenfrei und brate die glutenfrei und dann die anderen, die normalen. Das hat wieder mit der Kontamination zu tun. Hier ist die Reihenfolge dann wichtig. Dasselbe auch, wenn ich zu Hause backe. Wenn ich mal an einem Nachmittag mehrere Sachen backe, dann erst das, was glutenfrei ist und dann nachher das andere. Obwohl ich mit Mehl sozusagen arbeiten kann, backe ich nicht sehr viel, weil ich immer wieder merke, dass es mir nicht gut tut. So Muffin, Cake und so weiter ist kein Problem. Zwieback und so, die haben wir dann über die Jahre immer backen lassen oder gekauft. Und auch für mich backe ich das eine oder das andere, aber ich muss und darf eben zugeben, dass ich nicht so gerne in der Küche bin. Und desto dankbarer bin ich für die Frauen, die dann glutenfrei backen. Es gibt so viele, die so begabt sind darin. Die haben ein Gefühl dafür und das schmeckt so gut. Das ist unglaublich. Und wenn man da nach vielen Jahren zum ersten Mal Guayaba Pie isst oder Zimtrollen, das ist einfach nur schön. Genau. Wenn dann diese Frauen da sind, die für andere backen, also glutenfrei backen oder auch sei es laktosefrei, was auch immer, das ist nicht nur für die Betroffenen eine Hilfe, sondern auch für die, die vielleicht jemanden in ihrem Umfeld damit haben. Mhm. Wenn sie dann mal wen einladen wollen und sie möchten noch etwas zusätzlich, dann kann man das kaufen. Das ist eine große Hilfe, die es damals auch noch nicht gab. Und wie erst auch schon erwähnt, hat sich der Alltag mit den Kindern gut eingespielt. Wir brauchen sicherlich mehr Geschirr und Besteck, weil ich halt im Zweifelsfall etwas Sauberes nehme. Aber die Kinder kennen das und falls mal etwas kontaminiert wurde, dann kommt es auch vor, dass jemand beim Vorbeigehen einmal ruft, der Käse ist nicht mehr glutenfrei. So, das funktioniert sehr gut.
1: Das ist schön so zu hören. Die Jungs haben da gut mitgemacht und die kennen ja das auch nur so.
0: Ja.
1: Ja? Das ist ja die Diagnose ja schon vorher
0: richtig,
1: kam. Ja?
0: Richtig.
1: Becky, eine letzte Frage. Was wünschst du dir für die Zukunft?
0: Ja, das klingt jetzt ein bisschen undankbar. Manchmal wünsche ich mir ein bisschen mehr Auswahl an Fertigprodukten. Wenn ich zurückdenke an das, was man damals hatte und an das, was man heute hat, ist das kein Vergleich mehr. Und jemand, der damit jetzt nichts zu tun hat, wird jetzt auch denken, naja, da ist ja viel. Und da ist auch wirklich viel im Supermarkt. Man bemüht sich sehr. Bloß wenn man etwas schon so viele Jahre isst und vieles beschränkt sich so sehr auf das, eben das, was nur da ist, dann irgendwann ist man satt davon. Mhm. Trotzdem bin ich sehr dankbar für all die Produkte, die man sich immer wieder bemüht zu importieren oder herzubringen. Ich wünschte mir, dass auf allen Produkten draufstehen würde, ob etwas glutenfrei ist oder nicht. Das macht das Leben viel einfacher. In Brasilien zum Beispiel, ich weiß nicht, ob das in einem Gesetz verankert ist, aber da findet man auf jedem Produkt, steht es drauf, ob es Gluten hat oder nicht. Das macht es viel einfacher. Und ich wünsche mir auch, dass man versteht, dass Zöliakie nicht eine moderne Krankheit ist, die man sich aussucht oder die man sich ausdenkt. Es ist nichts, was man wählt. Und wenn jemand wirklich wissen möchte, ob er oder sie an Zöliakie leidet, dann würde ich sehr ermutigen, diese Diagnose vom Arzt machen zu lassen. Ehrlich gesagt, wenn ich nicht müsste, ich würde Gluten wahrscheinlich reduzieren, aber ich würde nicht darauf verzichten. Und an dieser Stelle möchte ich mich von Herzen für die Unterstützung bedanken bei all den Leuten in all diesen Jahren, die uns begleitet haben, in welcher Form auch immer. Das ist nicht selbstverständlich, da ist vieles auch im Verborgenen geschehen, sage ich mal, und ich möchte mich herzlich dafür bedanken. Und falls jemand irgendwann diese Diagnose bekommen sollte, dass er oder sie Zöliakie hat, dann möchte ich versichern, dass ein Leben mit Zöliakie sehr gut möglich ist. Ich lebe ein normales, erfülltes Leben, halt nur ohne Gluten.
1: Danke, Becky, dass du hier bei uns im Studio warst, bei Frauen wie wir, dass du deine Geschichte mit uns geteilt hast. Ich wünsche dir und deiner Familie Gottes Segen.
0: Dankeschön.
1: Und so kommen wir zum Schluss einer neuen Sendung. Ich wünsche Ihnen auch mit dem, was Sie zu kämpfen haben, dass dieses Interview für Sie ein Hoffnungsträger war und auch eine Motivation. Das war wieder einmal Frauen wie wir, Glauben und Leben.

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1: Guten Abend, werte Hörerinnen und Hörer. Käthe Wiens begrüßt Sie herzlich an Ihrem Empfänger zu einer weiteren Unterhaltungssendung mit dem zweiten Buch von Guljan Esther, Der Schleier zerriss, und so ging es weiter. In ihrem Dienst in England, der darin besteht, dass Guljan immer wieder ihr Zeugnis erzählt, nicht nur von ihrer körperlichen Heilung, sondern auch von ihrer Begegnung mit Jesus Christus und ihrer Bekehrung zu ihm, erlebt sie nicht nur Zustimmung und Begeisterung, sondern auch Kritik und Ablehnung. Vor allem von treuen Moslems, die Guljan vorwerfen, den Koran verraten zu haben. Deshalb wollen sie ihr den Koran nicht einmal in die Hand geben, um sich zeigen zu lassen, an welcher Stelle im Koran sie auf Jesus aufmerksam gemacht worden ist. Guljan erinnert sich an ihren Vater, mit welchem Respekt und welcher Liebe er stets mit dem Koran umgegangen ist und versteht deshalb besser, warum die vor ihr stehenden glühenden Mohammed-Anhänger sich weigern, ihr den Koran zu geben. Hier lese ich aus dem Buch weiter. Diese Vorstellung an meinen Vater machte mir die soeben erlebte Abfuhr etwas leichter. Freundlich sagte ich, zu Vater und Sohn gewandt, Mohammed ist mein Vorfahr. Wie können Sie da sagen, ich dürfe sein Buch nicht berühren? Darf ich als Nachkomme Mohammeds nicht einmal sein heiliges Buch anfassen? Mein Vater war ein Pir, der den Namen Schah trug. Ich heiße immer noch Guljan Esther Schah. Die Tatsache, dass ich kein Moslem mehr bin, hat mich nicht des Vorrechts

kam. Bestimmt hätte ich bessere Argumente finden können, aber was ich sagte, reichte aus. Vater und Sohn musterten mich eine Weile prüfend. Besonders der Vater mit seinem langen Bart sah beinahe furchterregend aus. Schließlich reichten sie mir, wenn auch zögernd, den Koran. Ich schlug ihn auf und fand sehr schnell die Verse, die ich 3 Jahre lang treu jeden Tag gelesen hatte. Zuerst las ich sie den beiden Männern auf Arabisch vor und forderte sie anschließend auf, sie selbst noch einmal zu lesen. Als sie das getan hatten, brachten sie ihre Überzeugung unmissverständlich zum Ausdruck. Wir glauben, dass Jesus ein heiliger Mann war und wir verehren ihn auch. Wahrscheinlich war er sogar der größte unter allen Propheten, Mohammed ausgenommen. Aber wir können einfach nicht glauben, dass er der Sohn Gottes war. Ich erkannte, wie schwer es für sie sein musste, diese Tatsache zu akzeptieren. Waren nicht auch die Juden über die gleiche Sache gestolpert? Hatten sie Jesus nicht der Gotteslästerung bezichtigt, weil er es wagte, sich mit Gott auf eine Stufe zu stellen? Dieser Vater fuhr mir mit seinem Jungen, sprach für die vielen, die gern bereit sind, Jesus als Prophet, als großen Lehrer und sogar als Boten Gottes zu akzeptieren, nicht aber als den, der er nach seinen eigenen Worten ist. Nur Gott selbst kann uns diese Wahrheit klarmachen, sagte ich, zu den beiden Männern gewandt. Ich schlug meine Bibel auf und las ihnen die Verse aus Matthäus 16, 16 und 17 vor, wo es heißt. Simon Petrus aber antwortete und sprach, »Du bist der Christus, der Sohn des lebendigen Gottes.« Und Jesus antwortete und sprach zu ihm, »Glückselig bist du, Simon Bar-Jona, denn Fleisch und Blut haben es dir nicht geoffenbart, sondern mein Vater, der im Himmel ist.« Dieses Gespräch fand im Saal vor den Ohren der Versammelten statt. Der Pastor übersetzte. Das Ergebnis erfüllte uns beide mit großer Freude, denn der Vater des Jungen sagte, »Als Gott ihnen diese Wahrheit klar gemacht hat, haben sie sie geglaubt. Nun haben sie sie an uns weitergegeben. Weshalb sollten wir nicht auch daran glauben? Wir sehen, dass Jesus Christus von Gott gekommen ist und dass er größer ist als alle Propheten. Ja, er muss der Sohn Gottes sein.« Das Licht Gottes hatte in ihren finsteren Herzen zu leuchten begonnen. Von Sheffield zurückgekehrt, warteten weitere Einladungen auf mich. Ich war hoch erfreut darüber, dass so viele Pakistanis das Wort Gottes hören wollten. Viele, die nur dem Namen nach Christen gewesen waren, wandten sich von Herzen zum Herrn, baten ihn um Vergebung ihrer Sünden und weihten ihm ihr Leben. Immer mehr verstand ich, warum Jesus mich gerade zu seinem Volk und nicht zu denen gesandt hatte, die das Evangelium noch nicht gehört hatten. Viele von denen, die in die Versammlungen kamen, waren in Pakistan geboren. Sie wussten um die Schwierigkeit, sich als Christ in vorwiegend muslimisch geprägten Gebieten Großbritanniens aufzuhalten, ohne den Zorn der Moslems auf sich zu ziehen. Die Art und Weise, wie meine Angehörigen mich behandelt hatten, war für sie absolut nicht neu, und sie konnten gut mit mir mitfühlen. Ein festes, starkes Band der Zusammengehörigkeit wurde zwischen uns geschmiedet, während wir gemeinsam das Wirken Jesu in unserer Mitte erlebten. Ein Mann, der mit Herzbeschwerden im Krankenhaus lag, hörte mein Zeugnis. Er war entschlossen, an den Versammlungen teilzunehmen und ließ sich zu diesem Zweck beurlauben. Abend für Abend war er da und ich betete für ihn. Am letzten Abend kam er freudestrahlend nach vorne, um zu berichten, was geschehen war. Während ihm die Tränen über die Wangen liefen, begann er. Am Donnerstagabend hatte ich eine Vision, in der ich mich einer Operation unterziehen musste. Ich sah, wie bei dieser Operation Fett aus der Umgebung meines Herzens weggeschnitten wurde. Am nächsten Tag wurde ich geröntgt und als die Ärzte sich die Röntgenaufnahme ansahen, konnten sie nichts Krankhaftes mehr finden. Jesus hat mich vollkommen geheilt. Voller Freude über die Allmacht und Güte Gottes ging er nach Hause. Ein anderes ermutigendes Zeugnis kam von einer Frau, die Probleme mit ihren Augen hatte. Sie hatte die Augenabteilung eines Krankenhauses in Huddersfield aufgesucht und von den Spezialisten erfahren, dass sie innerhalb von 4 Wochen auf beiden Augen blind sein würde. Zu Tode betrübt über diese Nachricht kam sie Abend für Abend in die Versammlungen, im festen Glauben, dass Jesus auch sie heilen könne. Ihr Glaube wurde belohnt.

Am letzten Abend während des Gebets rührte Jesus sie an und sie konnte augenblicklich wieder klar sehen. Als sie den Arzt von neuem aufsuchte, konnte er nichts Schlimmes mehr feststellen. Die Krankheit war völlig verschwunden. Es war anscheinend nicht zu vermeiden, dass die Zeichen, die Jesus in seiner Liebe unter uns tat, bei manchen zu der Frage führte: Schwester Gulshan, wir sehen, dass die Heilungskraft Jesu durch dich fließt. Weshalb hältst du nicht spezielle Heilungsversammlungen ab? Viele Menschen würden sich dadurch zu Christus bekehren und die Schar derer vergrößern, die seinen Namen bezeugen. Vor dieser Art von Versuchung war ich immer besonders auf der Hut gewesen. Für mich bedeutete sie nichts anderes als eine neue Version dessen, was meine Tante mir geraten hatte. Ich solle den Armen Almosen geben. Die Geschichte von der Versuchung Jesu in der Wüste war mir bei solchen Gelegenheiten stets ein besonderer Trost gewesen. War er nicht auch versucht worden, etwas zu tun, was die Menschenmassen anziehen würde, indem er Steine zu Brot machte, um der menschlichen Not zu begegnen? Doch seine Antwort: Nicht von Brot allein soll der Mensch leben, sondern von jedem Wort, das durch den Mund Gottes ausgeht, wurde meine Richtschnur und half mir, die Prioritäten richtig zu setzen. Ich hatte den Auftrag, die Botschaft Jesu weiterzugeben, die Botschaft der Errettung, und sein Volk daran zu erinnern, dass er bald wiederkommen werde.

Am 1. November traf ich mich mit einer Gruppe von Muslimfrauen in einem Klassenzimmer in Bradford. Es handelte sich um Frauen, die noch nicht lange in England waren. Mit der Verständigung gab es keine Probleme, da sie alle entweder Urdu oder Punjabi sprachen. Ich teilte ihnen zunächst kurz mit, wie Jesus Christus mir begegnet war und mich auf wunderbare Weise geheilt hatte. Anschließend war Gelegenheit zum Gedankenaustausch gegeben. Sie stellten mir etliche Fragen über meinen neuen Glauben, aber die Konsequenzen, die sich daraus ergeben würden, den Islam zu verlassen und Christ zu werden, nahmen den restlichen Vormittag in Anspruch. Eine Frau sagte zu mir: »Schwester, ich respektiere Sie und verstehe auch, was Sie uns sagen wollen. Aber ich habe Angst davor, an Jesus zu glauben, weil ich genau weiß, was passieren würde, wenn mein Mann oder mein Vater oder auch nur mein Bruder davon erführen. Ich würde von allen verachtet, vielleicht sogar aus dem Haus gejagt werden. Was sollte ich dann machen?« Wenn so etwas in Pakistan passiert, ist es für eine Frau schon schlimm genug. Aber hier in Bradford wäre es direkt katastrophal. Ich könnte es nicht ertragen. Ich empfand tiefes Mitleid mit ihr, denn ich wusste genau, wovon sie sprach und wie sie fühlte. Auch die anderen Frauen wurden langsam offener und begannen, sich mitzuteilen. Wir sind erst kürzlich nach England zu unseren Männern gekommen. Viele von ihnen sind lange Zeit allein hier gewesen. Sie wollten uns nicht holen, ehe sie eine gute Arbeitsstelle gefunden und genug Geld gespart hatten, um entweder allein oder mit jemand zusammen ein Haus zu kaufen. Wie können wir nur im Entferntesten daran denken, den islamischen Glauben aufzugeben? Wir würden ja alles, wofür unsere Männer so lange und so schwer gearbeitet haben, aufs Spiel setzen. Unser Familienleben wäre gefährdet. Sie wollen doch bestimmt nicht, dass wir unseren Männern wehtun, oder? Jawohl, fiel eine andere Frau ein. Wenn wir wenigstens Englisch könnten, wäre das alles vielleicht nicht ganz so schlimm. Dann würden wir möglicherweise Arbeit finden und selbst für uns sorgen können. Eine andere meinte: Aber was würde aus unseren Kindern? Ihr wisst doch selbst, wie es ist. Jetzt, wo wir wieder alle zusammen sind, hat man das Gefühl, nie von Pakistan weggegangen zu sein. Wir pflegen enge Kontakte zu unseren Onkeln und Tanten und deren Kindern. Wir helfen und unterstützen uns gegenseitig. Sie können doch nicht von uns verlangen, dass wir unsere Familie zerreißen. Das geht einfach nicht. In dieser Weise ging das Lamento weiter. Bald werden unsere Kinder alt genug sein, dass wir uns überlegen müssen, wen sie heiraten sollen. Wir können es uns nicht leisten, jedes Mal, wenn wir unsere Söhne und Töchter Ehepartner suchen, nach Pakistan zu fahren. Deshalb müssen wir die guten Beziehungen innerhalb unserer Volksgemeinschaft aufrechterhalten. Wir dürfen uns nicht mit den anderen entzweien. Zu viel steht auf dem Spiel. Ich beschloss, Ihnen etwas über meine eigenen Erfahrungen mit meinen Angehörigen mitzuteilen. Nachdem ich von zu Hause fortgegangen war und meine Arbeitsstelle an der Sunrise School for the Blind angetreten hatte, war es mir immer noch ein Anliegen gewesen, ein gutes Verhältnis zu meinen Geschwistern beizubehalten. So hatte ich meinen jüngeren Bruder Alim Shah angerufen. »Ich dachte, du solltest wissen, dass ich Christ geworden bin«, sagte ich zu ihm. Er war entsetzt. »Was hast du getan?« schalt er. »Komm sofort nach Hause und vergiss den ganzen Blödsinn.« »Wie könnte ich, nachdem ich Jesus, den Weg, die Wahrheit und das Leben gefunden habe?« fragte ich. »Bist du denn ganz und gar verrückt geworden?« fuhr er mich an. »Wenn du weiter solche Dinge erzählst, ist meine Tür für dich ein für allemal geschlossen. Was mich angeht, bist du gestorben.« Meine Zuhörerinnen hielten förmlich die Luft an, als ich erzählte, wie das Gespräch mit meinem Bruder weitergegangen war. »Wie kann ich die Wahrheit verleugnen, nachdem ich sie endlich gefunden habe?« fragte ich. Grimmig erwiderte er: »Unter diesen Umständen ist meine Tür für dich geschlossen. Du bist tot. Ich will dich nie mehr sehen und du wirst mich auch nie mehr sehen.« Mit diesen Worten knallte er den Hörer auf die Gabel. Die Frauen sahen einander an. Sie brauchten nichts zu sagen. Jede wusste genau, was die anderen dachten. »Wenn das mir passieren würde, was dann?« Sie baten mich zu erzählen, wie es weitergegangen war, und ich fuhr mit meinem Bericht fort.
Am gleichen Tag beschloss ich, allen meinen Angehörigen reinen Wein einzuschenken und ihnen mitzuteilen, dass ich Christ geworden war. Die Reaktion meines ältesten Bruders traf mich keineswegs unvorbereitet. Er schrieb: »Liebe Schwester, du hast Allah früher sehr lieb gehabt und mein Vater hat dich sehr lieb gehabt. Du hast viel von ihm gelernt in Bezug auf den Islam. Du solltest wissen, dass die Tochter eines Sayyid nicht den Weg gehen kann, den du eingeschlagen hast. Du musst wieder umkehren. Alim hat mir mitgeteilt, dass du an Jesus als den Sohn Gottes glaubst. Das ist nicht richtig für jemand aus unserer Familie und Religionszugehörigkeit. Komm zu mir nach Hause und höre, was ich dir zu sagen habe. Wie du weißt, liegen die Urkunden für deinen gesamten Besitz bei mir. Unmöglich kann eine Christin alle diese Besitztümer erhalten. Wenn du dich nicht freiwillig vom Christentum lossagst, muss ich dich unter Umständen sogar töten. Wie du weißt, gestattet mir meine Religion, eine Schwester, die Christ geworden ist, zu töten und trotzdem Eingang ins Paradies zu finden.« Meine Geschichte schien ihre schlimmsten Befürchtungen zu bestätigen. »So etwas könnten wir nicht ertragen«, meinten sie. Ich sah sie offen an und erwiderte: »Wenn Sie Jesus Christus in Ihr Herz aufnehmen und ihn zum Herrn und Heiland Ihres Lebens machen, wird er Ihnen Kraft und Mut geben, noch schlimmere Verfolgung zu ertragen. Er ist treu und hält das, was er seinen Kindern versprochen hat.« Ihre Antwort lautete: »Wir werden beten, dass Jesus in unser Herz kommt, so wie Sie 3 Jahre lang zu ihm gebetet haben. Wenn er sich uns so offenbart, wie er Ihnen erschienen ist, dann werden wir an ihn glauben.«

Ein neues Kapitel beginnt mit der Überschrift »Die christliche Familie«. Mein Reisedienst ging mit unverminderter Intensität weiter. Kaum hatte ich eine Versammlungsreihe beendet, stand bereits die nächste an. Wie dankbar war ich meinem Herrn, dass ich nie müde noch matt wurde, sondern immer von neuem seine Kraft verspürte, die mich stützte. Das Wissen um die Quelle dieser übernatürlichen Kraft gab mir ein gesundes Durchhaltevermögen. Am 3. November kehrte ich nach Huddersfield zurück, doch ich sollte nicht lange Gelegenheit haben, mich auf meinen Lorbeeren auszuruhen. Bereits 2 Tage später war ich wieder unterwegs, diesmal mit London als Ziel. Erik brachte mich zum Busbahnhof, wo ich den Bus nach London bestieg. Bei meinem ersten Besuch vor 16 Jahren hatte ich im Rollstuhl gesessen und war mit meinen beiden Dienerinnen ans Zimmer gefesselt gewesen. Jetzt dagegen konnte ich mich frei bewegen und hinfahren, wohin ich wollte. Je näher der Bus der Hauptstadt kam, umso mehr freute ich mich auf diese Metropole, von der ich bereits so viel gehört hatte. Später sollte ich auch Gelegenheit haben, bestimmte Teile von London per Auto kennenzulernen. Pastor Daniel Singh, der mich eingeladen hatte, war der verantwortliche Leiter der asiatischen Gemeinde. Diese bestand hauptsächlich aus pakistanischen Christen. Der Pastor selbst stammte aus einer Sikh-Familie. Ich war nicht überrascht, dass er keinen Turban mehr trug, in den er sein langes Haar eingebunden hatte, auch keinen Kamm oder Dolch. Diese Dinge haben wir gegen das Kreuz Christi eingetauscht, erklärte er mir. Wir tragen diese Kennzeichen des Gehorsams gegenüber den Lehren von Guru Nanak und dem Granth Sahib nicht mehr. An ihrer Stelle haben wir die Waffenrüstung Gottes angelegt, den Gürtel der Wahrheit, den Brustpanzer der Gerechtigkeit, das Evangelium des Friedens an unseren Füßen, den Schild des Glaubens, den Helm des Heils und das Schwert des Geistes. Ich lernte seine Familie kennen, die alle Christen waren. Bei den Sikhs ist es üblich, dass sich ganze Familien zum Christentum bekehren und nicht nur Einzelpersonen. In diesen Familien herrscht dadurch natürlich eine warme, herzliche Atmosphäre. Auch die Frauen sind viel ruhiger und gelassener, da keine so strenge Unterwerfung unter den Willen der Männer von ihnen gefordert wird, wie die von den Muslimfrauen. Am 18. November wurde ich von einem Ältesten nach Bedford geholt, wo ich 3 Tage blieb. Die Gemeinde, die mich eingeladen hatte, war eine Methodistenkirche mit einem englischen Pastor. Die Mitglieder waren in der Hauptsache Inder. Mir persönlich waren die Methodisten bekannt, denn die erste Gemeinde, die ich in Pakistan nach meiner Bekehrung besucht hatte, war die Methodistenkirche in der Warren Street in Lahore gewesen. Dort hatte ich zum ersten Mal erlebt, wie schön es ist, mit anderen Christen Gemeinschaft zu haben. Es war vorgesehen, dass ich am Donnerstag, Freitag und Samstagabend Hausversammlungen mit verschiedenen Gruppen von Leuten durchführen sollte. Unter ihnen befanden sich manchmal auch Moslems. Nach der Versammlung fragte mich einmal ein Moslem: Wie können Sie nur mit Christen zusammenleben? Sie sind doch nicht in einer christlichen Familie aufgewachsen, sondern haben den größten Teil ihres Lebens unter Moslems zugebracht. Seine Frage war freundlich gestellt und klang nicht so aggressiv, wie ich es sonst von Moslems gewohnt war, besonders von den Männern. Er schien echtes Interesse daran zu haben, wie ich mit den Veränderungen fertig geworden war und noch fertig wurde, die die natürliche Folge meiner Bekehrung zu Christus waren. Ich freute mich über die Gelegenheit, ihm zu erklären, wie ich diesbezüglich empfand und nach welchen Prinzipien ich mich zu richten versuchte. So sagte ich: Die größte Veränderung hat in meinem Herzen stattgefunden und nicht in den äußeren Umständen. Im Neuen Testament heißt es: Ist jemand in Christus, so ist er eine neue Schöpfung. Das Alte ist vergangen, siehe, Neues ist geworden. Weiter erklärte ich ihm, dass ich ein neuer Mensch in Jesus Christus sei, mit neuen Bindungen und auch neuen Gefühlen der Liebe und Zugehörigkeit. Ich bin durch die Liebe Jesu eins mit ihm, und weil auch andere Christen mit ihm eins sind, sind wir miteinander eins. Seine Liebe verbindet uns, und wir dürfen täglich in der Liebe zu ihm und zueinander wachsen. Andere Christen sind jetzt meine Brüder und Schwestern. In Jesus Christus sind wir zu einer neuen Familie geworden. Als Jesus mir in meinem Zimmer erschien, sagte er zu mir: Mein Volk ist dein Volk,
und an diese wunderbare Wahrheit erinnert er mich immer wieder. Sein Volk ist mein Volk. Deshalb liebe ich meine Geschwister, wie auch Jesus von ganzem Herzen liebe. Es fällt mir überhaupt nicht schwer, mit Menschen zusammenzuleben, die zu mir gehören und die ich wie mein eigen Fleisch und Blut liebe. Mit meinen Worten über die Liebe zueinander konnte dieser Mann jedoch nichts anfangen, wie aus seiner nächsten Frage deutlich hervorging. Haben Sie noch nie daran gedacht, die Christen könnten Sie insgeheim hassen, auch wenn Sie sie nicht hassen, wollte er wissen. Was meinen Sie damit, fragte ich. Ich habe doch keinem von Ihnen etwas Böses getan. Weshalb sollten Sie mich hassen? Nun, Sie behaupten doch immer, Jesus selbst habe Sie angerührt und Ihren verkrüppelten Körper geheilt. Viele von den Christen können so etwas nicht von sich behaupten. Langsam begriff ich, was er sagen wollte. Sie meinen, die Leute wären eifersüchtig und würden mich deswegen hassen? Nun, selbst wenn sie eifersüchtig wären, was ich nicht glaube, so könnten sie sich doch eigentlich nur wünschen, dass Jesus das Gleiche für sie tun möge, egal ob sie an Körper, Seele oder Geist verkrüppelt sind. Ja, aber es ist nicht nur das. Sie sind Pakistani, ein ehemaliger Moslem. Viele Europäer meinen, das Christentum sei ihre Religion. Wenn Sie sagen, dass Jesus Sie liebt, nehmen Sie eine Liebe für sich in Anspruch, die andere gepachtet zu haben glauben. Wie wenig hatte er doch vom Wesen des Christentums begriffen.

Christus ist für alle Menschen da. Gott liebt die ganze Welt und nicht nur eine bestimmte Nation. Jesus ist für alle gestorben. Dann zitierte ich den Apostel Paulus. Da ist nicht Jude noch Grieche. Da ist nicht Sklave noch Freier. Da ist nicht Mann und Frau. Denn ihr alle seid eins in Christus Jesus. Galater 3,28. Doch mein Gegenüber gab sich nicht so leicht geschlagen und ich freute mich im Stillen darüber, denn unsere asiatische Zuhörerschaft genoss die Diskussion ganz offensichtlich. Seine nächste Frage lautete: Wie können Sie, die Sie nach dem Purda erzogen sind, zusammen mit Männern in einem Gottesdienst sitzen? Sie wissen doch, dass die muslimischen Frauen nicht in die Moschee hinein dürfen, sondern zu Hause ihre Gebete verrichten. Sollten Sie nicht das Gleiche tun? Besonders den muslimischen Männern fällt es schwer zu verstehen, wie man jahrhundertealte Traditionen in Bezug auf die Stellung von Mann und Frau, sei es zu Hause oder im Gottesdienst, so offenkundig ignorieren kann. Die Scheidelinie zwischen Männern und Frauen ist im Islam praktisch zu einem Gottesgesetz erhoben worden, auch in Bezug auf Dinge, die nicht aus dem Koran, sondern aus der Überlieferung stammen. Es fiel mir nicht leicht, eine Antwort auf diese Frage zu finden. Wenn sie zu simpel war, konnte das nur zu weiteren Missverständnissen führen. Andererseits war es nicht der richtige Zeitpunkt, um zu sehr ins Detail zu gehen. Nach kurzem Überlegen sagte ich: Gott handelt mit jedem Einzelnen von uns ganz persönlich. Wenn wir zum Gottesdienst zusammenkommen, geht es in erster Linie um Gott. Auf ihn sind unsere Gedanken und Herzen gerichtet. Unsere Liebe und Beziehung zueinander ist lediglich der Ausfluss der Beziehung zu Gott. Wenn wir ihn gemeinsam anbeten, ist sein Heiliger Geist unter uns gegenwärtig und reinigt uns von allen unwürdigen und sündhaften Gedanken, so dass wir Gott in Heiligkeit und Reinheit begegnen können. Wir sind Kinder Gottes, die ihren Vater im Himmel anbeten. Leider muss ich bekennen, dass ihn diese Gedanken nur noch mehr verwirrten. Der Heilige Geist war für ihn überhaupt kein Begriff. Hätte ich gesagt, wir würden Wasser benutzen, um uns zu reinigen, auf das Gebet vorzubereiten, hätte er das wohl wesentlich besser verstanden. So aber fasste er seine Eindrücke sehr klar in den Worten zusammen: Für mich ist das Ganze total unlogisch. Wahrscheinlich können nur Christen es verstehen. Ich konnte das, was er sagte, gut nachempfinden. Es ist wirklich nicht leicht, eine Grenze zwischen Religion und Kultur zu ziehen. Man braucht ein ganzes Leben dazu, alle notwendigen Veränderungen und Anpassungen vorzunehmen. Ich bin so froh, dass Gott viel mehr daran interessiert ist, was in unseren Herzen vorgeht und nicht in erster Linie auf unser Äußeres oder unser Verhalten schaut. Ich trage zum Beispiel nach wie vor pakistanische Kleidung. Ich liebe pakistanisches Essen und höre mit Vorliebe Lieder und Chorusse auf Urdu. Aber Sinn und Ziel meines Lebens, meine Hoffnung in Bezug auf die Zukunft und die Werte, die mir wichtig sind und nach denen ich mich zu leben bemühe, sind christlich. Nur wenn es um überlieferte Sitten und Gebräuche geht, fällt es mir manchmal schwer zu entscheiden, wo die Grenzen sind. Das schnelle Tempo meines Dienstes nahm auch in der Folge nicht ab. 2 Tage nachdem ich nach Huddersfield zurückgekehrt war, ging es weiter nach Halifax, wo ich an 3 aufeinanderfolgenden Abenden sprechen sollte. Die Versammlungen fanden in der Elim-Pfingstgemeinde statt, und da die meisten der Anwesenden Engländer waren, fungierte Erik wieder einmal als mein Übersetzer. Am Schluss einer Versammlung stand eine Frau in der Gemeinde auf und erklärte: »Heute ist meine Vision erfüllt worden.« Alle Köpfe drehten sich nach ihr um. Von was für einer Vision sprach sie? Gespannt warteten die Leute auf eine Erklärung. Die Schwester begann. Im August dieses Jahres, noch bevor Schwester Gulshan in England eingetroffen war, sah ich sie in einer Vision. Ich hatte abends wie gewohnt gebetet und anschließend schenkte der Herr mir diese Vision. Ich sah Schwester Gulshan in ihrem weißen Mantel und mit der dunklen Brille. Jesus sprach zu mir: Dies ist meine Botin an meine Schafe. Sie sah mich an. Jesus nannte mir auch ihren vollen Namen, aber ich konnte mich hinterher nur noch an Esther erinnern. Zu mir gewandt fuhr sie fort: Seit jenem Tag habe ich mir brennend gewünscht, sie kennenzulernen. Heute darf ich nun die Erfüllung meiner Vision erleben.
Und hier ist die Zeit zum Lesen wieder zu Ende. Ich muss mich verabschieden. In einer Woche geht es weiter mit der Geschichte von Gulcan Esther aus dem Buch Der Schleier zerriss und so ging es weiter. Bis dahin, gute Nacht und auf Wiederhören.